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1: Ich bin Diana Kramer. Frankreichs Präsident Emmanuel Macron will neuen Schwung in die Zusammenarbeit mit Deutschland bringen und bei internationalen Schlüsselthemen mit Berlin an einem Strang ziehen. Das sagte er zum Auftakt des deutsch-französischen Regierungstreffens im Rheinland. Er wurde am Abend auf Schloss Bensberg bei Köln von Bundeskanzler Friedrich Merz empfangen. Heute tagt der deutsch-französische Verteidigungs- und Sicherheitsrat auf dem Fliegerhorst Nörvenich. Anschließend kommt der sogenannte Ministerrat in Brühl zusammen. Die Bundesregierung will mit einem Aktionsplan entschiedener gegen Steuerbetrug und Geldwäsche vorgehen. Gemeinsam mit Justizministerin Stefanie Hubig kündigte Finanzminister Lars Klingbeil ein gemeinsames Zentrum gegen Steuer- und Finanzkriminalität an.
2: Wir haben ein gemeinsames, klares Ziel. Die Ehrlichen in unserer Gesellschaft dürfen nicht die Dummen sein. Es geht für mich um Gerechtigkeit. Die wenigen, die betrügen, schaden allen, die ehrlich ihre Steuern zahlen. Und das macht auch den fairen Wettbewerb zwischen Unternehmen kaputt.
1: Bundesfinanzminister Klingbeil kündigte außerdem an, dass Selbstanzeigen bei Steuerbetrug nicht mehr grundsätzlich zur Straffreiheit führen. In sozial und wirtschaftlich benachteiligten Landkreisen sind mehr Vorschüler übergewichtig oder fettleibig. Das geht aus einer Analyse des RKI hervor, für die Daten von 4,3 Millionen Kindern ausgewertet wurden.
3: Die Eltern haben wenig Geld oder achten nicht auf eine gesunde Ernährung. Der nächste Sportverein ist 3 Orte weiter und es gibt keinen Bus, der dorthin fährt. Gründe, warum schon Kinder zwischen 4 und 7 zu dick werden können. Gleichzeitig leiden sie häufig auch darunter. Der RKI-Studie zufolge hatten von den zwischen 2006 und 2024 eingeschulten Kindern knapp 9 bis gut 13% Übergewicht, bis zu fast 6% waren fettleibig. Lea Matschulat, Nachrichtenredaktion.
1: In New York ist das Weltmeistertrikot von Brasiliens Fußballlegende Pelé aus dem Jahr 1958 versteigert worden. Das blaue Jersey mit der gelben Nummer 10 wechselte für 4,88 Millionen Dollar den Besitzer, teilte das Auktionshaus Sotheby's mit. Teurer war mit rund 8 Millionen bislang nur das Fußballtrikot von Diego Maradona, das er beim 2:1-Sieg Argentiniens im WM-Viertelfinale 1986 gegen England getragen hatte.
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1: Ich bin Diana Kramer. Das US-Militär hat damit begonnen, in der sechsten Nacht in Folge Ziele im Iran anzugreifen. Laut iranischen Medien wurden dabei mehrere Brücken sowie ein Flughafen im Süden des Landes bombardiert. Dabei seien 2 Menschen getötet und 4 weitere verletzt worden. Die iranische Armee kündigte daraufhin Vergeltungsschläge auf US-Militärstandorte in den Golfstaaten Kuwait und Bahrain an. Erst in dieser Woche hatte US-Präsident Donald Trump damit gedroht, die Angriffe im Iran auf Kraftwerke und Brücken auszuweiten. Die Zahl der schweren E-Scooter-Unfälle ist im vergangenen Jahr in Deutschland regelrecht nach oben geschnellt. Insgesamt gab es etwa 16.500 Unfälle mit Personenschaden, 38 Menschen wurden getötet. Unfallopfer sind dabei überwiegend jüngere Menschen.
2: Mehr als jeder zweite Verunglückte war jünger als 25 Jahre. Und obwohl die E-Scooter erst ab 14 zugelassen sind, werden die Roller oft von noch viel Jüngeren genutzt. Über 870 Mal waren die Unfallopfer höchstens 13. Und meist sind die Fahrer selbst schuld. Fast die Hälfte der Todesopfer kam bei Unfällen ums Leben, an denen kein anderer beteiligt war. Grund ist neben Leichtsinn häufig auch Unerfahrenheit. Unfallexperten fordern deshalb einen Befähigungsnachweis für alle ohne Führerschein. Das würde auch klar machen, dass es sich beim E-Roller eben nicht nur um ein Spaßfahrzeug handelt. Tanja Wagner, Nachrichtenredaktion.
1: Der russische Angriffskrieg gegen die Ukraine verändert auch den Blick auf den Zivilschutz in Deutschland. Außenminister Johann Wadephul fordert Maßnahmen, wie etwa in Finnland. Dort schaute er sich an, wie sich das Land auf Krisen und mögliche Angriffe vorbereitet.
3: Ich glaube, wir brauchen in unserer Gesellschaft, und das gilt natürlich auch für das staatliche Handeln, ein wirkliches Umdenken. Und wir sollten uns von dem, was hier in Finnland praktiziert wird, eine große Scheibe abschneiden. Ein Staat, der Vorsorge betreibt, und das wird von allen Menschen hier gelebt.
1: Bundesaußenminister Wadephul. Das US-Raumfahrtunternehmen SpaceX von Tech-Milliardär Elon Musk hat einen weiteren geplanten Testflug seines Raketensystems Starship kurz vor dem Start abgebrochen. Einige der Triebwerke hätten nicht gezündet, schrieb Musk auf seiner Plattform X. Den letzten und 12. Testflug hatte die Riesenrakete, die höher ist als die Freiheitsstatue, im Mai absolviert.
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2: Ich bin Diana Kramer. Zuletzt lief es nicht so gut in den deutsch-französischen Beziehungen. Ein großes Regierungstreffen im Rheinland soll heute aber neue Impulse bringen. Am Abend empfing Bundeskanzler Merz auf Schloss Bensberg bei Köln den französischen Präsidenten Macron.
3: Ich freue mich sehr, dass die französische Regierung und der französische Präsident meiner Einladung gefolgt sind. Wir werden uns über die großen Themen unterhalten, über die Wirtschaftspolitik, über die Energiepolitik, über die Sicherheits- und Verteidigungspolitik.
2: Macron erklärte am Abend, er wolle neuen Schwung in die Zusammenarbeit mit Deutschland bringen und bei internationalen Schlüsselthemen mit Berlin an einem Strang ziehen. Das US-Militär hat in der sechsten Nacht in Folge Ziele im Iran angegriffen. Laut iranischen Medien wurden mehrere Brücken im Süden sowie ein Flughafen bombardiert. Dabei seien 2 Menschen getötet und 4 weitere verletzt worden. Die iranische Armee reagierte mit Vergeltungsschlägen auf US-Militärstandorte in den Golfstaaten Kuwait und Bahrain. Der Bundesrat hatte sich vor einer Woche für die Einführung des Grundsatzes "nur Ja heißt Ja" im Sexualstrafrecht ausgesprochen. Knapp jeder 2. Bundesbürger hält es für richtig, wenn sexuelle Handlungen ohne ausdrückliches Einverständnis in Zukunft strafbar wären. Das ergab eine dpa-Umfrage. Für über 30% soll es bleiben, wie es ist.
4: Im Sexualstrafrecht gilt in einigen europäischen Ländern der Grundsatz "nur Ja heißt Ja", bei dem eine aktive Zustimmung bei sexuellen Handlungen verlangt wird. In Deutschland muss ein Opfer sexueller Übergriffe aktiv widersprochen haben. Ein Täter kann also argumentieren, dass das Opfer nicht Nein gesagt hat und sein Handeln in Ordnung ist. Befürworter der Neuregelung verweisen auf Fälle, in denen Opfer aufgrund von Angst in Schockstarre geraten und keinen Widerstand leisten. Nun steht es an der Bundesregierung, ob sie den Vorschlag der Länder aufnimmt. Tine Klimach, Berlin.
2: Im Müritz-Nationalpark kämpfen rund 400 Einsatzkräfte weiter gegen den Flächenbrand auf dem Gebiet eines früheren Truppenübungsplatzes. Das Feuer hat sich inzwischen auf einer Fläche von etwa 360 Hektar ausgebreitet, teilte der Landkreis Mecklenburgische Seenplatte mit. Auch die Bundeswehr unterstützt die Löscharbeiten mit Hubschraubern.
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0: Die Woche ist fast geschafft. Hier ist Radio Hannover am Freitag um 5:30.
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0: Also es war zum Glück nicht so heftig wie Anfang der Woche, aber auch in dieser Nacht hat es durchaus kräftig gewittert und geregnet. Jetzt im Lauf des Tages kann da auch noch was nachkommen. Ansonsten wird es heute ein warmer, aber auch schwüler Freitag. Wir erwarten 28 Grad später. 17 Grad aktuell in Krähenwinkel, in Waldhausen und Ledeburg. Im Lauf des Tages kann es, wie gesagt, immer mal wieder noch Schauer oder Gewitter geben. Zum Wochenende dann deutlich weniger warm. Die Höchstwerte nur noch knapp über 20 Grad. Regen kann auch dabei sein, vor allem am Sonntag.
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0: Es ist noch super früh und es sind Ferien. Das heißt, auf den Straßen ist alles ruhig. Alles in Ordnung, ohne Staus oder Störungen geht's durch den Freitag. Wenn ihr schon unter

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0: Morgen mit Radio Hannover und The Cure. 5.40 Uhr haben wir es jetzt. Und allein das stelle ich mir wirklich spektakulär vor. Ich bin da vorhin vorbeigefahren am Opernhaus und da stehen schon zwei so echt hohe Wände. Die sind aufgebaut und da wird dann nächste Woche Sport dran stattfinden. Da werden Menschen um die Wette klettern, Speed klettern. Eine Disziplin bei den Finals. Dieses große Sportevent in Hannover in diesem Jahr. Die deutschen Meisterschaften in ganz vielen verschiedenen interessanten Sportarten. Und das eben mitten in der Stadt. Die Aufbauarbeiten dafür, die laufen aktuell auf Hochtouren, werdet ihr bestimmt auch schon entdeckt haben. Das hier könnt ihr heute schon machen.
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0: Musik, Kunst und Kultur in einer echt außergewöhnlichen Umgebung. Auf dem Gelände des Straßenbahnmuseums in Sehnde-Wehmingen läuft aktuell die vorerst letzte Ausgabe des Sonntag-Festivals mit ganz viel Programm. Heute zum Beispiel spielt Singer-Songwriterin Luisa live. Kennt ihr auch aus dem Programm von Radio Hannover. Luisa aus Hamburg, heute ein Live-Act auf dem Sonntag-Festival. Dafür könnt ihr auch Tagestickets kaufen. Preislich starten die für heute bei 56 Euro. Es war eine andere Zeit in der deutschen Unterhaltungskultur der 90er und 2000er Jahre. Das Fernsehen männerdominiert, Gottschalk, Schmidt, Raab. In einem neuen Dokumentarfilm geht es aber um die Perspektive von Frauen, die es damals in der Unterhaltung noch unheimlich schwer hatten.
2: Frauen sind nicht komisch, da waren sich alle einig. Du singst dein Lied, gehst zweimal über die Bühne und wackelst mit dem Arsch.
3: Es reicht nicht, sich mit Witzen auf eine Bühne zu stellen, sondern das Publikum muss merken, da kommt etwas über.
4: Es fehlen denen Gags, wo sie sich auf die Schenkel klopfen können vor Vergnügen und wo ihr Komikzentrum getroffen wird. Ne?
0: Prominente Fernsehfrauen erzählen in der Doku, wie sie sich in dieser von Herrenwitzen geprägten Branche ihren Platz erkämpft haben. Maren Kreumann, Bettina Böttinger, Hella von Sinnen, Esther Schweins und Gabi Köster sind die Protagonistinnen. Was haben wir gelacht? So heißt der Film und den seht ihr heute um 18.15 Uhr im Kino am Raschplatz. Und wenn ihr mal wieder feiern, tanzen gehen wollt, in der Faust ist heute 90er Party mit Britpop, Grunge, aber auch Eurodance und One-Hit-Wonders wie zum Beispiel Liquido. Das startet um 23 Uhr im Mephisto und kostet 8 Euro. Kommt nachher gut ins Wochenende.
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0: Schönen guten Morgen mit Radio Hannover. 6 Minuten noch bis 6 und gleich beamen wir uns mal gedanklich nach Mexiko zum Feiern. Loco in Acapulco von den Four Tops. Großer Hit aus den späten 80ern. Mitgeschrieben übrigens von Phil Collins. Spannend. Gibt's gleich in voller Länge.
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0: Schönen guten Morgen, hier ist Radio Hannover.
1: Die Veranstalter ziehen eine positive Bilanz und sprechen von einem gelungenen Neustart. Gestern ist das kleine Fest im großen Garten zu Ende gegangen. Und wie genau die Bilanz ausfällt, das hört ihr bei uns in den Hannover News um 6:30. Jetzt ist es 6 Uhr. Guten Morgen.
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3: Ich bin Thomas Bleskin. US-Präsident Donald Trump hat eine Rede an die Nation gehalten. Er nutzte dabei die Gelegenheit, um erneut große Zweifel am Wahlsystem in den USA anzumelden, wenige Monate vor den anstehenden Zwischenwahlen.
4: Trumps Rede zur besten Sendezeit wurde von vielen TV-Sendern hier gar nicht übertragen. Sie drehte sich fast ausschließlich um das nach Meinung Trumps mangelhafte US-Wahlsystem. Nach Geheimdienstinformationen soll China seit Jahren die US-Wahlen manipuliert haben. Hinzu komme Wahlbetrug durch Wahlmaschinen und Briefwahl sowie Hunderttausende illegal wählender Ausländer, so Trump. Tina Eck, USA.
3: Zuletzt lief es nicht so gut in den deutsch-französischen Beziehungen. Ein großes Regierungstreffen im Rheinland soll neue Impulse bringen. Einer der Schwerpunkte dürfte dabei die Kooperation im Verteidigungsbereich sein.
5: Zuerst tagt am Morgen der deutsch-französische Verteidigungs- und Sicherheitsrat auf dem Fliegerhorst Nörvenich unter Leitung von Bundeskanzler Merz und Frankreichs Präsident Macron. Bei einem Treffen der beiden hatte Macron am Abend erklärt, er wolle neuen Schwung in die Zusammenarbeit bringen und bei internationalen Schlüsselthemen mit Berlin an einem Strang ziehen. Unter anderem geht es um die nukleare Abschreckung auf Basis des französischen Atomwaffenarsenals. Zweiter Schauplatz ist heute Schloss Augustusburg in Brühl. Dort tagt am Vormittag der sogenannte Ministerrat. Diana Kramer, Nachrichtenredaktion.
3: Das US-Raketenunternehmen SpaceX von Tech-Milliardär Elon Musk hat einen weiteren Testflug seines Raketensystems Starship kurz vor dem Start abgebrochen. Einige der Triebwerke hätten nicht gezündet, schrieb Musk auf seiner Plattform X. Den letzten Testflug hatte die Riesenrakete im Mai absolviert. Die US-Raumfahrtbehörde NASA will mit dem Starship Astronauten zum Mond schicken. SpaceX selbst will damit eines Tages zum Mars. Zum Sport. Wenige Tage vor dem Finale der Fußball-Weltmeisterschaft haben Organisatoren massive Menschenrechtsverletzungen während des Turniers in den USA, Kanada und Mexiko angeprangert. Eine Sprecherin der Organisation Human Rights Watch kritisierte unter anderem das harte Durchgreifen der US-Regierung gegen Einwanderer. Der FIFA warfen die Organisatoren vor, dass viele Fans aus der ganzen Welt durch überteuerte Ticketpreise und strenge Visa-Regeln an der Teilnahme gehindert wurden.
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1: Ich kann mir vorstellen, dass es heute so ein bisschen Schwitzewetter wird bei uns, denn es wird wahrscheinlich ziemlich schwül später. Die Temperaturen gehen nochmal weit nach oben. 29 Grad der Höchstwert später. 17 aktuell in Herrenhausen und in Bemerode. 18 sind es in Burgdorf. Im Lauf des Tages kann es schauern oder auch gewittern, auch in der Nacht ist ja schon was runtergekommen. Und zum Wochenende wird es dann deutlich weniger warm. Die Höchstwerte nur noch knapp über 20 Grad. Regen ist auch möglich, vor allem am Sonntag.
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1: Jetzt am frühen Morgen gibt es Behinderungen wegen einer Baustelle auf dem Messeschnellweg B3 zwischen Pferdeturm und Weidetor. Das Ganze hier auf dem rechten Fahrstreifen. Als Kurzbaustelle soll um 6.45 Uhr, also um 6:45 Uhr, dann schon wieder durch sein. Und auch aktuell sind die Straßen ansonsten frei. Ich wünsche eine gute und sichere Fahrt.
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1: Mit Dörte Hansen. Schönen guten Morgen. Früher mit meinen Eltern war es immer der Rastplatz Göttingen, auf dem wir traditionell die erste Pause gemacht haben, auf dem Weg in Richtung Schweiz oder Italien. Da sind wir hier immer nachts oder früh morgens losgefahren und in Göttingen gab es dann Frühstück und das waren immer selbst geschmierte Eibrote von meiner Mutter. Ja, totale Kindheitserinnerung für mich und ist ja so, ne? Autobahnrastplätze und Urlaubsfahrten, das gehört halt total zusammen, wenn man viel mit dem Auto unterwegs ist. Wir haben daher mal so ein bisschen Rastplatz-Feelings hier bei uns in der Region Hannover eingefangen. Und die hört ihr gleich hier bei mir.

0: Das ist immer noch so ein Ding, oder? Gerade bei Ferienwohnungen oder Ferienhäusern. Bettenwechsel ist immer samstags. Schönen guten Morgen mit Radio Hannover. 5:10 haben wir's. Dann geht's vielleicht also auch für euch morgen los in den Sommerurlaub. So ist es bei mir auch. Und wenn ihr mit dem Auto unterwegs seid, dann kommt ihr an ihnen nicht vorbei. An den Autobahnraststätten zum Tanken, zum Essen, kurz ein bisschen bewegen, aufs kostenpflichtige Klo gehen. Aber wie viel Urlaubsstimmung bleibt eigentlich noch bei so einer Rast? Radio Hannover-Reporter Till Uhlig hat mal nachgefragt. Auf einer von fast 50 Raststätten auf der 962 Kilometer langen Autobahn A7 zwischen Flensburg und Füssen. Ganz so weit ist er dann aber doch nicht gefahren.
1: Die Autobahnkenner werden es erraten haben. Ich bin auf der A7, aber gar nicht so weit weg. Tatsächlich in Wülfelrode zwischen den Anschlussstellen Anderten und Laatzen. Und hier habe ich mal ein bisschen rumgefragt, ob denn Raststätten auch was Charmantes haben oder notwendiges Übel sind auf dem Weg in den Urlaub.
2: Eher notwendiges Übel. Manche gehen, aber gerade die Toiletten sind manchmal eine Herausforderung.
3: Charme, es kommt immer drauf an. Manche sind ein bisschen neuer, auch in Ordnung. Manche ein bisschen älter, da ist es nicht so schön. Also Sauberkeit ist zu wünschen übrig, also unterschiedlich.
4: Das trübt die Laune ganz definitiv, ja.
1: Weil?
4: Weil es nicht schön ist. Es ist heiß, man hat wenig Schattenplätze, die Klos sind nicht so sauber, macht keinen Spaß.
5: Ist gut, hier die Raststätte, bin überrascht.
6: Ich musste jetzt eben auch gerade mal eine Pinkelpause einlegen und ohne eine Raststätte wäre es halt schwierig, ne?
1: Toiletten, wie sind die hier so?
6: Sauber, also hier gerade sauber.
1: Und im Allgemeinen?
6: Eher nicht so.
7: Wir verstehen nicht, dass man braucht zu bezahlen. Wir kommen aus Dänemark, alles ist frei. 1 Euro für benutzen die Toiletten, das verstehen wir nicht.
1: Jetzt muss man ja auch Nahrung zu sich nehmen auf dem Weg. Wird da selber geschmiert, gekocht, gebacken oder plant man das Raststättenbudget für teuer Geld ein?
7: Nur Kaffee, die esse ich nicht.
3: Wir haben alles dabei, haben selber geschmiert und tun nicht auf der Raststätte für teures Geld essen.
6: Ich meine so die gängigen Restaurants, die man kennt, die Ketten, da ist es halt ziemlich gleich, aber so an sich eher nicht so lecker.
1: Verrat du mal, haben die Eltern die Brote selber geschmiert oder darfst du dir was aussuchen?
8: Ich habe die Brote geschmiert.
1: Du hast die Brote geschmiert für die Pause?
8: Ja.
1: Was gab's drauf?
8: Ich habe Käse drauf gemacht, Salami und Schinken.
1: Sehr stark. Schmeckt das, was die Schwester schmiert?
9: Ich habe es noch nicht probiert.
10: Wir schmieren selber. Man muss ja die Sanifair-Bons für die Toiletten schon einrechnen. Dann geben wir das Geld fürs Essen lieber am Urlaubsort aus.
1: Wo geht's hin?
10: Italien.
3: Nach Bad Camberg, Oberselters.
7: Montereau in Frankreich.
2: An den Chiemsee.
1: Tja, also festzuhalten bleibt, der überwiegende Teil hält halt, weil er muss. Aber es gibt auch einige wenige, die sind zufrieden. Raststätten auf dem Weg in den Urlaub. Ohne sie ging es allerdings auch nicht.
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0: Schönen guten Morgen mit Radio Hannover. 6.18 Uhr haben wir es jetzt. Ehrlich gesagt, von so vielen freundlichen Gesichtern werde ich sonst eher nicht angelacht, wenn ich sehr früh morgens hier mit dem Rad durch die Georgstraße Richtung Steintor unterwegs bin. Heute war das anders, denn an jeder zweiten Laterne hängen da jetzt die ersten Wahlplakate. Volt und vor allem die SPD haben den Anfang gemacht und anscheinend direkt mitten in der Nacht losgelegt mit dem Plakatieren. Seit 0 Uhr heute ist das nämlich erlaubt in Hannover. Da gibt es vor Wahlen, natürlich also auch vor der Kommunalwahl im September, immer ganz klare Regeln natürlich, ab wann Plakate hängen dürfen. Allerdings haben sich diesmal wohl nicht alle Parteien daran gehalten und schon Anfang der Woche losgelegt. Und da hat die Stadt jetzt doch nochmal durchgegriffen und die Plakate auch kurz vor dem offiziellen Start nochmal abhängen lassen. Die Rechnung dafür wiederum geht an die betroffenen Parteien und das sind pro Plakat bis zu 25 Euro. Also müssen wir uns darauf einstellen, vielleicht gibt es dann jetzt an dem einen oder anderen Wahlkampfstand in den nächsten Wochen einen Kugelschreiber weniger.
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0: Das ist jetzt schon eine über 40-jährige musikalische Partnerschaft, Freundschaft zwischen Duran Duran und Nile Rodgers. Die haben schon in den 80ern zusammengearbeitet und haben jetzt ja zusammen mal wieder was richtig Gutes Neues gemacht, wie ich finde. Free to Love war das, die aktuelle Single. Wir bleiben beim Thema Liebe gleich um kurz vor halb. Unser Classic Hit kommt von John Paul Young, Love is in the Air.
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0: Schönen guten Morgen am Freitag mit Radio Hannover. Gleich 6:30.
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2: Mit Anna Weiland. Guten Morgen. Das erste Mal unter der Leitung von Entertainer und Zauberer Detlef Simon alias Desimo. Gestern ist das kleine Fest im Großen Garten zu Ende gegangen. Die Veranstalter ziehen eine positive Bilanz und sprechen von einem gelungenen Neustart. Rund 58.000 Besucherinnen und Besucher waren da. Maike Meitsch mit Details.
3: Alle 13 Veranstaltungstage waren ausverkauft. 80% der Karten wurden bereits im Vorverkauf abgesetzt. Rund 110 Künstlerinnen und Künstler zeigten unter anderem Comedy, Akrobatik, Musik, Improvisation und Performance. Kulturdezernentin Eva Bender lobte den gelungenen Übergang in die neue künstlerische Leitung. Desimo habe dem Festival eine eigene Handschrift gegeben, ohne den besonderen Charakter des kleinen Fests zu verändern. Im kommenden Jahr gibt es das kleine Fest dann sogar an 16 Spieltagen vom 8. bis zum 25. Juli. Der Familientag soll fortgesetzt werden.
2: Der Landesrechnungshof fordert weiter Aufklärung. Nach einer Prüfung im Juni 2025 hatte er öffentlich Vorwürfe gegen das Landesbüro Naturschutz und das Umweltministerium erhoben. Dabei ging es um mögliche Untreue in Millionenhöhe. Zentrale Fragen zur Verwendung von Fördergeldern seien weiter ungeklärt, heißt es aus dem Rechnungshof in der HAZ. Die aktuelle Antwort der Landesregierung werte man als Zwischenbericht. Im Kern geht es um überbezahlte Mitarbeitende und fragliche Geldflüsse in Millionenhöhe an Gesellschafter aus Umweltverbänden. Das Ministerium räumt ein, dass seit 2015 5 von 25 Beschäftigten besser bezahlt wurden als rechtlich zulässig, weist aber den Vorwurf der Untreue zurück. Die Staatsanwaltschaft will dem Bericht zufolge nicht ermitteln, es habe sich kein Anfangsverdacht ergeben.
1: Und jetzt noch mehr Kurzmeldungen für die ganze Region Hannover.
2: Am Landgericht startet heute der Prozess gegen einen Arzt der Medizinischen Hochschule Hannover wegen Mordes. Er soll schwerstkranken Menschen laut Gericht Medikamente gegeben haben, um sie zu töten, ohne Zustimmung. Pendlerinnen und Pendler in der Region Hannover müssen sich auf Einschränkungen im S-Bahn-Verkehr einstellen. Ab heute Abend bis zum 7. August fällt die S1 zwischen Hannover Hauptbahnhof, Wunstorf und Haste ganztägig aus. Ebenso die S2 zwischen Sils und Neustadt am Rübenberge. Auf beiden Strecken sind Ersatzbusse unterwegs. Die Potby wird ab Montag zwischen Waldstraße und Bramstraße für fast 3 Wochen komplett gesperrt, bis zum 7. August. Es werden Stadtbahngleise erneuert. Autofahrer

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1: Manchmal kann es ja echt ganz schnell gehen, ne? Mit diesen Wärmegewittern oder Sommerschauern. Die kommen gern mal sehr plötzlich um die Ecke. So eine Wetterlage haben wir heute auch. Also es kann sein, dass wir komplett trocken durch den weiteren Freitag kommen. Aber es kann eben auch sein, dass es zum Teil Niederschläge gibt, Gewitter oder Schauer. Ansonsten ist es aber eben auch viel sonnig und wird nochmal sehr warm oder schwül, besser gesagt, mit knappen 30 Grad nochmal. Aktuell sind es 18 Grad in Wunsdorf, in Hainholz und Kronsrode. Zum Wochenende hin wird es dann deutlich kühler.
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1: Das ist doch auch mal erfreulich. Die Baustelle auf der B3 auf dem Messeschnellweg heute früh schneller beendet als eigentlich geplant. Also auch da kommt ihr wieder gut durch. Auch ansonsten sind die Straßen frei. Ich wünsche eine gute Fahrt. Wenn ihr an auch international besonders erfolgreiche deutsche Popsongs denkt, ich vermute mal, euch würde dieser Song nicht unbedingt als erstes in den Kopf kommen, aber das war wirklich ein Welterfolg in den späten 90ern. Nummer 1, auch in Großbritannien, sogar Chartplatz 3 in den USA und überall wirklich der Sommerhit von Lou Bega. Mambo Number 5 hört ihr jetzt hier bei Radio Hannover. Schönen guten Morgen.

auf der A7 in Richtung Norden nach Dänemark. Da bin ich mit meiner Familie morgen unterwegs. Vielleicht geht's für euch auch in den Sommerurlaub, wenn ihr mit dem Auto unterwegs seid. Dann müsst ihr euch vermutlich auch auf ein paar Staus einrichten. So ist das halt in den Sommerferien, gerade natürlich an den Wochenenden. Da sind so die Hauptreisetage. Und jetzt kommt auch noch Nordrhein-Westfalen dazu. In dem bevölkerungsreichsten Bundesland starten jetzt auch die Ferien. Heute der letzte Schultag, das heißt, da kommen noch mehr Reisende dann dazu. Und damit sind jetzt tatsächlich auch fast alle Bundesländer in den Ferien, 14 von 16. Nur in Bayern und Baden-Württemberg ist noch Schule.

0: 6.48 Uhr. Ihr hört Radio Hannover am Freitag. Es ist ein aufsehenerregender Prozess, der heute vor dem Landgericht hier in Hannover startet. Auf der Anklagebank sitzt ein Arzt der Medizinischen Hochschule Hannover. Der Vorwurf, er soll schwerstkranken Menschen Medikamente gegeben haben, um sie zu töten. Anna Weiland aus unserem News-Team. Es wird dann vor allem um die Frage gehen, was ist schon ein Mord und was ist noch Sterbebegleitung.
1: Ja, es hat sich ja um schwerstkranke Menschen gehandelt. Insgesamt drei, denen er zwischen 2019 und Anfang 2025 Medikamente verabreicht hat. Zwei Personen in der MHH und einer Patientin in einer Demenz-WG. Die Personen selbst hätten nicht sterben wollen oder die Angehörigen eben nicht gewollt, dass die Behandlung eingestellt wird. Die Staatsanwaltschaft wirft dem Mann deshalb vor, ausdrücklich gegen ihren Willen gehandelt zu haben. Der Arzt ist deswegen unter anderem wegen Mordes angeklagt. Ja, ein Anwalt hat die Vorwürfe zurückgewiesen.
0: Angeschoben wurden die Ermittlungen gegen den Mann ja damals durch Hinweise des MHH-Personals an das Präsidium der Klinik.
1: Genau, nach internen Untersuchungen hat die MHH dann den Fall bei der Staatsanwaltschaft angezeigt und den Arzt freigestellt. Man kooperiere vollumfänglich mit den Ermittlungsbehörden, hieß es damals. Und wird es auch im Laufe des Verfahrens tun, hieß es jetzt vor wenigen Tagen. Ja, insgesamt sind in dem Prozess ja noch 14 weitere Verhandlungstage angesetzt und ein Urteil könnte dann Mitte September fallen.
0: Danke dir, Anna, für die Infos. Ein Arzt der MHH soll also schwerstkranken Menschen Medikamente gegeben haben, um sie zu töten. Am Landgericht Hannover startet heute der Prozess gegen ihn.

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0: Schönen guten Morgen mit Radio Hannover. Die Veranstalter ziehen eine positive Bilanz und sprechen von einem gelungenen Neustart. Gestern nun ist das kleine Fest im großen Garten zu Ende gegangen. Und wie genau die Bilanz jetzt ausgefallen ist, das hört ihr bei uns in den Hannover News um 7:30. Jetzt haben wir es 7 Uhr.
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2: Ich bin Thomas Bleskin. US-Präsident Donald Trump hat wenige Monate vor den Zwischenwahlen zum Kongress erneut Zweifel an der Verlässlichkeit des amerikanischen Wahlsystems geschürt. In einer Fernsehansprache behauptete er, China habe seit 2020 in großem Stil Wahldaten gestohlen und Journalisten für kritische Berichte bezahlt.
3: Trump sprach von Geheimdienstinformationen, die er bislang auch nicht kannte, wonach China seit Jahren die US-Wahlen manipuliert und Daten stiehlt, unter anderem, um zu verhindern, dass er Präsident wird. Seine Niederlage von 2020 gesteht er ja bis heute nicht ein, die liegt ihm immer noch bitter im Magen. Trump schimpfte über Wahlbetrug durch Briefwahl und Wahlmaschinen und zu viele illegal wählende Ausländer. Er war drauf, wie immer, aber es scheint mit dieser Rede deutlich zu werden, dass die im Herbst anstehenden Zwischenwahlen ihm nun doch irgendwie Sorgen machen. Und deswegen wohl will er Zweifel am Wahlsystem ordentlich befeuern. Tina Eck, USA.
2: Frankreichs Präsident Macron will neuen Schwung in die Zusammenarbeit mit Deutschland bringen und bei internationalen Schlüsselthemen mit Berlin an einem Strang ziehen. Die Zusammenarbeit müsse weiter ausgebaut und der strategische Aufbruch Europas beschleunigt werden, sagte Macron zum Auftakt des deutsch-französischen Regierungstreffens im Rheinland. Heute tagt der deutsch-französische Verteidigungs- und Sicherheitsrat. Das US-Raketenunternehmen SpaceX von Tech-Milliardär Elon Musk hat einen weiteren Testflug seines Raketensystems Starship kurz vor dem Start abgebrochen. Einige der Triebwerke hätten nicht gezündet, schrieb Musk auf seiner Plattform X.
4: Schon beim vorherigen Testflug im Mai waren Triebwerke ausgefallen. Trotzdem verlief dieser Test weitgehend nach Plan. Mit dem Starship will die NASA einmal Astronauten zum Mond schicken und SpaceX will damit sogar bis zum Mars. Erstmal hofft das Unternehmen nun aber auf einen neuen Termin für den geplatzten Starship-Testflug in den kommenden Tagen. Aus New York, Christina Horsten.
2: Wenige Tage vor dem Finale der Fußball-WM haben Organisatoren massive Menschenrechtsverletzungen während des Turniers in den USA, Kanada und Mexiko angeprangert. Eine Sprecherin von Human Rights Watch kritisierte unter anderem das harte Durchgreifen der US-Regierung gegen Einwanderer. Der FIFA warfen die Organisatoren vor, dass viele Fans aus der ganzen Welt durch überteuerte Ticketpreise und strenge Visa-Regeln an der Teilnahme gehindert wurden.
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0: Also es war zum Glück nicht so heftig wie Anfang der Woche, aber auch in dieser Nacht, in der vergangenen, hat es doch kräftig gewittert und auch ordentlich geregnet. Kann auch sein, dass da im Laufe des Tages heute noch was nachkommt. Also es gibt ein durchaus hohes Regenrisiko, Schauer und Gewitter den Tag über auf jeden Fall drin. Ansonsten zwischendurch aber auch viel Sonne, es wird eher schwül heute. Heute 28, 29 Grad nachher der Höchstwert. 18 sind es aktuell in Seelze, in Stöcken und Kirchrode.
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0: Das machen wir kurz. Alles okay auf den Straßen. Gute Fahrt.
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0: Mit Dörte Hansen. Schönen guten Morgen. Früher mit meinen Eltern war es immer der Rastplatz Göttingen, auf dem wir traditionell die erste Pause gemacht haben. Wenn wir auf dem Weg waren im Sommer in Richtung Schweiz meistens oder mal Italien. Und da sind wir immer hier nachts oder früh morgens losgefahren und in Göttingen gab es dann Frühstück. Und das waren eigentlich immer selbstgeschmierte Eibrote von meiner Mutter. Ja, totale Kindheitserinnerung für mich. Und ja, Autobahn, Rastplätze und Urlaubsfahrten, das gehört halt zusammen. Vor allem, wenn man natürlich viel mit dem Auto unterwegs ist. Wir haben daher mal so ein bisschen ja, Rastplatz-Feelings hier in der Region eingefangen. Und die hört ihr gleich hier auf der 100,0.

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0: Das ist immer noch so ein Ding, oder? Gerade bei Ferienwohnungen oder Ferienhäusern. Bettenwechsel ist immer samstags. Hier ist Radio Hannover. Schönen guten Morgen. Dann geht's also auch für euch morgen vielleicht los in den Sommerurlaub. Und wenn ihr mit dem Auto unterwegs seid, dann kommt ihr an ihnen natürlich nicht vorbei. An den Autobahnraststätten zum Tanken, zum Essen, kurz ein bisschen bewegen, aufs kostenpflichtige Klo gehen. Aber wie viel Urlaubsstimmung bleibt eigentlich bei so einer Rast? Radio Hannover-Reporter Till Ulich hat mal nachgefragt. Auf einer von fast 50 Raststätten auf der 962 Kilometer langen Autobahn zwischen Flensburg und Füssen. Er ist dann aber doch einigermaßen in der Nähe geblieben.
1: Die Autobahnkenner werden es erraten haben. Ich bin auf der A7, aber gar nicht so weit weg. Tatsächlich in Wülfelrode zwischen den Anschlussstellen Anderten und Laatzen. Und hier habe ich mal ein bisschen rumgefragt, ob denn Raststätten auch was Charmantes haben oder notwendiges Übel sind auf dem Weg in den Urlaub.
2: Eher notwendiges Übel. Manche gehen, aber gerade die Toiletten sind manchmal eine Herausforderung.
3: Charme, es kommt immer drauf an. Manche sind ein bisschen neuer, auch in Ordnung. Manche ein bisschen älter, da ist es nicht so schön. Also Sauberkeit lässt zu wünschen übrig, also unterschiedlich.
4: Das trübt die Laune ganz definitiv, ja.
1: Weil?
4: Weil es nicht schön ist. Es ist heiß, man hat wenig Schattenplätze, die Klos sind nicht so sauber, macht keinen Spaß.
5: Ist gut, hier die Raststätte, bin überrascht.
6: Ich musste jetzt eben auch gerade mal eine Pinkelpause einlegen und ohne eine Raststätte wäre es halt schwierig, ne?
1: Toiletten, wie sind die hier so?
6: Sauber, also hier gerade sauber.
1: Und im Allgemeinen?
6: Eher nicht so.
7: Wir verstehen nicht, dass man braucht zu bezahlen. Wir kommen aus Dänemark, alles ist frei. 1 Euro für benutzen die Toiletten, das verstehe ich nicht.
1: Jetzt muss man ja auch Nahrung zu sich nehmen auf dem Weg. Wird da selber geschmiert, gekocht, gebacken oder plant man das Raststättenbudget für teuer Geld ein?
7: Nur Kaffee, die esse ich nicht.
3: Wir haben alles dabei, haben selber geschmiert und tun nicht auf der Raststätte für teures Geld essen.
6: Ich meine so die gängigen Restaurants, die man kennt, die Ketten, da ist es halt ziemlich gleich, aber so an sich eher nicht so lecker.
1: Verrat du mal, haben die Eltern die Brote selber geschmiert oder darfst du dir was aussuchen?
8: Ich habe die Brote geschmiert.
1: Du hast die Brote geschmiert für die Pause?
8: Ja.
1: Was gab's drauf?
8: Ich habe Käse drauf gemacht, Salami und Schinken.
1: Sehr stark. Schmeckt das, was die Schwester schmiert?
9: Ich habe es noch nicht probiert.
10: Wir schmieren selber. Man muss ja die Sanifair-Bons für die Toiletten schon einrechnen. Dann geben wir das Geld fürs Essen lieber am Urlaubsort aus.
1: Wo geht's hin?
10: Italien.
3: Nach Bad Camberg, Oberselters.
7: Montereau in Frankreich.
2: An den Chiemsee.
1: Tja, also festzuhalten bleibt, der überwiegende Teil hält halt, weil er muss. Aber es gibt auch einige wenige, die sind zufrieden. Raststätten auf dem Weg in den Urlaub. Ohne sie ging es allerdings auch nicht.
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0: dass dieser Wetterumschwung zum Wochenende jetzt nicht irgendwie besonders heftig wird mit nochmal so einem krassen Unwetter. Das hoffen wir, glaube ich, alle. Wünschen wir natürlich auch den Organisatoren vom Sonntag-Festival. Das läuft ja aktuell in Sehnde. Da steht heute unter anderem Singer-Songwriterin Luisa aus Hamburg auf der Bühne. Die hört ihr gleich hier bei Radio Hannover mit Summer in the Woods. Und das hier sind noch mehr Tipps für heute von Marisa Porti.
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2: Laut, leise, wild, herzlich. Der Platz an der Lutherkirche verwandelt sich in ein rockiges Festivalgelände. Wenn die Nordstadt feiert, das Stadtteilfest von 15 bis 22 Uhr, heute mit unterschiedlichen lokalen Bands. Wenn ihr wie ich den hochgelobten emotionalen Film immer noch nicht geschaut habt, gibt im Apollo nochmal die Chance heute Abend. Über die Entstehung von Shakespeares Hamlet. Es geht um Liebe und Verlust, die Shakespeare zu seinem zeitlosen Meisterwerk inspiriert hat.
3: In ihm ist mehr verborgen als in allen Männern, die mir begegnet sind.
4: Nach wem sucht ihr?
5: William Shakespeare. Ich habe kein Talent zum Warten.
3: Wozu hast du denn Lust, Hamlet?
6: Ich wäre gern ein Schauspieler mit einem Schwert.
5: Willst du tapfer sein?
6: Ja.
2: Hamnet läuft um 19:45 zur Primetime im Apollo. Oder nach dem Schützenfest ist vor dem Schützenfest. Wenn euch das mal wieder viel zu schnell rumging in Hannover, könnt ihr dieses Wochenende in Steinhude weiterfeiern. Programm im Scheunenviertel ist heute ab 21 Uhr.
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0: Also er hat ehrlich gesagt auch ziemlich bedröppelt aus der Wäsche geguckt nach der Halbfinale-Niederlage von England gegen Argentinien bei der Fußball-WM. Mick Jagger war mit im Stadion. Ja, und natürlich wie ganz viele andere Engländer am Ende ziemlich enttäuscht über das Ausscheiden. Mick Jagger zusammen mit David Bowie, was für ein Duett, Dancing in the Street, ist unser Classic Hit hier bei Radio Hannover, gleich um kurz vor 7:30.
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2: Guten Morgen, es ist 7:30.
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4: Mit Anna Weiland, guten Morgen. Das erste Mal unter der Leitung von Entertainer und Zauberer Detlef Simon alias Desimo. Gestern ist das kleine Fest im Großen Garten zu Ende gegangen. Die Veranstalter ziehen eine positive Bilanz und sprechen von einem gelungenen Neustart. Rund 58.000 Besucherinnen und Besucher waren da. Maike Meitsch mit Details.
5: Alle 13 Veranstaltungstage waren ausverkauft. 80% der Karten wurden bereits im Vorverkauf abgesetzt. Rund 110 Künstlerinnen und Künstler zeigten unter anderem Comedy, Akrobatik, Musik, Improvisation und Performance. Kulturdezernentin Eva Bender lobte den gelungenen Übergang in die neue künstlerische Leitung. Desimo habe dem Festival eine eigene Handschrift gegeben, ohne den besonderen Charakter des kleinen Fests zu verändern. Im kommenden Jahr gibt es das kleine Fest dann sogar an 16 Spieltagen vom 8. bis zum 25. Juli. Der Familientag soll fortgesetzt werden.
4: Der Landesrechnungshof fordert weiter Aufklärung. Nach einer Prüfung im Juni 2025 hatte er öffentlich Vorwürfe gegen das Landesbüro Naturschutz und das Umweltministerium erhoben. Dabei ging es um mögliche Untreue in Millionenhöhe. Zentrale Fragen zur Verwendung von Fördergeldern seien weiter ungeklärt, heißt es aus dem Rechnungshof in der HAZ. Die aktuelle Antwort der Landesregierung werte man als Zwischenbericht. Im Kern geht es um überbezahlte Mitarbeitende und fragliche Geldflüsse in Millionenhöhe an Gesellschafter aus Umweltverbänden. Das Ministerium räumt ein, dass seit 2015 5 von 25 Beschäftigten besser bezahlt wurden als rechtlich zulässig, weist aber den Vorwurf der Untreue zurück. Die Staatsanwaltschaft will dem Bericht zufolge nicht ermitteln, es habe sich kein Anfangsverdacht ergeben.
3: Und jetzt noch mehr Kurzmeldungen für die ganze Region Hannover.
4: Am Landgericht startet heute der Prozess gegen einen Arzt der Medizinischen Hochschule Hannover wegen Mordes. Er soll schwerstkranken Menschen laut Gericht Medikamente gegeben haben, um sie zu töten, ohne Zustimmung. Pendlerinnen und Pendler in der Region Hannover müssen sich auf Einschränkungen im S-Bahn-Verkehr einstellen. Ab heute Abend bis zum 7. August fällt die S1 zwischen Hannover Hauptbahnhof, Wunstorf und Haste ganztägig aus. Ebenso die S2 zwischen Seelze und Neustadt am Rübenberge. Auf beiden Strecken sind Ersatzbusse unterwegs. Die Potbi wird ab Montag zwischen Waldstraße und Bramstraße für fast 3 Wochen komplett gesperrt, bis zum 7. August. Es werden Stadtbahngleise erneuert. Autofahrerinnen und Autofahrer müssen sich auf Einschränkungen einstellen. Bei den Stadtbahnlinien 3, 7 und 13 gibt es ab dem 27. Juli Schienenersatzverkehr auf dem

0: auch viel Sonne, 28 Grad später der Höchstwert, aktuell 19, gemessen in Kohlenfeld, im Zooviertel und auch am Fahrenwalder Platz. Aber es kann heute im Laufe des Tages auch Schauer- oder Wärmegewitter geben. Und die Wetterveränderung, die äußert sich dann spätestens morgen zum Start ins Wochenende. Da wird es nämlich kühler insgesamt, Temperaturen nur knapp über 20 Grad. Und es kann am Wochenende auch regnen, vor allem am Sonntag.
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0: Auch heute merken wir das im Berufsverkehr, dass Sommerferien sind. Keine Staus, keine Störungen aktuell.
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0: Und Blitzer auch noch nicht. Falls ihr unterwegs einen seht, sagt mir doch gerne Bescheid. Das geht zum Beispiel über unsere Facebook-Seite Blitzer Hannover. Ansonsten aber auch sehr, sehr gerne als WhatsApp-Sprachnachricht an die 0151 23 13 19 13. Dankeschön vorab und gute und sichere Fahrt mit uns. Ich bin Dörte Hansen. Kommt gut in den Freitag.

American Girls singt Harry Styles ab heute in Brasilien. Da setzt er seine Welttournee fort mit gleich 4 Konzerten in Folge in Sao Paulo. Einfach gute Musik bei Radio Hannover. Guten Morgen.

20 vor 8. Schönen guten Morgen mit Radio Hannover am Musikfreitag. Heute gibt's unter anderem neue Musik von Popstar Gracie Abrams. Kennt ihr auch aus dem Programm von Radio Hannover. Und nach ihrem Welterfolgsalbum The Secret of Us erscheint heute Gracies drittes Studioalbum. Das ist weiterhin gefühliger Folk-Pop mit sehr persönlichen Texten. Ich finde ja schon ziemlich in der Tradition von Taylor Swift. Mit der war Gracie Abrams ja auch auf Eras-Tour, was bei ihrem Durchbruch ja wahrscheinlich ordentlich geholfen haben dürfte. Das neue Album, das heißt jetzt Daughter from Hell. Es geht um Ängste, ums Erwachsenwerden und ihre 20er. Der Titelsong zum Beispiel arbeitet ihre Beziehung mit ihrer Mutter auf.

Entschuldigung an ihre Mutter und gleichzeitig eine Liebeserklärung. Daughter from Hell vom neuen Album von Gracie Abrams, deren Papa übrigens J.J. Abrams ist, der hinter etlichen Star Wars Blockbustern steckt. Liiert ist Gracie mit dem erfolgreichen Schauspieler Paul Mescal. Also von außen betrachtet vielleicht ein perfektes Leben im Scheinwerferlicht, aber mitnichten. Darüber singt Gracie auch auf dem neuen Album in dieser Single. Look at my life hört ihr jetzt hier bei Radio Hannover.

Neue Musik von Gracie Abrams von ihrem ganz, ganz frischen Album Daughter from Hell. Heute ist Veröffentlichung. Guten Morgen. 7:45.

Also ehrlich gesagt, von so vielen freundlichen Gesichtern werde ich sonst eher nicht angelacht, wenn ich in aller Herrgottsfrühe hier morgens mit dem Rad durch die Georgstraße Richtung Steintor unterwegs bin. Guten Morgen mit Radio Hannover. Heute war das aber schon so. Sehr viele lachende Gesichter an jeder zweiten Laterne. Da hängen jetzt die ersten Wahlplakate. Die Parteien Volt und vor allem die SPD haben da den Anfang gemacht und anscheinend direkt losgelegt, mitten in der Nacht mit dem Plakatieren. Denn seit 0 Uhr heute ist das offiziell erlaubt in Hannover. Klar gibt es da offizielle Regeln, ab wann Plakate vor Wahlen hängen dürfen. Ja, da haben sich allerdings diesmal wohl nicht alle Parteien dran gehalten in Hannover und schon Anfang der Woche losgelegt. Da hat die Stadt aber durchgegriffen und die Plakate auch kurz vor dem offiziellen Start nochmal abhängen lassen. Die Rechnung dafür geht an die jeweiligen Parteien und das sind pro Plakat bis zu 25 Euro. Bitter für die Wahlkampfkasse und so gibt es dann jetzt vielleicht am Wahlkampfstand in den nächsten Wochen einen Kugelschreiber weniger.

0: Während Spanien und Argentinien noch auf den WM-Titel hoffen, war die fast zu Ende gegangene WM keine gute. Mit Blick auf die Menschenrechte haben mehrere Organisationen jetzt angeprangert im Rahmen einer Pressekonferenz. Kritisiert wurden vor allem die USA und auch der Fußballweltverband FIFA. Diese WM wurde gespielt vor dem Hintergrund des missbräuchlichen harten Durchgreifens der US-Regierung gegen Einwanderer und des Versagens der FIFA, sich an ihre eigenen Menschenrechtsstandards zu halten. So die doch ziemlich deutliche Kritik. Die Nachrichten. Hier bei Radio Hannover gibt's gleich in 7 Minuten um 8.
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0: Guten Morgen mit Radio Hannover. Am Landgericht startet heute der Prozess gegen einen früheren Arzt der Medizinischen Hochschule Hannover. Er soll schwerkranken Menschen Medikamente verabreicht haben, um sie zu töten. Mehr Infos zu diesem Fall in der nächsten halben Stunde hier im Programm und auch in den Hannover News um 8:30. Jetzt ist es 8 Uhr.
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2: Ich bin Thomas Bleskin. US-Präsident Donald Trump hat eine Rede an die Nation gehalten. Er nutzte dabei die Gelegenheit, um erneut große Zweifel am Wahlsystem in den USA anzumelden, wenige Monate vor den anstehenden Zwischenwahlen.
3: Trumps Rede zur besten Sendezeit wurde von vielen TV-Sendern hier gar nicht übertragen. Sie drehte sich fast ausschließlich um das nach Meinung Trumps mangelhafte US-Wahlsystem. Nach Geheimdienstinformationen soll China seit Jahren die US-Wahlen manipuliert haben. Hinzu komme Wahlbetrug durch Wahlmaschinen und Briefwahl sowie Hunderttausende illegal wählender Ausländer, so Trump. Tina Eck, USA.
2: Zuletzt lief es nicht so gut in den deutsch-französischen Beziehungen. Ein großes Regierungstreffen im Rheinland soll neue Impulse bringen. Einer der Schwerpunkte dürfte dabei die Kooperation im Verteidigungsbereich sein.
4: Zuerst tagt am Morgen der deutsch-französische Verteidigungs- und Sicherheitsrat auf dem Fliegerhorst Nörvenich unter Leitung von Bundeskanzler Merz und Frankreichs Präsident Macron. Bei einem Treffen der beiden hatte Macron am Abend erklärt, er wolle neuen Schwung in die Zusammenarbeit bringen und bei internationalen Schlüsselthemen mit Berlin an einem Strang ziehen. Unter anderem geht es um die nukleare Abschreckung auf Basis des französischen Atomwaffenarsenals. Zweiter Schauplatz ist heute Schloss Augustusburg in Brühl. Dort tagt am Vormittag der sogenannte Ministerrat. Diana Kramer, Nachrichtenredaktion.
2: Das US-Raketenunternehmen SpaceX von Tech-Milliardär Elon Musk hat einen weiteren Testflug seines Raketensystems Starship kurz vor dem Start abgebrochen. Einige der Triebwerke hätten nicht gezündet, schrieb Musk auf seiner Plattform X. Den letzten Testflug hatte die Riesenrakete im Mai absolviert. Die US-Raumfahrtbehörde NASA will mit dem Starship Astronauten zum Mond schicken. SpaceX selbst will damit eines Tages zum Mars. Zum Sport. Wenige Tage vor dem Finale der Fußball-Weltmeisterschaft haben Organisatoren massive Menschenrechtsverletzungen während des Turniers in den USA, Kanada und Mexiko angeprangert. Eine Sprecherin der Organisation Human Rights Watch kritisierte unter anderem das harte Durchgreifen der US-Regierung gegen Einwanderer. Der FIFA warfen die Organisatoren vor, dass viele Fans aus der ganzen Welt durch überteuerte Ticketpreise und strenge Visa-Regeln an der Teilnahme gehindert wurden.
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0: Es war zum Glück nicht so heftig wie Anfang der Woche, aber auch in der vergangenen Nacht hat es doch ordentlich gewittert und auch kräftig geregnet. Kann auch sein, dass im Lauf des Tages da heute noch was nachkommt. Also Schauer und Gewitter sind heute wieder möglich im Lauf des Tages. Dazu wird es auch ein bisschen schwül werden heute. Später die Höchstwerte echt nochmal warm mit 29 Grad. Aktuell 20 Grad gemessen bei euch auf der Bult, genauso wie in Bente und in Dedensen. Das Wochenende, das wird dann deutlich kühler. Die Höchstwerte knapp über 20 Grad.
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0: Das ist Ferienberufsverkehr, auch heute die Lage auf den Straßen ruhig. Ich wünsche eine gute und sichere Fahrt.
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0: Und Blitzer habt ihr heute auch noch nicht gespottet. Wenn ihr einen seht, gebt uns den gerne weiter. Am liebsten per WhatsApp 0151 23 13 19 13.
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0: Urlaub im eigenen Land ist immer noch schwer angesagt. Das liebste Urlaubsland der Deutschen war zuletzt laut Statistik tatsächlich das eigene. Und das ist auch schon seit einigen Jahren so. Im vergangenen Jahr war es mehr als ein Drittel der Leute, die für ihre Haupturlaubsreise ein Ziel im Inland ausgewählt haben. Vor allem bayerische Ferienregionen haben dabei zugelegt zuletzt. Aber klar, auch die Küste ist natürlich nach wie vor beliebt. Und mit den Ärzten geht's für uns jetzt nach Sylt. Ich bin Dörte Hansen. Schönen guten Morgen.

0: Juhu, Deutschland ist doch noch im WM-Finale dabei. Also, okay, als Schiedsrichter. Als Videoschiedsrichter. Aber besser als nichts nehmen wir mit und wünschen Schiri Bastian Dankert dann gutes Gelingen am Sonntag am Bildschirm und gucken jetzt auf den Sport von hier. Till Ulich.
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2: Auf geht's nach Iserlohn, heißt's für die Profis von Hannover 96 heute. Die Roten starten in der Vorbereitung auf die neue Saison der zweiten Fußball-Bundesliga, in der es ja endlich klappen soll mit dem Aufstieg in Liga 1 ins Trainingslager. Nicht ins Ausland wie sonst gewohnt, sondern ins Sauerland. Hotel schick, Plätze top, kann man also so machen. Genau eine Woche wird 96 sich in Iserlohn vorbereiten. Zwei Testspiele sind geplant. Es geht auf jeden Fall gegen den Zweitliga-Aufsteiger und somit Liga-Konkurrenten VfL Osnabrück. Der zweite Gegner soll kurzfristig bekannt gegeben werden. Bereits die Neuzugänge 15 und 16 hat der TSV Havelse mittlerweile verpflichtet. So ein bisschen das 96 der Vorsaison. Der TSV hatte in der dritten Liga ja nachträglich durch den Lizenzentzug für 1860 München den Klassenerhalt geschafft und ist durchgestartet in die Vorbereitung mit rund erneuertem Kader. Zuletzt gab es im Test ja das 1:2 gegen Zweitligist Eintracht Braunschweig. Am Wochenende testet der TSV nun doppelt. Morgen geht's gegen die zweite Mannschaft des ersten FC Magdeburg und am Sonntag gegen Eintracht Norderstedt. Und dann haben wir noch Inline-Hockey-Bundesliga. Da sind die Bissendorfer Panther mit Platz 2 in die Sommerpause gegangen, lag am vergangenen Wochenende. Da hatte man eigentlich ein Spiel gewonnen und 1:6:8 verloren, und zwar gegen das Team aus Karst. Doch es gab eine Verbandsentscheidung, nachträgliche Wertung 16:0 für die Panther. Damit Platz 2, Sommerpause nun bis Ende August.
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0: Guten Morgen, hier ist Radio Hannover, 8.17 Uhr und das ist ein aufsehenerregender Prozess, der heute vor dem Landgericht hier in Hannover startet. Auf der Anklagebank ein Arzt der Medizinischen Hochschule Hannover. Der Vorwurf, er soll schwerstkranken Menschen Medikamente gegeben haben, um sie zu töten. Anna Weiland aus dem News-Team, es wird dann vor allem vor Gericht um die Frage gehen, was ist schon ein Mord und was ist noch Sterbebegleitung?
1: Genau, es hat sich ja um schwerstkranke Menschen gehandelt, insgesamt drei, denen er zwischen 2019 und Anfang 2025 Medikamente verabreicht hat. Zwei Personen in der MHH und einer Patientin in einer Demenz-WG. Ja, die Personen selbst hätten nicht sterben wollen oder die Angehörigen nicht gewollt, dass die Behandlung eingestellt wird. Die Staatsanwaltschaft wirft dem Mann deshalb vor, eben ausdrücklich gegen ihren Willen gehandelt zu haben. Der Arzt ist unter anderem wegen Mordes angeklagt. Ein Anwalt hat die Vorwürfe zurückgewiesen.
0: Mhm. Angeschoben wurden diese Ermittlungen damals ja durch Hinweise des MHH-Personals an das Präsidium der Klinik.
1: Genau, nach internen Untersuchungen hat die MHH dann den Fall bei der Staatsanwaltschaft angezeigt und den Arzt freigestellt. Man kooperiere vollumfänglich mit den Ermittlungsbehörden, hieß es damals. Ja, und wird es auch im Laufe des Verfahrens tun, hieß es jetzt vor wenigen Tagen. Insgesamt sind in dem Prozess ja noch weitere 14 Verhandlungstage angesetzt und ein Urteil, das könnte dann Mitte September fallen.
0: Danke dir, Anna, für die Infos. Ein Arzt der MHH soll schwerstkranken Menschen Medikamente gegeben haben, um sie zu töten. Am Landgericht Hannover startet heute der Prozess gegen ihn.

0: Ich glaube, die Antwort von vielen Fans ist ein ganz klares Yes. Rod Stewart fragt gleich, do you think I'm sexy? Ist unser Classic-Hit bei Radio Hannover um kurz vor 8:30.
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0: Guten Morgen mit Radio Hannover, es ist 8:30.
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2: Mit Anna Weiland, guten Morgen. Am Landgericht startet heute der Prozess gegen einen früheren Arzt der Medizinischen Hochschule Hannover. Er soll schwerkranken Menschen Medikamente verabreicht haben, um sie zu töten, gegen ihren ausdrücklichen Willen bzw. den Wunsch der Angehörigen auf Weiterbehandlung. Landgerichtssprecher Eike Kassebaum auf die Frage, was am ersten Prozesstag passiert.
3: Also am ersten Prozesstag wird die Anklage verlesen werden und der Angeklagte wird die Möglichkeit erhalten, etwas dazu zu sagen zu den Vorwürfen. Er muss es nicht tun, wenn er es nicht tut, kann das nicht zu seinen Lasten gewertet werden. Von daher kann ich das jetzt noch nicht prognostizieren, wie er sich einlässt und ob er es überhaupt tut.
2: Ein Anwalt hatte die Vorwürfe zuletzt bestritten. Der Arzt ist unter anderem wegen Mordes angeklagt. Er soll 2 Patienten mit Medikamenten getötet haben. Außerdem soll er als Notarzt versucht haben, eine weitere Patientin zu töten, die aber erst in der Folgenacht verstarb. Der Landesrechnungshof fordert weiter Aufklärung. Nach einer Prüfung im Juni 2025 hatte er öffentlich Vorwürfe gegen das Landesbüro Naturschutz und das Umweltministerium erhoben. Dabei ging es um mögliche Untreue in Millionenhöhe. Zentrale Fragen zur Verwendung von Fördergeldern seien weiter ungeklärt, heißt es aus dem Rechnungshof in der HAZ. Die aktuelle Antwort der Landesregierung werte man als Zwischenbericht. Im Kern geht es um überbezahlte Mitarbeitende und fragliche Geldflüsse in Millionenhöhe an Gesellschafter aus Umweltverbänden. Das Ministerium räumt ein, dass seit 2015 5 von 25 Beschäftigten besser bezahlt wurden als rechtlich zulässig, weist aber den Vorwurf der Untreue zurück. Die Staatsanwaltschaft will dem Bericht zufolge nicht ermitteln, es habe sich kein Anfangsverdacht ergeben.
1: Und jetzt noch mehr Kurzmeldungen für die ganze Region Hannover.
2: In Altwarnbüchen haben Unbekannte an einer Schule in der Bernhard-Rehkopf-Straße randaliert und mehrere Fensterscheiben beschädigt. Sie wurden mit einem unbekannten Gegenstand eingeschlagen. Der Schaden liegt bei rund 1.500 Euro. Nach einem brutalen Angriff mit einem Teleskopschlagstock startet heute der Prozess am Amtsgericht Hannover gegen die 2 Angeklagten. Sie sollen im April 2025 einen Mann mit vorgehaltener Schusswaffe überfallen und mit dem Schlagstock

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1: Es ist so ein bisschen Schwitzewetter heute bei uns in der Region. Es wird eher schwül im Laufe des Tages. Die Temperaturen gehen noch mal gut weit nach oben. 28 Grad der Höchstwert später. 21 aktuell in Frielingen, in Meesburg-Süd und in Reglingen. Dazu bleibt es heute überwiegend freundlich, sonnig und trocken. Aber im Laufe des Tages kann es Schauer oder auch Wärmegewitter geben. Morgen und übermorgen dann am Wochenende kühlere Temperaturen. Die Werte dann nur noch so um die 20 Grad. Morgen leicht drüber, Sonntag vielleicht sogar leicht drunter. Und es kann auch regnen. Die Wahrscheinlichkeit vor allem am Sonntag erhöht.
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1: Fahrt bitte vorsichtig auf der Kreisstraße 117 zwischen Ramlingen und Elershausen. Gefahr durch Reifenteile auf der Straße in beiden Richtungen.
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1: Blitzer sind noch keine gemeldet heute. Solltet ihr einen sehen unterwegs, gebt mir sehr, sehr gerne Bescheid. Unsere WhatsApp-Nummer ist die 0151 23 13 19 13. Könnt ihr euch gerne abspeichern und eine Blitzermeldung geht auch ganz easy als Sprachnachricht.

0: Guten Morgen mit Radio Hannover. Ich muss nachher noch unbedingt dran denken, für meinen Dänemark-Urlaub ab morgen meine Laufsachen einzupacken. Da ist es schön flach, da ist es nicht zu warm. Also doch im Grunde die perfekten Trainingsbedingungen für diese Challenge in 2 Monaten.
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0: Ja, ich habe noch eine Rechnung offen. Mit Kollegin Marisa Puati, die ja mit ihrem Team in der Marathonstaffel klar die Nase vorn hatte. Beim Sportcheck-Run aber beim Nachtlauf Mitte September, da soll es anders laufen. Wir gehen wieder beide mit Hörerteams an den Start, jeweils zu 5 über die 10 Kilometer. Und am Ende schauen wir dann, welches Team die schnellste Durchschnittszeit hatte. Mein Team mache ich jetzt voll mit Mirko aus Neustadt am Rübenberge. Mirko, willkommen in Team Dörte, du bist mit dabei.
2: Super, klasse, freue ich mich.
0: Erzähl mir doch mal, welche Stärken bringst du mit in mein Team, ins Team Dörte?
2: Oh du, ich sage, ich bin anpassungsfähig. Ich sage immer, ich kann Leute begeistern, mit selbst als Trainer unterwegs, nicht? Und ich sage, gemeinsam schafft man ja alles zusammen oder sowas.
0: Nicht? Ja.
2: Und ich bin freundlich, fröhlich, immer gut gelaunt. Also
0: bist du der Typ Motivator dann, ja?
2: Ja, eigentlich schon.
0: Sehr gut, so jemanden brauche ich auch. Ich glaube, sowas habe ich noch nicht in meinem Team oder so jemanden. Deswegen finde ich das total toll, dass du mit an Bord bist. Hast du denn schon Erfahrungen so mit Lauf-Events? Machst du sowas häufiger?
2: Ja, öfters. Hannover hier Marathon und dann hier bei uns so Stadtläufe, Volksläufe und sowas. Also jetzt Samstag steht wieder einer an und so. Also wir sind eigentlich relativ oft unterwegs.
0: Du hast geschrieben oder angegeben, du läufst im Alltag so ungefähr 2-mal die Woche etwa 5 bis 10 Kilometer. Was gibt dir denn das Laufen? Warum machst du das so gerne?
2: Ja, das ist erstmal Gesundheitsaspekt und so, dass man gesund und fit bleibt und sowas, nicht? Den Kopf frei bekommt von der Arbeit und sowas, nicht? Und Natur genießen und sowas, das ist immer das Ausschlaggebende, ne?
0: Und wenn man jetzt so eine schöne gemeinsame Challenge hat, um darauf hinzuarbeiten, ich finde, das ist dann auch nochmal extra cool, oder? Sich darauf vorzubereiten,
2: ja,
0: so ein bisschen?
2: Natürlich, genau, mit der Mannschaft oder mit dem Team zusammen und sowas. Ich sage, da ist man ja, man steht zusammen an der Startlinie, wir überqueren ja alle die gleiche Startlinie und Ziellinie und sowas. Also das ist einfach herrlich, ne?
0: Ja, richtig cool, Mirko. Richtig toll, dass du mit dabei bist. Ich freue mich total. Du bist jetzt mein 4. und damit letztes Teammitglied. Damit sind wir als 5er-Team vollständig.
2: Super, ganz lieben Dank. Das freut mich, Mensch.
0: Ja, und jetzt geht's ans Training für Team Dörte. Das ist komplett. Heute Nachmittag zieht dann Marisa nach und holt sich den letzten Läufer oder die letzte Läuferin in ihr Team. Und dann sehen wir uns demnächst irgendwo beim Laufen.
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0: Das ist irgendwie immer noch so ein Ding, oder? Gerade bei Ferienwohnungen oder Ferienhäusern. Bettenwechsel ist immer samstags. Guten Morgen mit Radio Hannover. Und dann geht's also auch für euch morgen vielleicht los in den Sommerurlaub. Und wenn ihr mit dem Auto unterwegs seid, dann kommt ihr an ihnen nicht vorbei. An den Autobahnraststätten zum Tanken, zum Essen, kurz ein bisschen bewegen, einmal schnell aufs kostenpflichtige Klo gehen. Aber wie viel Urlaubsstimmung bleibt eigentlich noch bei so einer Rast? Radio Hannover-Reporter Till Ulich hat mal nachgefragt. Auf einer von fast 50 Raststätten auf der 962 Kilometer langen Autobahn zwischen Flensburg und Füssen, aber er ist dann doch in der Nähe geblieben.
1: Die Autobahnkenner werden es erraten haben. Ich bin auf der A7, aber gar nicht so weit weg. Tatsächlich in Wülfelrode zwischen den Anschlussstellen Anderten und Laatzen. Und hier habe ich mal ein bisschen rumgefragt, ob denn Raststätten auch was Charmantes haben oder notwendiges Übel sind auf dem Weg in den Urlaub.
2: Eher notwendiges Übel. Manche gehen, aber gerade die Toiletten sind manchmal eine Herausforderung.
3: Charme, es kommt immer drauf an. Manche sind ein bisschen neuer, auch in Ordnung. Manche ein bisschen älter, da ist es nicht so schön. Also Sauberkeit lässt zu wünschen übrig, also unterschiedlich.
4: Das trübt die Laune ganz definitiv, ja.
1: Weil?
4: Weil es nicht schön ist. Es ist heiß, man hat wenig Schattenplätze, die Klos sind nicht so sauber, macht keinen Spaß.
5: Ist gut, hier die Raststätte, bin überrascht.
6: Ich musste jetzt eben auch gerade mal eine Pinkelpause einlegen und ohne eine Raststätte wäre es halt schwierig, ne?
1: Toiletten, wie sind die hier so?
6: Sauber, also hier gerade sauber.
1: Und im Allgemeinen?
6: Eher nicht so.
7: Wir verstehen nicht, dass man braucht zu bezahlen. Wir kommen aus Dänemark, alles ist frei. 1 Euro für benutzen die Toiletten, das verstehen wir nicht.
1: Jetzt muss man ja auch Nahrung zu sich nehmen auf dem Weg. Wird da selber geschmiert, gekocht, gebacken oder plant man das Raststättenbudget für teuer Geld ein?
7: Nur Kaffee, die esse ich nicht.
3: Wir haben alles dabei, haben selber geschmiert und tun nicht auf der Raststätte für teures Geld essen.
6: Ich meine so die gängigen Restaurants, die man kennt, die Ketten, da ist es halt ziemlich gleich, aber so an sich eher nicht so lecker.
1: Verrat du mal, haben die Eltern die Brote selber geschmiert oder darfst du dir was aussuchen?
8: Ich habe die Brote geschmiert.
1: Du hast die Brote geschmiert für die Pause?
8: Ja.
1: Was gab's drauf?
8: Ich habe Käse drauf gemacht, Salami und Schinken.
1: Sehr stark. Schmeckt das, was die Schwester schmiert?
9: Ich habe es noch nicht probiert.
10: Wir schmieren selber. Man muss ja die Sanifair-Bons für die Toiletten schon einrechnen. Dann geben wir das Geld fürs Essen lieber am Urlaubsort aus.
1: Wo geht's hin?
10: Italien.
3: Nach Bad Camberg, Oberselters.
7: Montero in Frankreich.
2: An den Chiemsee.
1: Also festzuhalten bleibt, der überwiegende Teil hält halt, weil er muss. Aber es gibt auch einige wenige, die sind zufrieden. Raststätten auf dem Weg in den Urlaub. Ohne sie ging es allerdings auch nicht.
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0: Beim Eröffnungsspiel hat er sich nicht blicken lassen, auch bei keinem anderen WM-Spiel. Das Finale aber, das wird sich US-Präsident Donald Trump am Sonntag dann doch angucken. Und dann wird er unter anderem auch eine Frau im Stadion sehen, die ihn schon mehrfach massiv kritisiert hat, vor allem für seine Einwanderungspolitik. Shakira hat ja den offiziellen WM-Song gemacht dieses Jahr und wird auch beim WM-Finale am Sonntag damit nochmal auftreten. Die Die hört ihr auch gleich hier bei Radio Hannover.
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0: Am Landgericht hier in Hannover startet heute der Prozess gegen einen früheren Arzt der Medizinischen Hochschule Hannover. Er soll schwerkranken Menschen Medikamenten verabreicht haben, um sie zu töten. Mehr Infos zu diesem Prozess in den nächsten Hannover News um 9:30. Jetzt ist es kurz nach 9.
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2: Ich bin Thomas Bleskin. US-Präsident Donald Trump hat wenige Monate vor den Zwischenwahlen zum Kongress erneut Zweifel an der Verlässlichkeit des amerikanischen Wahlsystems geschürt. In einer Fernsehansprache behauptete er, China habe seit 2020 in großem Stil Wahldaten gestohlen und Journalisten für kritische Berichte bezahlt.
3: Trump sprach von Geheimdienstinformationen, die er bislang auch nicht kannte, wonach China seit Jahren die US-Wahlen manipuliert und Daten stiehlt, unter anderem, um zu verhindern, dass er Präsident wird. Seine Niederlage von 2020 gesteht er ja bis heute nicht ein, die liegt ihm immer noch bitter im Magen. Trump schimpfte über Wahlbetrug durch Briefwahl und Wahlmaschinen und zu viele illegal wählende Ausländer. Er war drauf, wie immer, aber es scheint mit dieser Rede deutlich zu werden, dass die im Herbst anstehenden Zwischenwahlen ihm nun doch irgendwie Sorgen machen. Und deswegen wohl will er Zweifel am Wahlsystem ordentlich befeuern. Tina Eck, USA.
2: Frankreichs Präsident Macron will neuen Schwung in die Zusammenarbeit mit Deutschland bringen und bei internationalen Schlüsselthemen mit Berlin an einem Strang ziehen. Die Zusammenarbeit müsse weiter ausgebaut und der strategische Aufbruch Europas beschleunigt werden, sagte Macron zum Auftakt des deutsch-französischen Regierungstreffens im Rheinland. Heute tagt der deutsch-französische Verteidigungs- und Sicherheitsrat. Das US-Raketenunternehmen SpaceX von Tech-Milliardär Elon Musk hat einen weiteren Testflug seines Raketensystems Starship kurz vor dem Start abgebrochen. Einige der Triebwerke hätten nicht gezündet, schrieb Musk auf seiner Plattform X.
4: Schon beim vorherigen Testflug im Mai waren Triebwerke ausgefallen. Trotzdem verlief dieser Test weitgehend nach Plan. Mit dem Starship will die NASA einmal Astronauten zum Mond schicken und SpaceX will damit sogar bis zum Mars. Erstmal hofft das Unternehmen nun aber auf einen neuen Termin für den geplatzten Starship-Testflug in den kommenden Tagen. Aus New York, Christina Horsten.
2: Wenige Tage vor dem Finale der Fußball-WM haben Organisatoren massive Menschenrechtsverletzungen während des Turniers in den USA, Kanada und Mexiko angeprangert. Eine Sprecherin von Human Rights Watch kritisierte unter anderem das harte Durchgreifen der US-Regierung gegen Einwanderer. Der FIFA warfen die Organisatoren vor, dass viele Fans aus der ganzen Welt durch überteuerte Ticketpreise und strenge Visa-Regeln an der Teilnahme gehindert wurden.
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0: 21 Grad messen wir aktuell bei euch in der List, in Empelde und auch in Hagenburg am Steinhuder Meer. Und im Laufe des Tages wird es noch ein bisschen wärmer. 29 Grad sind wieder möglich. Dazu ja, wird es ein bisschen schwül auf jeden Fall in der Luft sein. Das bedeutet auch, es kann im Laufe des Tages Schauer- oder auch Wärmegewitter geben. Auf jeden Fall gibt es jetzt dann auch eine Wetterveränderung in Richtung Wochenende. Die Temperaturen, die gehen zurück. Die Werte um die 20 Grad dann morgen und übermorgen. Es kann auch regnen, vor allem am Sonntag.
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0: Bitte fahrt vorsichtig auf der A2 Dortmund Richtung Hannover zwischen Rehren und Bad Nenndorf. Gefahr durch Reifenteile auf der Straße. Außerdem steht da ein defekter LKW auf dem Standstreifen. Gute Fahrt.
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0: Ich vermute mal, ihr kennt dieses Gefühl, dass man auf einmal ganz frisch und ganz plötzlich und ganz doll verliebt ist und dann auf einmal anfängt, jede noch so kleine Kleinigkeit irgendwie überanalysieren zu wollen. Dabei ist es doch einfach nur ein Crush, ein plötzliches, dolles Verliebtsein. Darüber singt Jennifer Page in diesem tollen 90er-Klassiker. Crush hört ihr gleich nach Licky Lee und Madonna. Ich bin Dörte Hansen. Schönen Freitag.

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3: Mit Anna Weiland, guten Morgen. Am Landgericht startet heute der Prozess gegen einen früheren Arzt der Medizinischen Hochschule Hannover. Er soll schwerkranken Menschen Medikamente verabreicht haben, um sie zu töten, gegen ihren ausdrücklichen Willen bzw. den Wunsch der Angehörigen auf Weiterbehandlung. Landgerichtssprecher Eike Kassebaum auf die Frage, was am ersten Prozesstag passiert.
4: Also am ersten Prozesstag wird die Anklage verlesen werden und der Angeklagte wird die Möglichkeit erhalten, etwas dazu zu sagen zu den Vorwürfen. Er muss es nicht tun, wenn er es nicht tut, kann das nicht zu seinen Lasten gewertet werden. Von daher kann ich das jetzt noch nicht prognostizieren, wie er sich einlässt und ob er es überhaupt tut.
3: Ein Anwalt hatte die Vorwürfe zuletzt bestritten. Der Arzt ist unter anderem wegen Mordes angeklagt. Er soll 2 Patienten mit Medikamenten getötet haben. Außerdem soll er als Notarzt versucht haben, eine weitere Patientin zu töten, die aber erst in der Folgenacht verstarb. Der Landesrechnungshof fordert weiter Aufklärung. Nach einer Prüfung im Juni 2025 hatte er öffentlich Vorwürfe gegen das Landesbüro Naturschutz und das Umweltministerium erhoben. Dabei ging es um mögliche Untreue in Millionenhöhe. Zentrale Fragen zur Verwendung von Fördergeldern seien weiter ungeklärt, heißt es aus dem Rechnungshof in der HAZ. Die aktuelle Antwort der Landesregierung werte man als Zwischenbericht. Im Kern geht es um überbezahlte Mitarbeitende und fragliche Geldflüsse in Millionenhöhe an Gesellschafter aus Umweltverbänden. Das Ministerium räumt ein, dass seit 2015 5 von 25 Beschäftigten besser bezahlt wurden als rechtlich zulässig, weist aber den Vorwurf der Untreue zurück. Die Staatsanwaltschaft will dem Bericht zufolge nicht ermitteln, es habe sich kein Anfangsverdacht ergeben.
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3: In Altwarnbüchen haben Unbekannte an einer Schule in der Bernhard-Rehkopf-Straße randaliert und mehrere Fensterscheiben beschädigt. Sie wurden mit einem unbekannten Gegenstand eingeschlagen. Der Schaden liegt bei rund 1.500 Euro. Nach einem brutalen Angriff mit einem Teleskopschlagstock startet heute der Prozess am Amtsgericht Hannover gegen die 2 Angeklagten. Sie sollen im April 2025 einen Mann mit vorgehaltener Schusswaffe überfallen und mit dem Schlagstock geschlagen haben. Das kleine Fest im großen Garten ist gestern zu Ende gegangen. Nach 13 ausverkauften Abenden mit rund 58.000 Gästen. Unter der neuen Leitung von Entertainer und Zauberer Desimo ziehen die

0: Woche, aber auch in der vergangenen Nacht hat es doch einigermaßen kräftig gewittert und auch doll geregnet. Es kann auch sein, dass heute im Laufe des Tages da nochmal was nachkommt. Schauer und Gewitter sind heute möglich. Die Wahrscheinlichkeit zwar nicht so besonders hoch, aber die Luft ist halt ein bisschen so. Es wird heute auch noch mal sehr warm und ein bisschen schwül dann. 29 Grad der Höchstwert später am Nachmittag. 22 sind es aktuell. Bei euch in Hemmingen genauso wie in Düren und in Stöcken.
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0: Bitte fahrt vorsichtig auf der A7 Hannover in Richtung Hamburg in Höhe Berghof. Eine Unfallstelle, ungesichert noch, auf dem mittleren Fahrstreifen. Jetzt nochmal sortiert, A7 Hannover Richtung Hamburg in Höhe Berghof. Eine ungesicherte Unfallstelle auf dem mittleren Fahrstreifen. Fahrt bitte vorsichtig. Gute und sichere Fahrt und weiter einen schönen Freitagvormittag mit Radio Hannover.

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1: Musik, Kunst und Kultur in einer echt außergewöhnlichen Umgebung. Auf dem Gelände des Straßenbahnmuseums in Sehende-Wehmingen läuft aktuell die vorerst letzte Ausgabe des Sonntag-Festivals mit ganz viel Programm. Heute zum Beispiel spielt Singer-Songwriterin Luisa live. Kennt ihr auch aus dem Programm von Radio Hannover. Luisa aus Hamburg, heute ein Live-Act auf dem Sonntag-Festival. Dafür könnt ihr auch Tagestickets kaufen. Preislich starten die für heute bei 56 Euro. Es war eine andere Zeit in der deutschen Unterhaltungskultur der 90er und 2000er Jahre. Das Fernsehen männerdominiert, Gottschalk, Schmidt, Raab. In einem neuen Dokumentarfilm geht es aber um die Perspektive von Frauen, die es damals in der Unterhaltung noch unheimlich schwer hatten.
2: Frauen sind nicht komisch, da waren sich alle einig. Du singst dein Lied, gehst zweimal über die Bühne und wackelst mit dem Arsch.
3: Es reicht nicht, sich mit Witzen auf einer Bühne zu stellen, sondern das Publikum muss merken, da kommt etwas über.
4: Es fehlen denen Gags, wo sie sich auf die Schenkel klopfen können vor Vergnügen und wo ihr Komikzentrum getroffen wird. Ne?
1: Prominente Fernsehfrauen erzählen in der Doku, wie sie sich in dieser von Herrenwitzen geprägten Branche ihren Platz erkämpft haben. Maren Kreumann, Bettina Böttinger, Hella von Sinnen, Esther Schweins und Gabi Köster sind die Protagonistinnen. Was haben wir gelacht? So heißt der Film und den seht ihr heute um 18.15 Uhr im Kino am Raschplatz. Und wenn ihr mal wieder feiern, tanzen gehen wollt, in der Faust ist heute 90er Party mit Britpop, Grunge, aber auch Eurodance und One-Hit-Wonders wie zum Beispiel Liquido. Das startet um 23 Uhr im Mephisto und kostet 8 Euro. Kommt nachher gut ins Wochenende.
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kommen übrigens beide aus Puerto Rico. Luis Fonsi zusammen mit Daddy Yankee. So heißt der Song Despacito hier bei Radio Hannover.

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0: Guten Morgen oder schönen Vormittag besser gesagt. Hier ist Radio Hannover um kurz nach 10. Die Umgestaltung von Hemmingen, Arnum, Mitte beginnt. Auf der Göttinger Straße starten Montag neue Bauarbeiten. Was genau geplant ist, das hört ihr bei uns in den nächsten Hannover News um 10:30.
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2: Ich bin Thomas Bleskin. Deutschland und Frankreich wollen heute mit ihren Regierungsgesprächen in der Nähe von Köln neuen Schwung in ihre Beziehungen bringen. Es geht um gemeinsame nukleare Abschreckung sowie engere Kooperation bei künstlicher Intelligenz, Satelliten und in der Handelspolitik.
3: Wirklich gut lief es zuletzt nicht. Ein gemeinsames Kampfjet-Projekt ist krachend gescheitert. Aber beide Seiten wollen nun in anderen Bereichen zusammenarbeiten. Auch über Frankreichs Atomwaffen reden, die Deutschland schützen könnten. Erst auf einem Militärflugplatz, dann auf einem Schloss. Harmonie demonstrieren ist angesagt, möglichst viel auf den Weg bringen. Denn bei den kommenden Wahlen in Frankreich tritt Macron nicht mehr an. Claudia Wächter, Nachrichtenredaktion.
2: US-Präsident Donald Trump hat wenige Monate vor den Zwischenwahlen zum Kongress erneut Zweifel an der Verlässlichkeit des amerikanischen Wahlsystems geschürt. In einer Fernsehansprache behauptete er, China habe seit 2020 in großem Stil Wahldaten gestohlen und Journalisten für kritische Berichte bezahlt. Belege aus Geheimdienstinformationen sollen demnach veröffentlicht werden. DGB-Chefin Jasmin Fahimi erwartet zunehmende Arbeitsausfälle durch Extremtemperaturen. Sie fordert deshalb ein neues Hitzeausfallgeld.
4: Mittlerweile klagt jeder Dritte über Hitzestress im Job, gerade bei schwerer körperlicher Arbeit und wenn Zeitdruck besteht. Pflegekräfte, Paketzusteller und Einsatzkräfte hätten es bei hohen Temperaturen oft sehr schwer, so Fahimi. Jeder Hitzetag kostet die Wirtschaft 431 Millionen Euro. Da könne man es sich nicht mehr leisten, untätig zu sein. Nötig sei mehr Hitzeschutz. Gleichzeitig könnten die Firmen auch anderweitig vorsorgen, so die DGB-Chefin, durch Verschattung und bereitgestellte Getränke oder auch indem kurzfristig die Kleiderordnung gelockert wird. Tanja Wagner, Nachrichtenredaktion.
2: Netflix hat in diesem Jahr nach eigenen Angaben bei rund 300 Produktionen künstliche Intelligenz eingesetzt. Co-Chef Sarandos sagte, damit würden unter anderem Menschenmengen oder historische Schlachtszenen erzeugt, die sonst oft aus Zeit- oder Kostengründen nicht realisiert würden. KI sei dabei lediglich ein Werkzeug für Filmschaffende. Trotz steigender Umsätze und Gewinne geriet die Netflix-Aktie nach Vorlage der Quartalszahlen unter Druck.
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0: Wir haben das diese Woche schon ein paar Mal erlebt, dass das echt schnell gehen kann und auf einmal so ein Wärmegewitter oder so ein kräftiger Sommerschauer aufzieht. Das kann auch heute passieren an diesem Freitag. Es wird auf jeden Fall auch ziemlich schwül im Laufe des Tages und nochmal echt warm mit Höchstwerte knapp unter 30 Grad. Aktuell 23 in Uetze, 24 Grad in Wülfel und Limmer. Und ab morgen ist es mit der ganz großen Wärme dann erstmal wieder vorbei. Dann eher Werte um die 20 Grad übers Wochenende. Es kann auch regnen, vor allem am Sonntag.
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0: Auf der A7 braucht ihr ein bisschen Geduld. Hamburg Richtung Hannover zwischen Schwarmstedt und Berghof. Eine ungesicherte Unfallstelle auf dem mittleren Fahrstreifen. Dadurch in diesem Bereich aktuell 3 Kilometer Stau.
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0: Ich finde ja, Rockbands können oft besonders gut über große Gefühle singen. Ein so ein Beispiel hört ihr jetzt. Foreigner, das ist ein richtiges Anflehen an eine angebetete Say You Will. Jetzt für euch hier bei Radio Hannover. Habt einen schönen Freitag mit uns. Ich bin Dörte Hansen. Hi.

0: Mitte Juli in Deutschland und das ganze Land hat Sommerferien. Das ganze Land? Nein. Zwei kleine, naja, eher große Bundesländer, die machen noch nicht mit bei den Ferien. In Bayern und in Baden-Württemberg müssen die Kinder auch in der kommenden Woche zum Beispiel noch in die Schule gehen. Aber NRW, unsere Nachbarn in Nordrhein-Westfalen, die starten jetzt auch in die Ferien. Heute ist der letzte Schultag und damit sind dann 14 von 16 Bundesländern in Deutschland in den Sommerferien angekommen. Bedeutet auch, wenn jetzt alle Menschen aus NRW, hoffentlich nicht direkt alle an einem Wochenende in den Urlaub starten, wird es jetzt noch mal ziemlich voll werden auf unseren Autobahnen. Kann gut sein, dass es da morgen, vor allem zum Hauptreisetag, dann am Samstag durchaus mal länger dauert. Ich wünsche euch einen schönen Freitagvormittag. 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
3: Mit Anna Weiland, guten Tag. Ein Arzt der Medizinischen Hochschule Hannover soll zwischen 2019 und 2025 schwerkranken Menschen Medikamente gegeben haben, um sie zu töten. Am Landgericht ist heute der Prozess gestartet. Und da geht es vor allem um die Frage, ging es um Sterbebegleitung oder eine Tötungsabsicht? Gerichtssprecher Eike Kassebaum.
4: Also diese Abgrenzung zwischen Sterbehilfe und Sterbebegleitung, die kann im Einzelfall sehr schwierig sein. Die Kammer wird Zeugen vernehmen aus dem persönlichen Umfeld des Angeklagten. Sie wird Arbeitskolleginnen, Arbeitskollegen, also Ärzte und Pflegepersonal vernehmen, um die Behandlungssituation einzuschätzen, aber auch generell den Umgang des Angeklagten mit solchen ethisch schwierigen Fragen. Stand jetzt wird die Beweisaufnahme komplex werden.
3: Ein medizinischer Sachverständiger soll außerdem klären, ob die verabreichten Medikamente notwendig waren. Ein Anwalt hatte die Vorwürfe zuletzt bestritten. Der Arzt ist unter anderem wegen Mordes angeklagt. Er soll 2 Patienten getötet haben. Außerdem soll er als Notarzt versucht haben, eine weitere Patientin zu töten, die in der Folgenacht verstarb. Die Umgestaltung von Hemmingen Arnum Mitte beginnt. Auf der Göttinger Straße starten Montag neue Bauarbeiten. Enercity und Avacon verlegen Leitungen. Danach startet der erste Abschnitt zur Weiterentwicklung des Ortskerns zwischen Hundepfuhlsweg und Alter Wilkenburger Straße. Die Sperrung für den Durchgangsverkehr soll voraussichtlich bis 2028 dauern. Auch Busse werden erstmal umgeleitet. Allein die Arbeiten im ersten Bauabschnitt kosten laut Medienberichten rund 6,4 Millionen Euro. Bund und Land übernehmen den Großteil. Die gesamte Neugestaltung von Arnum Mitte soll bis 2035 dauern und 24 Millionen Euro kosten. Die alte B3 wird zu einer Art Boulevard mit einer schmaleren Fahrbahn und mehr grünen Arealen umgestaltet.
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3: In Altwarnbüchen haben Unbekannte an einer Schule in der Bernhard-Rehkopf-Straße randaliert und mehrere Fensterscheiben beschädigt. Sie wurden mit einem unbekannten Gegenstand eingeschlagen. Der Schaden liegt bei rund 1.500 Euro. Auf dem Parkplatz des A2-Centers in Altwarnbüchen ist einer Frau eine Tasche aus dem Kofferraum gestohlen worden. Ein unbekannter Täter nutzte den Moment nach dem Verriegeln des Autos, griff zu und flüchtete mit einer Mittäterin in einem silbernen Kombi. Der Schaden liegt bei rund 1.000 Euro. An Niedersachsens Autobahnen bleibt der alte Werbeslogan, Niedersachsen klar, vorerst noch stehen. Der Austausch der 37 Schilder mit dem neuen Motto, das ist groß, wird vorbereitet, heißt es in Medienberichten. Der Wechsel soll diesmal schneller gehen als zuletzt bei Niedersachsen klar. Da dauerte es rund 1,5 Jahre und kostete fast 100.000 Euro.
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1: Es ist heute noch mal ziemlich warm. Im Laufe des Tages knappe 30 Grad möglich. 24 messen wir aktuell bei euch in Wennigsen, genauso wie in Wemerode und im Saalkamp. Die Sonne scheint heute sehr, sehr

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1: Es dauert länger auf der A7 Hamburg in Richtung Hannover. In Höhe Berghof ist die Fahrbahn auf einen Fahrstreifen verengt wegen einer Unfallaufnahme. Und zwischen Westenholz und Berghof daher 7 Kilometer Stau aktuell. Hier braucht ihr also Geduld. Ich wünsche eine gute und sichere Fahrt mit Radio Hannover. In der Woche, bevor es wirklich richtig trubelig bei uns wird, nächste Woche startet das Maschseefest. Und parallel dazu die Finals, also dieses Sport-Groß-Event in der gesamten Stadt, mehrere Tage Spitzensport, deutsche Meisterschaften in ganz vielen verschiedenen tollen Sportarten. Am Mittwoch die große Eröffnungsfeier zusammen mit dem Maschseefest. Auf einer schwimmenden Bühne auf dem See tritt dann unter anderem diese Band auf. Fury in the Slaughterhouse jetzt bei Radio Hannover. Schönen Freitag!

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0: Die Umgestaltung von Hemmingen an um Mitte startet. Auf der Göttinger Straße am Montag starten dann neue Bauarbeiten. Einzelheiten für euch in den Hannover News um 11:30. Jetzt ist es 11 Uhr.
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2: Ich bin Thomas Bleskin. Schwere Unwetter haben in Baden-Württemberg und weiten Teilen Deutschlands zahlreiche Feuerwehreinsätze ausgelöst. In Karlsruhe wurde nach Polizeiangaben ein Mensch von einem umstürzenden Baum getötet. Zudem wurden dort mehrere Menschen leicht verletzt. Auch in anderen Regionen Baden-Württemberg sowie im Saarland kam es zu Überschwemmungen, Sturmschäden und Blitzeinschlägen. Auf der A8 in Bayern wurde bei einem Aquaplaning-Unfall ein Mensch schwer verletzt. Frankreich und Deutschland wollen heute mit ihren Regierungsgesprächen in der Nähe von Köln neuen Schwung in ihre Beziehungen bringen. Es geht um gemeinsame nukleare Abschreckung sowie engere Kooperation bei künstlicher Intelligenz, Satelliten und in der Handelspolitik.
3: Wirklich gut lief es zuletzt nicht. Ein gemeinsames Kampfjet-Projekt ist krachend gescheitert. Aber beide Seiten wollen nun in anderen Bereichen zusammenarbeiten. Auch über Frankreichs Atomwaffen reden, die Deutschland schützen könnten. Erst auf einem Militärflugplatz, dann auf einem Schloss. Harmonie demonstrieren ist angesagt. Möglichst viel auf den Weg bringen. Denn bei den kommenden Wahlen in Frankreich tritt Macron nicht mehr an. Claudia Wächter, Nachrichtenredaktion.
2: Mitten in der Hauptreisezeit hat der Rastplatztest des ADAC massive Defizite aufgezeigt. Die Autobahn GmbH nimmt die Ergebnisse nach eigener Aussage sehr ernst. Die Probleme zu beheben wird allerdings teuer.
4: Rund 500 Millionen Euro braucht es, um die Rastplätze an den deutschen Autobahnen in den nächsten Jahren wieder auf Vordermann zu bringen, schätzen die Experten. Das Geld dafür müsse vom Bund kommen. Auf kurze Sicht müssten mindestens 100 Anlagen erneuert werden. Und zwar nicht nur die Autobahntoiletten, sondern auch die Aufenthaltsbereiche und Verkehrsflächen. Helfen soll dabei, dass beispielsweise neue Toilettengebäude künftig bundesweit standardisiert gebaut werden. Bei dem ADAC-Test vor kurzem war rund jeder zweite Rastplatz an den Autobahnen durchgefallen. Tanja Wagner, Nachrichtenredaktion.
2: Entertainer Dieter Bohlen hat seinem früheren Modern Talking-Partner Thomas Anders nach eigenen Angaben eine erneute Zusammenarbeit vorgeschlagen. Der Bild sagte Bohlen, beide sollten ihren gemeinsamen Erfolg noch einmal aufleben lassen. Er sprach von Angeboten für Konzerte, eine Dokumentation und ein Musical. Ob es zu einer Zusammenarbeit kommt, ist offen. Anders äußerte sich zunächst nicht öffentlich.
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0: Es ist zwar nicht total heiß in der Region Hannover, aber schwül, denn die Luftfeuchtigkeit, die ist gerade so bei rund 60%. Ansonsten begleitet uns heute ein Wettermix aus Sonne, Regen, Wolken und einzelnen Gewittern und bis zu 27 Grad. 23 sind es aktuell, und zwar in Garbsen, in Hämelerwald und in Miesburg. Das Wochenende, das wird dann wechselhaft mit um die 20 Grad.
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0: Die A7 Hannover Richtung Hamburg zwischen Berghof und Schwarmstedt. Da besteht Gefahr durch eine ungesicherte Unfallstelle. Auf dem linken Fahrstreifen, da hat es einen Unfall mit mehreren Fahrzeugen gegeben. Und die A7 Hamburg Richtung Hannover zwischen Westenholz und Berghof. Da gibt es 4 Kilometer Stau. Und Bilal hat einen Blitzer gesehen auf der B65 in Seen. Kurz nach der Aral-Tankstelle, da steht ein grauer Caddy. 50 km/h sind erlaubt. Ihr könnt auch Blitzer melden, wenn ihr einen gesehen habt. Und zwar an Facebook über Blitzer Hannover oder auch per WhatsApp. Dann gerne auch als Sprachnachricht an die 0151 23 13 19 13. Egal, wohin ihr gerade unterwegs seid. Kommt gut und sicher durch.
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2: 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Also das ist schön ausgebaut. Als Tourist oder als Fahrradtourist kann man hier sicherlich auch gut und sicher fahren.
3: Marschseefest jedes Jahr ist sehr schön. Also ich mag meine Stadt sehr gerne.
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1: Die Börsendaten von diesem Tagvormittag, ein DAX der Marke von 24.800 Punkten. Der Euro stagniert bei einem US-Dollar 14,5, die europäische Gemeinschaftswährung auf gleichbleibendem Niveau also. Der Goldpreis gibt etwas obendrauf und steht wieder knapp unter der Marke von 4.000 US-Dollar für die Feinunze. Der Ölpreis klettert und liegt nur noch knapp unter der Marke von 80 US-Dollar pro Barrel. In der Kursliste vorne Symrise, die GEA Group und Beiersdorf, am Ende Infineon, E.ON und Siemens Energy.
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1: Mit Anna Weiland, guten Tag. Ein Arzt der Medizinischen Hochschule Hannover soll zwischen 2019 und 2025 schwerkranken Menschen Medikamente gegeben haben, um sie zu töten. Am Landgericht ist heute der Prozess gestartet. Und da geht es vor allem um die Frage, ging es um Sterbebegleitung oder eine Tötungsabsicht? Gerichtssprecher Eike Kassebaum.
2: Also diese Abgrenzung zwischen Sterbehilfe und Sterbebegleitung, die kann im Einzelfall sehr schwierig sein. Die Kammer wird Zeugen vernehmen aus dem persönlichen Umfeld des Angeklagten. Sie wird Arbeitskolleginnen, Arbeitskollegen, also Ärzte und Pflegepersonal vernehmen, um die Behandlungssituation einzuschätzen, aber auch generell den Umgang des Angeklagten mit solchen ethisch schwierigen Fragen. Stand jetzt wird die Beweisaufnahme komplex werden.
1: Ein medizinischer Sachverständiger soll außerdem klären, ob die verabreichten Medikamente notwendig waren. Ein Anwalt hatte die Vorwürfe zuletzt bestritten. Der Arzt ist unter anderem wegen Mordes angeklagt. Er soll 2 Patienten getötet haben. Außerdem soll er als Notarzt versucht haben, eine weitere Patientin zu töten, die in der Folgenacht verstarb. Die Umgestaltung von Hemmingen Arnum Mitte beginnt. Auf der Göttinger Straße starten Montag neue Bauarbeiten. Enercity und Avacon verlegen Leitungen. Danach startet der erste Abschnitt zur Weiterentwicklung des Ortskerns zwischen Hundepfuhlsweg und Alter Wilkenburger Straße. Die Sperrung für den Durchgangsverkehr soll voraussichtlich bis 2028 dauern. Auch Busse werden erstmal umgeleitet. Allein die Arbeiten im ersten Bauabschnitt kosten laut Medienberichten rund 6,4 Millionen Euro. Bund und Land übernehmen den Großteil. Die gesamte Neugestaltung von Arnum Mitte soll bis 2035 dauern und 24 Millionen Euro kosten. Die alte B3 wird zu einer Art Boulevard mit einer schmaleren Fahrbahn und mehr grünen Arealen umgestaltet.
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1: In Altwarnbüchen haben Unbekannte an einer Schule in der Bernhard-Rehkopf-Straße randaliert und mehrere Fensterscheiben beschädigt. Sie wurden mit einem unbekannten Gegenstand eingeschlagen. Der Schaden liegt bei rund 1.500 Euro. Auf dem Parkplatz des A2-Centers in Altwarnbüchen ist einer Frau eine Tasche aus dem Kofferraum gestohlen worden. Ein unbekannter Täter nutzte den Moment nach dem Verriegeln des Autos, griff zu und flüchtete mit einer Mittäterin in einem silbernen Kombi. Der Schaden liegt bei rund 1.000 Euro. An Niedersachsens Autobahnen bleibt der alte Werbeslogan Niedersachsen klar vorerst noch stehen. Der Austausch der 37 Schilder mit dem neuen Motto, das ist groß, wird vorbereitet, heißt es in Medienberichten. Der Wechsel soll diesmal schneller gehen als zuletzt bei Niedersachsen klar. Da dauerte es rund 1,5 Jahre und kostete fast 100.000 Euro.
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1: Ich hatte heute Nacht das Fenster offen, also ganz offen. Und ich musste heute Morgen meine Fensterbank trocken wischen wegen Gewitter. Die sind heute am Tag allerdings auch möglich. Ansonsten gibt es einen Mix aus Regen, Sonne und Wolken da draußen. Mit bis zu 27 Grad. 24 aktuell in Havelse, in Großburgwedel und in Ledeburg. Das Wochenende, das wird wechselhaft mit um die 20 Grad.
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1: Die A7 Hannover Richtung Hamburg zwischen Berghof und Schwarmstedt. Nach einem Unfall läuft da die Unfallaufnahme auf dem linken Fahrstreifen. Der ist aktuell gesperrt. 5 Kilometer Stau. Egal, wohin ihr gerade unterwegs seid. Kommt gut und sicher durch.

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0: An Niedersachsens Autobahnen bleibt der alte Werbeslogan Niedersachsen klar. Vorerst noch stehen. Details zur Tauschphase hört ihr um 12:30. Jetzt ist es 11:45.
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2: Ich bin Thomas Bleskin. Schwere Unwetter haben in Baden-Württemberg und weiteren Teilen Deutschlands zahlreiche Feuerwehreinsätze ausgelöst. In Karlsruhe wurde nach Polizeiangaben ein Mensch von einem umstürzenden Baum getötet.
3: Umgestürzte Bäume, vollgelaufene Keller und beschädigte Autos. Das Unwetter hat die Einsatzkräfte die ganze Nacht auf Trab gehalten. Allein in Karlsruhe gab es mehr als 250 Einsätze. Auch in anderen Teilen Baden-Württembergs mussten Feuerwehren und THW immer wieder ausrücken. Blitze sind eingeschlagen, Dächer wurden abgedeckt. Und das war wohl erst der Anfang, sagt der Deutsche Wetterdienst. Im Laufe des Tages wird es in vielen Regionen demnach wieder sehr ungemütlich. Zoe Tassovali, Redaktion.
2: Deutschland und Frankreich bauen ihre Zusammenarbeit bei der nuklearen Abschreckung aus. Bundeskanzler Merz und Präsident Macron beschlossen die erstmalige Beteiligung Deutschlands an einer französischen Nuklearübung. Die Kooperation soll nach Angaben beider Länder die nukleare Abschreckung der NATO ergänzen und stärken.
4: Wirklich gut lief es zuletzt nicht. Ein gemeinsames Kampfjet-Projekt ist krachend gescheitert. Aber beide Seiten wollen nun in anderen Bereichen zusammenarbeiten. Auch über Frankreichs Atomwaffen reden, die Deutschland schützen könnten. Erst auf einem Militärflugplatz, dann auf einem Schloss. Harmonie demonstrieren ist angesagt. Möglichst viel auf den Weg bringen. Denn bei den kommenden Wahlen in Frankreich tritt Macron nicht mehr an. Claudia Wächter, Nachrichtenredaktion.
2: Vor der schleswig-holsteinischen Ostseeküste ist möglicherweise erneut ein Buckelwal unterwegs. Die Sichtungen stammen aus dem Bereich vor Heiligenhafen. Nach Angaben des Deutschen Meeresmuseums reicht die Qualität der Fotos und Videos zwar nicht für eine eindeutige Bestimmung aus, Größe und Erscheinungsbild würden aber für einen Buckelwal sprechen. Vor der dänischen Ostseeküste war in den vergangenen Wochen immer wieder ein offenbar krankes Tier beobachtet worden. Das Interesse der Menschen in Deutschland an Mode ist einer Studie zufolge deutlich gesunken. Nach einer Umfrage des Instituts InnoFact im Auftrag des Verbands German Fashion informieren sich inzwischen 40% nicht aktiv über Kleidung, deutlich mehr als noch 2022. Zugleich verliert Nachhaltigkeit beim Modekauf an Bedeutung. Am wichtigsten bleiben für Verbraucher eine gute Passform, Komfort, Qualität und ein gutes Preis-Leistungs-Verhältnis.
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0: Wir sind gar nicht mal so weit weg von Luftfeuchtigkeit wie im Regenwald. Schweißtreibendes Wetter in der Region Hannover. Zwar nicht super heiß, dafür aber schwül. Die Luftfeuchtigkeit ist gerade so bei 55-60% und damit nur 20% unter der im Regenwald. Ansonsten begleitet uns ein Wettermix aus Sonne, Regen, Wolken und einzelnen Gewittern heute mit bis zu 27 Grad. 24 sind es aktuell in Hemmingen, in Schloss Recklingen und in der Oststadt. Das Wochenende, das wird dann wechselhaft mit um die 20 Grad.
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0: Die A7 Hannover Richtung Hamburg zwischen Berghof und Schwarmstedt. Nach einem Unfall läuft da aktuell die Unfallaufnahme auf dem linken Fahrstreifen. Der ist gerade gesperrt. 8 Kilometer Stau gibt es dort. Egal, wohin ihr gerade unterwegs seid, kommt gut und sicher durch.
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5: In der kommenden Stunde sprechen wir darüber, wie man Kinder verantwortungsvoll zur Schule und im Schulalltag begleitet. Ein spannendes Thema. Mein Name ist Sabine Ehlers und ich freue mich jetzt auf euch.

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1: Schulbegleitung, was ist das eigentlich? Und warum ist Schulbegleitung ein großes, wichtiges Thema? Und warum die Schulbegleitung bei der Johanniter Unfallhilfe ein entscheidender Bereich ist? Darüber spreche ich jetzt mit Julia Beuermann. Hallo Julia.
2: Hallo, ich freue mich, hier zu sein.
1: Du bist tätig bei der Johanniter Unfallhilfe. Nimm uns ein bisschen mit. Was machst du da genau und seit wann?
2: Ich bin seit ungefähr 5 Jahren bei der Johanniter Unfallhilfe als Fachbereichsleitung und dort zuständig vor allem für die Bereiche Ganztagsschule und eben auch Schulbegleitung.
1: Daher weißt du ganz genau, wie wichtig dieses Thema ist. Ihr nehmt das sehr ernst. Nimm alle diejenigen mit, die noch nie davon gehört haben oder die noch nicht wissen, was das ist. Was ist eine Schulbegleitung? Was macht die?
2: Schulbegleitung, das meint die individuelle Unterstützung von Kindern und Jugendlichen im Schulalltag, also im Unterricht, aber auch in den Pausen, auf Schulausflügen etc. Das heißt, man kann sich so vorstellen, eine Person, eine Schulbegleitung begleitet ein Kind, manchmal sind es auch 2 oder 3 in Ausnahmefällen, aber in der Regel ein Kind den ganzen Schulalltag über und hilft dem Kind an den Stellen, wo es Hilfe braucht.
1: Wo es Hilfe braucht und vor allem ist es eine große Unterstützung auch in Richtung der Selbstständigkeit, ne? Und damit eine Entlastung für alle Beteiligten.
2: Definitiv. Also unser Motto ist da, so viel Hilfe wie nötig, so wenig wie möglich zu geben, um eben ja, den Kindern Selbstwirksamkeitserfahrungen zu ermöglichen. Im Prinzip ist so ein bisschen die Idee, dass die Schulbegleitung sich so doll wie möglich selbst überflüssig macht. Das kommt natürlich darauf an, manche Gründe, warum eine Schulbegleitung da ist, lassen sich nicht beheben. Aber gerade im sozialen, emotionalen Bereich kann man auch ganz, ganz viel schaffen, dass Kinder sich mehr zutrauen, vielleicht sich besser regulieren können oder besser strukturieren können im Unterricht. Das heißt, die Schulbegleitung macht immer genau so viel wie nötig, hat im Blick, was braucht das Kind jetzt, um teilnehmen zu können von mir, aber eben nicht zu viel. Also das heißt nicht, es kommt eine Schulbegleitung und die sitzt daneben und fängt an, die Mappen zu sortieren. Das ist eben nicht die Rolle. Genauso ist es nicht die Rolle der Schulbegleitung, die Lehrkraft zu ersetzen. Das heißt, die Schulbegleitung ist nicht dafür verantwortlich zu gucken, lernt das Kind die Inhalte, das bleibt bei der Lehrkraft, sondern die Schulbegleitung soll wirklich ermöglichen, dass das Kind erfolgreich am Unterricht und am Schulgeschehen teilnehmen kann.
1: Und ihr seid da sehr verantwortungsbewusst, welches Kind zu welcher Schulbegleitung auch passt, das weiß ich und das ist also wirklich besonders bei euch. Wer genau sich angesprochen fühlen darf und wie man auch an eine Schulbegleitung kommt und vor allem auch über die Abläufe sprechen wir gleich. Bleibt ihr also gerne dran.
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1: Ich bin immer noch mit Julia Beuermann im Gespräch von der Johanniter Unfallhilfe und es geht um das spannende Thema Schulbegleitung. Julia, wie müssen wir uns das vorstellen? Wie sind so die Abläufe von einem Schulbegleiter konkret?
2: Ein Schulbegleiter begleitet die Kinder im Schulalltag, das heißt in der Regel von montags bis freitags, den ganzen Tag über. Da ergeben sich natürlich unheimlich viele Aufgaben und verschiedene Abläufe. Ganz wichtig ist es erstmal für uns, dass sich was genau passiert, immer am individuellen Bedarf des Kindes orientiert. In der Regel, wenn wir jetzt über Abläufe reden, ja, treffen sich Schulbegleiterin oder Schulbegleiter und Kind morgens vor der Schule. Manchmal gibt es auch Schulwegbegleitung, je nachdem, was das Kind tatsächlich für Unterstützung braucht. Und begleitet das Kind den Tag über. Was dann genau geschieht, hängt davon ab, was das Kind braucht. Zum Beispiel ein Kind mit einer diagnostizierten ADHS, was Schwierigkeiten hat, sich zu konzentrieren im Unterricht. Da wäre die Unterstützung zum Beispiel unter anderem darauf zu achten, dass das Kind bei der Sache bleibt, die Aufgaben vielleicht in kleinere Teile zu zerlegen, wie es für das Kind noch machbar ist. Dafür im Blick zu haben, wann das Kind vielleicht eine Pause braucht. Vielleicht geht die Schulbegleitung mit dem Kind mal 5 Minuten Pause vor der Tür machen. Bei Kindern, die große Schwierigkeiten im sozial-emotionalen Bereich haben, ist es vielleicht aber ganz anders gelagert. Die können im Unterricht sehr gut mitmachen und brauchen da gar nicht so viel und haben ihre Schwierigkeiten eher in den Pausen. Dann ist es dort vor allem die Aufgabe der Schulbegleitung, genau hinzuschauen, Konflikte zu lösen, dem Kind dabei zu helfen, mit anderen Kindern friedvoll in Kontakt zu kommen. All sowas.
1: Wie sieht denn das aus mit dem, sag ich mal, grundsätzlichen Ziel einer Schulbegleitung und wie lange kann sowas dauern?
2: Das Ziel der Schulbegleitung ist grundsätzlich, dem Kind eine erfolgreiche Teilhabe und Teilnahme am Schulalltag zu ermöglichen. Das ist das Ziel. Übergeordnet haben wir immer noch das Ziel, mit so viel Hilfe wie nötig, so wenig wie möglich uns irgendwie auch überflüssig zu machen. Das heißt, da, wo das Kind Entwicklungspotenzial hat, das zu fördern, dass es Dinge auch immer mehr alleine schafft. Je nach Beeinträchtigung hat das natürlich aber Grenzen. Und so ist es auch mit der Laufzeit der Bewilligung. Die sind ganz unterschiedlich, lange bewilligt. Es wird immer wieder geguckt von Seiten der Stadt und Region Hannover, braucht es diese Leistung noch? Da gibt es regelmäßig Termine. Und solange wie das Kind die Unterstützung braucht, läuft es im Prinzip auch.
1: Ich kann mir vorstellen, dass man eine ganz große Dankbarkeit zurückbekommt, vor allem von den Kindern. Also ein sehr erfüllender Beruf. Schaut ihr gerne, wenn ihr euch angesprochen fühlt oder jemanden kennt, der sich angesprochen fühlen darf, unter www.johanniter.de/Schulbegleitung-Hannover. Da könnt ihr euch schon mal vorab informieren und habt natürlich dann auch den Kontakt zu Julia Beuermann, die euch gerade mit Rat und Tat zur Seite steht. Bleibt also gerne noch dran.
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3: Mit Anna Weiland. Guten Tag. Ein Arzt der Medizinischen Hochschule Hannover soll zwischen 2019 und 2025 schwerkranken Menschen Medikamente gegeben haben, um sie zu töten. Am Landgericht ist heute der Prozess gestartet. Laut Anklage soll er zwei Patienten getötet und zudem als Notarzt versucht haben, eine weitere Patientin zu töten. Der 49-Jährige sitzt in Untersuchungshaft. Er ist unter anderem wegen Mordes angeklagt. Die Verteidigung weist die Vorwürfe zurück. In dem Prozess geht es vor allem um die Frage, ob es eine Tötungsabsicht oder Sterbehilfe war. Es droht eine lange Haftstrafe, Gerichtssprecher Eike Kassebaum.
4: Allein der Mord wird mit einer lebenslangen Freiheitsstrafe geahndet. Das heißt, am Ende, wenn es sich so bestätigen sollte, wie die Staatsanwaltschaft das zugrunde gelegt hat, wird eine Gesamtstrafe gebildet werden und die kann dann nur auf lebenslang lauten.
3: Wenn eine besondere Schuldschwere festgestellt wird, würde das dazu führen, dass eine vorzeitige Haftentlassung nach 15 Jahren ausgeschlossen ist, so Kassebaum. Insgesamt sind noch 14 weitere Verhandlungstage angesetzt. Ein Urteil könnte im September fallen. Die Umgestaltung von Hemmingen-Arnum Mitte beginnt. Auf der Göttinger Straße starten Montag neue Bauarbeiten. Enercity und Avacon verlegen Leitungen. Danach startet der erste Abschnitt zur Weiterentwicklung des Ortskerns zwischen Hundepfuhlsweg und Alter Wilkenburger Straße. Die Sperrung für den Durchgangsverkehr soll voraussichtlich bis 2028 dauern. Auch Busse werden erstmal umgeleitet. Allein die Arbeiten im ersten Bauabschnitt kosten laut Medienberichten rund 6,4 Millionen Euro. Bund und Land übernehmen den Großteil. Die gesamte Neugestaltung von Arnum Mitte soll bis 2035 dauern und 24 Millionen Euro kosten. Die alte B3 wird zu einer Art Boulevard mit einer schmaleren Fahrbahn und mehr grünen Arealen umgestaltet.
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3: An Niedersachsens Autobahnen bleibt der alte Werbeslogan, Niedersachsen klar, vorerst noch stehen. Der Austausch der 37 Schilder mit dem neuen Motto, das ist groß, wird vorbereitet, heißt es in Medienberichten. Der Wechsel soll diesmal schneller gehen als zuletzt bei Niedersachsen klar. Da dauerte es rund 1,5 Jahre und kostete fast 100.000 Euro. Pendlerinnen und Pendler in der Region Hannover müssen sich auf Einschränkungen im S-Bahn-Verkehr einstellen. Ab heute Abend bis zum 7. August fällt die S1 zwischen Hannover Hauptbahnhof, Wunstorf und Haste ganztägig aus. Ebenso die S2 zwischen Seelze und Neustadt am Rübenberge. Auf beiden Strecken sind Ersatzbusse unterwegs. Garbsen hat beim Stadtradeln 2026 etwa 30 Tonnen CO2 eingespart. Das hat die Stadt Garbsen heute mitgeteilt. Rund 1000 Teilnehmende haben rund 182.000 Kilometer zurückgelegt. In der Region Hannover reicht das erneut für Platz 3.
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3: Ich hatte heute Nacht das Fenster offen, also ganz offen. Das hat dazu geführt, dass ich heute Morgen meine Fensterbank trocken wischen musste, weil es in der Nacht ja geregnet und gewittert hat. Auch Regen und Gewitter sind heute am Tag möglich. Ansonsten gibt es einen Sonne-Wolken-Mix da draußen mit bis zu 27 Grad. 25 sind es aktuell in Bennigsen, in Lehrte und in Hainholz. Das Wochenende, das wird wechselhaft mit um die 20 Grad.
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3: Die A7 Hannover Richtung Hamburg zwischen Berghof und Schwarmstedt. Nach einem Unfall läuft aktuell die Unfallaufnahme auf dem linken Fahrstreifen. Der ist deswegen auch aktuell gesperrt. 9 Kilometer Stau gibt es da. Egal, wohin ihr gerade unterwegs seid, kommt gut und sicher durch.

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1: Wir sprechen immer noch über das spannende Thema Schulbegleitung, vor allem bei der Johanniter-Unfallhilfe. Und Julia, es gibt Voraussetzungen, die man erfüllen muss und sollte. Das ist auch gut so. Es geht um einen verantwortungsvollen Beruf. Ihr schaut da ganz genau. Wer darf sich denn angesprochen fühlen?
2: Grundsätzlich kann man sagen, dass jede Art von irgendwie Ausbildung oder Studium oder Weiterbildung mit pädagogischem Hintergrund und oder auch einfach nur pädagogische Berufserfahrung, also in der Arbeit mit Kindern und Jugendlichen, ausreicht, damit man mal genauer hinschauen kann, ob eine qualifizierte Schulassistenz für die Person in Frage kommt. Da kann man sich gerne, wenn man sich unsicher ist, wenn man das jetzt hört, an mich wenden, mich einfach mal anrufen und erzählen, was man so gemacht hat, und dann können wir gemeinsam drauf schauen.
1: Perfekt, hört sich super an.
2: Definitiv. Wir schauen natürlich auch nicht nur auf Abschlüsse, sondern wir schauen vor allem den Menschen an, den wir vor uns haben. Erstmal eignet er sich grundsätzlich, mit Kindern zu arbeiten. Da sind solche Themen wie eine wirklich ausgeprägte Empathie, ein Einfühlungsvermögen total wichtig. Uns ist Reflexionsfähigkeit, gerade in der Arbeit mit Kindern, immer total wichtig, dass wir da drauf schauen. Und dann, wenn das grundsätzlich passt, dann schauen wir, zu welchem Kind könnte denn dieser Mensch passen. Da geben wir uns wirklich sehr, sehr viel Mühe, weil wir davon überzeugt sind, dass nur wenn die Beziehungsebene dort stimmt und es ein Vertrauensverhältnis vom

0: Kind, aber auch den Eltern gibt, dann kann diese Maßnahme überhaupt nur Erfolg haben.
1: Und letztendlich ist das ja auch die Verantwortung, die ihr lebt und die auch absolut sinnvoll ist, denn es ist dann für beide Seiten im Prinzip bereichernd, diesen Weg zu gehen. Ihr schaut da ganz genau, ihr kriegt auch wahrscheinlich eine Menge an ganz positivem Feedback als Dankbarkeit zurück, wenn dieser Weg auch aufgeht, ne?
0: Ja, definitiv. Also gerade auch für Eltern, in der Regel gehen dem Probleme voraus in der Schule oder es ist klar, ein Kind kann nicht ohne Schulbegleitung eingeschult werden. Auch diese Fälle gibt es ja häufig. Und wenn das klappt und alle Abläufe reibungslos sind, sind natürlich alle sehr, sehr dankbar.
1: Weil du gerade Abläufe gesagt hast, ihr schaut ja auch unterwegs. Das heißt, ihr seid immer im Austausch.
0: Definitiv. Also das ist hier vielleicht auch nochmal ganz sinnvoll zu erwähnen, denn Schulbegleitung, das wirkt jetzt so einzelkämpferisch. Man ist an der Schule mit einem Kind alleine. Wir als Johanniter Unfallhilfe lassen unsere Schulbegleitung dort eben nicht alleine, sondern begleiten sie ganz eng fachlich mit allen Fragen, regelmäßigen Fachberatungen, kommen aber auch immer als Team zusammen, also als Team Schulbegleitung treffen wir uns. Es gibt Team-Events, sodass man sich immer gut aufgehoben fühlt bei den Johannitern.
1: Auf jeden Fall. Und dieser tolle Beruf als Schulbegleiter, über den sprechen wir gleich weiter. Es gibt nämlich ganz viele Benefits. Es gibt tatsächlich viele Möglichkeiten, sich weiterzubilden. Und genau darüber sprechen wir jetzt gleich. Bleibt ihr also unbedingt noch dran.
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1: Julia, eine Tätigkeit als Schulbegleitung bei der Johanniter-Unfallhilfe bedeutet große Wertschätzung. Ihr legt großen Wert auf das Miteinander. Ihr schaut genau, wer passt zu wem. Das passt auch zu den Werten, die ihr allgemein lebt, ne, in der Johanniter-Unfallhilfe.
2: Definitiv. Wir sind als Johanniter-Unfallhilfe eine der größten Hilfsorganisationen in Deutschland und Europa. Das heißt, da kommen jede Menge Menschen zusammen, die alle die gleichen Werte vertreten, die alle dafür da sind, Menschen zu unterstützen. Das ist ganz tief in unserem Leitbild verankert. Und so gehen wir auch zusammen. Also so fließt auch der Bereich Schulbegleitung in den Gesamtbereich ein.
1: Man hat viele Vorteile. Man kann sich weiterbilden bei euch und ihr habt ganz flexible Modelle.
2: Das Besondere bei uns ist, dass wir aufgrund unserer Größe als Träger verschiedene Arbeitszeitmodelle anbieten können. Und zwar ist es bei uns auch möglich, in den Ferien, wo ja eigentlich keine Schulbegleitung stattfindet, in anderen Bereichen tätig zu werden. Zum Beispiel im Bereich der Ferienbetreuung bei uns. Und dadurch hat man dann auch die Möglichkeit, eine höhere Vergütung zu bekommen. Darüber hinaus zeichnet uns natürlich ganz allgemein aus, wir sind sehr groß, wir haben einen eigenen Tarifvertrag. Das bedeutet, die Bezahlung ist absolut transparent, man wird eingruppiert. Das ist auch verbunden mit regelmäßigen Tarifsteigerungen nach Zugehörigkeit. Man bekommt Zuschläge, wenn man Kinder hat zum Beispiel. Und es gibt auch einfach so Tariferhöhungen, wenn die verhandelt werden, bekommt man die einfach automatisch. Da ist eine Entwicklung, eine Sicherheit, die wir einfach als großer Träger bieten können.
1: Und es gibt ja, soweit ich weiß, auch noch ein paar andere Benefits, wie zum Beispiel Hansefit und Rabattprogramme.
2: Ganz genau, ja. Hansefit ist etwas wirklich sehr unterschätzt. Ich liebe es selber. Da kann man bei ganz vielen Sportangeboten, Fitnessstudios, Schwimmbäder, ja, gegen so eine kleine Anmeldegebühr, kann man die alle nutzen. Und dann haben wir noch die sogenannten Corporate Benefits. Das ist im Prinzip eine, ja, Rabattaktion, ein Rabattprogramm. Da bekommt man Rabatte manchmal bei Reisen, im Astor-Kino zum Beispiel. Ganz, ganz unterschiedlich.
1: Und ihr dürft euch gerne angesprochen fühlen, wenn ihr Lust habt, in einem Bereich bei der Johanniter-Unfallhilfe tätig zu sein. Vor allem bei der Schulbegleitung, ein ganz wichtiger Bereich. Wenn ihr einen pädagogischen Background habt, ob Ausbildung oder Studium, wichtig ist der Johanniter-Unfallhilfe, dass die Menschen zusammenpassen. Dann schaut gerne unter www.johanniter.de/Schulbegleitung-Hannover. Da seht ihr schon ganz viel, kriegt viele Informationen, Eindrücke und dann dürft ihr euch gerne melden und kommt auf jeden Fall persönlich ins Gespräch. Julia, ich finde es super, dass wir hier darüber mal gesprochen haben, über diesen wichtigen Bereich und ich wünsche viel Glück, viel Erfolg und weiterhin ganz tolle Wege.
2: Ja, vielen lieben Dank.
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1: Ich bin Thomas Bleskin. Schwere Unwetter haben in Baden-Württemberg und weiteren Teilen Deutschlands zahlreiche Feuerwehreinsätze ausgelöst. In Karlsruhe wurde nach Polizeiangaben ein Mensch von einem umstürzenden Baum getötet.
2: Umgestürzte Bäume, vollgelaufene Keller und beschädigte Autos. Das Unwetter hat die Einsatzkräfte die ganze Nacht auf Trab gehalten. Allein in Karlsruhe gab es mehr als 250 Einsätze. Auch in anderen Teilen Baden-Württembergs mussten Feuerwehren und THW immer wieder ausrücken. Blitze sind eingeschlagen, Dächer wurden abgedeckt. Und das war wohl erst der Anfang, sagt der Deutsche Wetterdienst. Im Laufe des Tages wird es in vielen Regionen demnach wieder sehr ungemütlich. Zoe Tassovali, Redaktion.
1: US-Präsident Donald Trump hat wenige Monate vor den Zwischenwahlen zum Kongress erneut Zweifel an der Verlässlichkeit des amerikanischen Wahlsystems geschürt. In einer Fernsehansprache behauptete er, China habe seit 2020 in großem Stil Wahldaten gestohlen und Journalisten für kritische Berichte bezahlt. Belege aus Geheimdienstinformationen sollen demnach veröffentlicht werden. DGB-Chefin Jasmin Fahimi erwartet zunehmende Arbeitsausfälle durch Extremtemperaturen. Sie fordert deshalb ein neues Hitzeausfallgeld.
3: Mittlerweile klagt jeder Dritte über Hitzestress im Job, gerade bei schwerer körperlicher Arbeit und wenn Zeitdruck besteht. Pflegekräfte, Paketzusteller und Einsatzkräfte hätten es bei hohen Temperaturen oft sehr schwer, so Fahimi. Jeder Hitzetag kostet die Wirtschaft 431 Millionen Euro. Da könne man es sich nicht mehr leisten, untätig zu sein. Nötig sei mehr Hitzeschutz. Gleichzeitig könnten die Firmen auch anderweitig vorsorgen, so die DGB-Chefin, durch Verschattung und bereitgestellte Getränke oder auch indem kurzfristig die Kleiderordnung gelockert wird. Tanja Wagner, Nachrichtenredaktion.
1: Netflix hat in diesem Jahr nach eigenen Angaben bei rund 300 Produktionen künstliche Intelligenz eingesetzt. Co-Chef Sarandos sagte, damit würden unter anderem Menschenmengen oder historische Schlachtszenen erzeugt, die sonst oft aus Zeit- oder Kostengründen nicht realisiert würden. KI sei dabei lediglich ein Werkzeug für Filmschaffende. Trotz steigender Umsätze und Gewinne geriet die Netflix-Aktie nach Vorlage der Quartalszahlen unter Druck.
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5: Ein Sonne-Wolken-Mix bei aktuell 26 Grad in Ricklingen, in Ahlem und Ledeburg. Später am Nachmittag ziehen Schauer durch die Region. Außerdem ist es windig. Das Wochenende wird kühler, morgen 22 Grad, dazu mal Sonne, mal Wolken und am Sonntag 19 Grad.
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5: A7 Hannover Richtung Hamburg. Zwischen dem Dreieck Hannover Nord und Schwarmstedt 9 Kilometer Stau. Ansonsten alles frei. Gute Fahrt.
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1: Es wird bald mächtig was los sein in der Stadt. Mehrere große Ereignisse stehen wieder vor der Tür. Die Finals und natürlich allen voran das Maschseefest, das nächste Woche startet. Darüber sprechen wir heute im ersten Teil dieser Stunde. Bei mir zu Gast ist Stefan Krey aus der Fahrgastinformation der Östra. Hallo Stefan.
2: Ja, hallo zusammen.
1: Ja, was bedeuten diese beiden großen Events eigentlich für die Östra? Die Finals, das ist ja eine riesige Sportveranstaltung überall in der Stadt. Gibt's da Sperrungen und so weiter? Wie sieht's da aus?
2: Ja, also durch die Finals, dadurch, dass am Kröpke direkt an der Oper auch ein bisschen was stattfindet, können unsere Busse dort leider nicht langfahren. Die Sperrungen laufen da schon jetzt seit dem 13.07. und voraussichtlich bis zum 31.07. Die Linien 100, 120, 267 dann fürs Maschseefest und die 800 können dort erstmal bis zum 31.07. nicht fahren.
1: Und wie komme ich dann zum Kröpke?
2: Also wenn man jetzt die Linien braucht, die sonst über den Kröpke fahren, ist unsere Empfehlung, einfach bitte am EG umsteigen. Dort kommt man mit diversen Stadtbahnlinien hin, also die 1, die 2, die 4, die 6, die 8 oder die 11 und von dort aus fahren dann alle genannten Buslinien.
1: Ich kriege aber doch bestimmt noch eine Info, ne, wenn da irgendwie was gesperrt ist in der Stadt.
2: Nutzen Sie am besten die Fahrplanauskunft, da ist alles sauber versorgt und Sie werden Ihren Weg auch dort finden.
1: Nun ist es so, das ist ja eine wirklich weitläufige Veranstaltung, die Finals. In der Fahrplanauskunft kann ich da auch nachschauen, wie ich da zu den Austragungsorten komme. Das sind die sind ja überall in der Stadt verteilt, am Stadionbad, Swiss Life Hall, Leinewelle und so weiter.
2: Ja, dann clustern wir das doch am besten mal. Wir haben das Erika-Fisch-Stadion, den Maschsee, das Stadionbad und die Swiss Life Hall erreicht man am besten über die Haltestelle Stadionbrücke mit den Linien 3, 7, 13, 17 oder mit den Buslinien 100 und 200. Dann haben wir die Leinewelle, die am besten über Waterloo bzw. Waterloo-Platz zu erreichen ist, Linien 3, 7, 9 und 13 oder die Buslinie 120. Dann haben wir den Opernplatz und das neue Rathaus. Da empfehlen wir den EG den Torplatz, weil eben, wie gesagt, der Kröpke ist gesperrt. Entweder einen kurzen Fußweg vom EG dorthin oder eben mit der Stadtbahn weiterfahren. Eine Station weiter bis zum Kröpke. Dann haben wir natürlich noch die Zack-Arena, wo auch große Veranstaltungen stattfinden. Erreichbar mit der Stadtbahnlinie 6 und den Buslinien 340 und 341. Und zu guter Letzt haben wir natürlich auch noch ein paar Austragungsorte am Steinhuder Meer, da das an verschiedenen Orten sind. Am besten einfach die Fahrplanauskunft nutzen und ansonsten fährt natürlich auch der Fahrradbus der Linie 835, der fährt einmal ums ganze Meer, also da wird man auch einen Ort finden, wo man dann aussteigen kann.
1: Ja, und zum Fahrradbus werden wir im zweiten Teil der Sendung noch etwas mehr hören. Gleich sprechen wir hier weiter und schauen mal auf das Maschseefest. Wie komme ich dort am besten hin und wieder zurück in diesem Jahr mit der Östra?
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1: Viel los ab der nächsten Woche in Hannover. Die Finals stehen an, die große Sportveranstaltung mit über 20 Sportarten, verteilt über die ganze Stadt, und parallel auch das alljährlich stattfindende Maschseefest. Darüber sprechen wir jetzt weiter mit Stefan Krey aus der Fahrgastinfo der Östra. Stefan, Stichwort Maschseefest, wie ist da dein Anreisetipp?
2: Ja, da müssen wir dieses Jahr leider zweigeteilt Auskunft geben, hier über diesen schönen Kanal. Erstmal ist es so, dass wir ja durch die Sperrung, weil es eine Veranstaltungsstätte der Finals am Kröpke direkt vor der Oper gibt, können zum Beginn des Maschseefests die Buslinien dort weiterhin nicht fahren. Das heißt also, wenn Sie zum Maschseefest möchten, auch hier wieder zentraler Einstiegspunkt, am besten am EGI, können Sie dort einsteigen in die Linien 100, 200, 267 oder 800. Die fahren alle in Richtung Maschseefest. Je nachdem, wo Sie aussteigen möchten, suchen Sie sich am besten eine Fahrplanauskunft. Weiterhin natürlich auch Anreise mit der Stadtbahn möglich. Nutzen Sie die Stadtbahnlinien 1, 2 oder 8 bis zum Altenlegener Damm. Von dort ist es auch nur ein kurzer Fußweg zum Maschsee. Die Buslinie 121 hält natürlich auch weiterhin noch am Altenlegener Damm. Fährt ja groß durch die Südstadt. Also auch dort natürlich ein guter Weg, um dorthin zu kommen. Und eine weitere Möglichkeit ist natürlich auch, Sie können auch zum Waterloo oder zum Waterloo-Platz fahren mit den jeweiligen Stadtbahnlinien und der Buslinie 120. Und von dort aus ist es nur ein kleiner Fußmarsch.
1: Also alle Wege führen doch zum Maschseefest. Und es gibt ja auch noch eine Maschseefestlinie. Die 267 ist das. Wo und wann fährt die eigentlich genau?
2: Erstmal fährt die Linie 267 vom 22.07. bis zum 31.07. ab dem Egilien-Torplatz. Wie gesagt, mit vielen Linien zu erreichen. Steigen Sie am besten dort um. Ab dem 1.08. kann dann wieder vor der Oper lang gefahren werden. Dann startet sie dann auch am Kröpke. Das heißt also, der Weg vom Bahnhof ist dann, also vom Hauptbahnhof zum Beispiel, ist auch nicht so weit bis zum Kröpke. Können Sie dann auch da direkt einsteigen. Der 267 fährt im Viertelstundentakt. Bitte aber dort auch vorher in die Fahrplanauskunft gucken. Der 267 hat dann unterschiedlichen Tagen unterschiedliche Betriebszeiten. Wollen wir jetzt hier nicht im Einzelnen drauf eingehen, aber das sieht man sehr gut in der Fahrplanauskunft. Bis zum 31. Start am EGI, ab dem 1.8. Start der Linie 267 dann auch am Kröpke.
1: Und das Ganze bequem in der digitalen Fahrplanauskunft oder Start und Ziel in der Östra-App eingeben, und dann gibt's eben auch einen kompletten Überblick. Ich bedanke mich erstmal für die Infos bei Stefan Krey heute aus der Fahrgastinformation. Schön, dass du wieder mal da warst.
2: Jo, sehr gerne, und dann bis bald.
1: Und gleich nach den Nachrichten um 14:30, da sprechen wir weiter. Dann geht's unter anderem um den Fahrradbus und den Service Sprintrad. Alle Infos zu allen Themen gibt's auf östra.de.
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0: Happy Friday zusammen. 13.30 Uhr jetzt.
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2: Mit Anna Weiland. Guten Tag. Ein Arzt der Medizinischen Hochschule Hannover soll zwischen 2019 und 2025 schwerkranken Menschen Medikamente gegeben haben, um sie zu töten. Am Landgericht ist heute der Prozess gestartet. Laut Anklage soll er zwei Patienten getötet und zudem als Notarzt versucht haben, eine weitere Patientin zu töten. Der 49-Jährige sitzt in Untersuchungshaft. Er ist unter anderem wegen Mordes angeklagt. Die Verteidigung weist die Vorwürfe zurück. In dem Prozess geht es vor allem um die Frage, ob es eine Tötungsabsicht oder Sterbehilfe war. Es droht eine lange Haftstrafe, Gerichtssprecher Eike Kassebaum.
3: Allein der Mord wird mit einer lebenslangen Freiheitsstrafe geahndet. Das heißt, am Ende, wenn es sich so bestätigen sollte, wie die Staatsanwaltschaft das zugrunde gelegt hat, wird eine Gesamtstrafe gebildet werden und die kann dann nur auf lebenslang lauten.
2: Wenn eine besondere Schuldschwere festgestellt wird, würde das dazu führen, dass eine vorzeitige Haftentlassung nach 15 Jahren ausgeschlossen ist, so Kassebaum. Insgesamt sind noch 14 weitere Verhandlungstage angesetzt. Ein Urteil könnte im September fallen. Die Umgestaltung von Hemmingen-Arnum Mitte beginnt. Auf der Göttinger Straße starten Montag neue Bauarbeiten. Enercity und Avacon verlegen Leitungen. Danach startet der erste Abschnitt zur Weiterentwicklung des Ortskerns zwischen Hundepfuhlsweg und Alter Wilkenburger Straße. Die Sperrung für den Durchgangsverkehr soll voraussichtlich bis 2028 dauern. Auch Busse werden erstmal umgeleitet. Allein die Arbeiten im ersten Bauabschnitt kosten laut Medienberichten rund 6,4 Millionen Euro. Bund und Land übernehmen den Großteil. Die gesamte Neugestaltung von Arnum Mitte soll bis 2035 dauern und 24 Millionen Euro kosten. Die alte B3 wird zu einer Art Boulevard mit einer schmaleren Fahrbahn und mehr grünen Arealen umgestaltet.
1: Und jetzt noch mehr Kurzmeldungen für die ganze Region Hannover.
2: An Niedersachsens Autobahnen bleibt der alte Werbeslogan, Niedersachsen klar, vorerst noch stehen. Der Austausch der 37 Schilder mit dem neuen Motto, das ist groß, wird vorbereitet, heißt es in Medienberichten. Der Wechsel soll diesmal schneller gehen als zuletzt bei Niedersachsen klar. Da dauerte es rund 1,5 Jahre und kostete fast 100.000 Euro. Pendlerinnen und Pendler in der Region Hannover müssen sich auf Einschränkungen im S-Bahn-Verkehr einstellen. Ab heute Abend bis zum 7. August fällt die S1 zwischen Hannover Hauptbahnhof, Wunstorf und Haste ganztägig aus. Ebenso die S2 zwischen Seelze und Neustadt am Rübenberge. Auf beiden Strecken sind Ersatzbusse unterwegs. Garbsen hat beim Stadtradeln 2026 etwa 30 Tonnen CO2 eingespart. Das hat die Stadt Garbsen heute mitgeteilt. Rund 1000 Teilnehmende haben rund 182.000 Kilometer zurückgelegt. In der Region Hannover reicht das erneut für Platz 3.
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4: Regenwolken, vielleicht auch Gewitterwolken im Anmarsch. Man merkt es auch schon an der Luft draußen. Ist sehr schwül in Hannover. Wir haben 26 Grad. Ich hätte jetzt sogar geschätzt, dass es wärmer ist. 26 in Leveste, in Badenstedt, in Reglingen. So gegen 15 Uhr könnte was runterkommen. Danach geht die Gewittergefahr dann auch wieder runter. Wir haben bisher zumindest ein bisschen mehr Sonne gehabt als gestern noch vorausgesagt. Also heute vielleicht auch die sommerlichen Temperaturen noch mal ausnutzen. Ab morgen deutlich kühler. 22 Grad am Samstag, 19. Nur am Sonntag und dazu auch generell wechselhafter.
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4: Mit Stau auf der A7 Hannover Richtung Hamburg. Zwischen dem Dreieck Hannover Nord und Schwarmstedt gab es einen Unfall vorhin. Hier haben wir 4 Kilometer stockenden Verkehr. Und der Bilal hat sich bei uns gemeldet über unsere Facebook-Seite Blitze Hannover. Hat einen auf der B65 gesehen, steht in Sehende, kurz nach der Aral-Tankstelle. Grauer Blitzer Caddy. 50 km/h sind erlaubt. Seht ihr auch noch was? Schreibt mir gerne heute kurz vorm Wochenende ins Studio über Facebook oder über WhatsApp. Ich wünsche euch eine gute und sichere Fahrt mit uns.

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1: Wir sind im Sommer, das ist mitten in der Fahrradsaison und darum geht's jetzt in der Grünen Welle, denn die Östra hat auch für alle Zweiradbegeisterte was in petto, zum Beispiel den Service Sprintrad. Darüber spreche ich jetzt mit Ann-Christine Lülfing aus dem Marketing. Ich darf aber Anni sagen. Hallo Anni, schön, dass du da bist.
2: Hallo, ich freue mich auch da zu sein.
1: Jetzt könnte man meinen, wir reden hier über die Öffis in der Grünen Welle. Was soll da jetzt das Fahrradfahren dazwischen? Wie passt das denn zusammen, Östra und Fahrrad?
2: Ich wette, die meisten haben schon mal ein Sprintrad irgendwo in der Stadt stehen sehen. Man erkennt sie recht gut. Das sind unsere leuchtend orangefarbenen Leihräder, die wir mit Donkey Republic zusammen betreiben. In Hannover und Ronberg stehen aktuell rund 1.100 dieser Fahrräder zum Ausleihen zur Verfügung. Und das Besondere für alle Menschen mit einem Östra-Abo oder einem Deutschland-Ticket sind die ersten 30 Minuten jeder Fahrt kostenlos.
1: Ein gut genutztes Angebot also. Und wie du sagst, auffällig sind die Räder auch. Also jeder hat sie bestimmt schon mal gesehen. Habt ihr da einen Überblick, wie und für welche Strecken diese orangefarbenen Sprinträder genutzt werden? Für die letzte Meile sicherlich auch, also von zu Hause zur Haltestelle und umgekehrt, ne?
2: Genau, dafür ist es ideal. Das zeigen die Zahlen auch. Die durchschnittliche Sprintradfahrt dauert etwa 8 Minuten und ist 1,45 Kilometer lang. Also es ist wirklich die klassische Kurzstrecke, die damit abgedeckt wird. Die meistgenutzten Hubs sind die Südseite vom Hauptbahnhof, das Zentrum für Hochschulsport und die Hauptmensa von der Leibniz-Uni. Daran sieht man ganz schön, dass es auch gerade bei Studenten und Studentinnen gut ankommt.
1: Jetzt hast du eben Hub gesagt. Das müssen wir nochmal erklären. Was ist ein Hub?
2: Hubs sind feste Sammelstellen, an denen man die Sprinträder ausleiht oder eben wieder zurückgibt. Das hat den großen Vorteil, dass die Räder nicht überall herumstehen und potenziell irgendwelche Wege blockieren. In Hannover und Ronnenberg gibt es fast 500 solcher Hubs. Und fürs Maschseefest, also vom 22. Juli bis 9. August, richten wir direkt am See 3 zusätzliche Hubs ein. Einen am Westufer, einen an der Maschseequelle und einen am Südanleger. So kommt man dann ganz entspannt und ohne Parkplatzsuche zum Fest und wieder zurück.
1: Was brauche ich denn, damit ich mir so ein Sprintrad eigentlich ausleihen kann? Also ich muss sagen, ich saß noch nie drauf, das werde ich aber nachholen, aber ich denke dann immer, das ist so wahnsinnig kompliziert irgendwie.
2: Eigentlich braucht man nur die Donkey Republic App. Wenn man ein Östra-Abo besitzt, dann kann man sich vorher auf der Östra-Seite dafür registrieren und kriegt dann einen Gutscheincode für diese 30 Freiminuten.
1: Super Angebot, ich werde es ausprobieren. Alle Infos gibt es natürlich auch auf östra.de zum Sprintrad. Anni, wir sprechen gleich weiter nach ein bisschen Musik.
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1: Wir reden jetzt nochmal weiter über das Thema Fahrradfahren und Östra. Wie passt das zusammen? Sehr gut, haben wir eben schon gehört und gelernt. Der Service Sprintrad ist sehr beliebt. Diese orangefarbenen Leihräder, die in der Stadt verteilt sind, die sind super, insbesondere wenn man Östra-Abonnent ist. Dann kann man nämlich 30 Minuten kostenlos damit rumfahren. Kurze Strecken natürlich sofort meistern. Anni Löfing aus dem Marketing bei der Östra ist noch bei mir. Anni, wie wird das Sprintrad eigentlich angenommen? Habt ihr da Zahlen?
2: Sprintrad wird auf jeden Fall sehr gut angenommen. 2025 hatten wir rund 750.000 Fahrten. Der allergrößte Teil davon entfällt auf unsere Östra-Abonnentinnen und Abonnenten. Für die ist das Sprintrad mit den 30 Freiminuten natürlich besonders attraktiv. Und weil das so gut angenommen wird und funktioniert, haben wir die Kooperation mit Donkey Republic gerade bis 2028 verlängert. Wir freuen uns also, dass die orangenen Räder Hannover erstmal erhalten bleiben.
1: Das sind gute Nachrichten. Und wenn ihr nun euch selbst mal auf so ein Rad setzen wollt, liebe Hörerinnen und Hörer, und losfahren, das geht tatsächlich ganz einfach.
2: Einfach nur die Donkey Republic App runterladen, vorher auf östra.de registrieren, Gutscheincode holen, sofern man bereits ein Abo hat. Und dann kann man direkt losradeln.
1: Wie läuft das denn eigentlich mit dem eigenen Fahrrad? Also ich fahre los, will dann aber doch die Östra nutzen irgendwann, weil es plötzlich anfängt zu regnen oder ich habe keinen Bock mehr auf Strampeln oder was auch immer?
2: Grundsätzlich dürfen Fahrräder in den Mehrzweckbereichen von Bus und Bahn mitgenommen werden, kostenlos sogar. Aber es gibt eine sehr wichtige Einschränkung. Die Räder dürfen nicht zu den Stoßzeiten von Berufs- und Schulverkehr mitgenommen werden. Das heißt also ganz konkret, Montag bis Freitag zwischen 6.30 Uhr und 8.30 Uhr und zwischen 15 und 19 Uhr bitte nicht mit dem Fahrrad einsteigen. Richtig gute Alternative sind auch unsere Bike- und Ride-Parkplätze. Da kann man, also gerade an den Endpunkten von den Stadtbahnlinien, haben wir viele Fahrradbügel installiert. Da kann man dann überdacht sein Fahrrad auch häufig abstellen. Da steht sicher und dann kann man in die Bahn umsteigen. Und generell gilt, bitte nehmt Rücksicht auf eure Mitmenschen. Rollstühle und Kinderwagen haben immer Vorrang.
1: Du hast mir vorhin auch kurz erzählt, Anni, es gibt auch einen Fahrradbus. Was ist das bitte schön?
2: Das ist ein sehr schönes Freizeitangebot von der Östra. Der Fahrradbus ist erstmal ein ganz normaler Linienbus, aber mit einem speziellen Hänger, in dem bis zu 13 Fahrräder Platz finden. Der fährt zwischen Neustadt und Bunsdorf und ist damit perfekt also für Touren rund ums Steinhuder Meer. Bis Ende August ist der Bus täglich und stündlich unterwegs und bis Ende Oktober dann noch an den Wochenenden. Also ideal, wenn man einen Radausflug mal eine Pause braucht oder wir sind ja in Deutschland, wenn man mal vom Regen überrascht wird, dann ist der Fahrradbus da.
1: Okay, also für alle, die die Strecke vielleicht kurz überbrücken wollen, ein Bus mit Anhänger, muss ich denn dafür mein Fahrrad extra bezahlen?
2: Nee, das ist das Schöne. Man braucht nur eine Fahrkarte für sich selbst und das Fahrrad fährt auf dem Anhänger kostenlos mit.
1: Also wenn man dann mal raus will in die Region an Steinhuder Meer, dort fährt ein Fahrradbus, habe ich auch noch nicht gewusst. Ein Bus mit Anhänger. Merken, wenn man mal irgendwo keine Lust mehr hat oder von einem Gewitter überrascht wird. Ich bedanke mich erstmal bei Anni Ann-Christine Löfing für den Besuch heute.
2: Vielen Dank, bis bald.
1: Und das war die Grüne Welle. Ich bin Dennis Pumm, danke fürs Zuhören. Wir hören uns dann bald wieder.
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0: Kurz vor zwei, schönen Freitag euch mit Radio Hannover. Es gab einen Unfall auf der A7, Hannover Richtung Hamburg, zwischen Berghof und Schwarmstedt. Die ungesicherte Unfallstelle auf dem linken Fahrstreifen auf der A7, Hannover Richtung Hamburg, zwischen Berghof und Schwarmstedt. Bitte aufpassen. Ich wünsche euch eine gute und sichere Fahrt. Liefere euch jetzt Indie-Pop aus San Diego, ganz neu hier bei uns.
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0: Das ist doch genau die richtige entspannte Single zum Start ins Wochenende. Roddy Frame habt ihr gerade gehört. 14 Uhr jetzt am Freitag. Ein wegen Mordes angeklagter Klinikarzt hat die Vorwürfe zum Prozessauftakt zurückgewiesen. Sein Verteidiger erklärte vor dem Landgericht Hannover, der 49-Jährige habe nicht in Tötungsabsicht gehandelt, sondern schwerkranken Patienten Qualen ersparen wollen. Das ist Thema bei uns in den Hannover News gleich um 14:30 das nächste Mal.
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2: Ich bin Thomas Bleskin. Schwere Unwetter haben in Baden-Württemberg und weiteren Teilen Deutschlands zahlreiche Feuerwehreinsätze ausgelöst. In Karlsruhe wurde nach Polizeiangaben ein Mensch von einem umstürzenden Baum getötet.
3: Umgestürzte Bäume, vollgelaufene Keller und beschädigte Autos. Das Unwetter hat die Einsatzkräfte die ganze Nacht auf Trab gehalten. Allein in Karlsruhe gab es mehr als 250 Einsätze. Auch in anderen Teilen Baden-Württembergs mussten Feuerwehren und THW immer wieder ausrücken. Blitze sind eingeschlagen, Dächer wurden abgedeckt. Und das war wohl erst der Anfang, sagt der Deutsche Wetterdienst. Im Laufe des Tages wird es in vielen Regionen demnach wieder sehr ungemütlich. Zoe Tassovali, Redaktion.
2: US-Präsident Donald Trump hat wenige Monate vor den Zwischenwahlen zum Kongress erneut Zweifel an der Verlässlichkeit des amerikanischen Wahlsystems geschürt. In einer Fernsehansprache behauptete er, China habe seit 2020 in großem Stil Wahldaten gestohlen und Journalisten für kritische Berichte bezahlt. Belege aus Geheimdienstinformationen sollen demnach veröffentlicht werden. DGB-Chefin Jasmin Fahimi erwartet zunehmende Arbeitsausfälle durch Extremtemperaturen. Sie fordert deshalb ein neues Hitzeausfallgeld.
4: Mittlerweile klagt jeder Dritte über Hitzestress im Job, gerade bei schwerer körperlicher Arbeit und wenn Zeitdruck besteht. Pflegekräfte, Paketzusteller und Einsatzkräfte hätten es bei hohen Temperaturen oft sehr schwer, so Fahimi. Jeder Hitzetag kostet die Wirtschaft 431 Millionen Euro. Da könne man es sich nicht mehr leisten, untätig zu sein. Nötig sei mehr Hitzeschutz. Gleichzeitig könnten die Firmen auch anderweitig vorsorgen, so die DGB-Chefin, durch Verschattung und bereitgestellte Getränke oder auch indem kurzfristig die Kleiderordnung gelockert wird. Tanja Wagner, Nachrichtenredaktion.
2: Netflix hat in diesem Jahr nach eigenen Angaben bei rund 300 Produktionen künstliche Intelligenz eingesetzt. Co-Chef Sarandos sagte, damit würden unter anderem Menschenmengen oder historische Schlachtszenen erzeugt, die sonst oft aus Zeit- oder Kostengründen nicht realisiert würden. KI sei dabei lediglich ein Werkzeug für Filmschaffende. Trotz steigender Umsätze und Gewinne geriet die Netflix-Aktie nach Vorlage der Quartalszahlen unter Druck.
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0: Was ist das für eine ekelige Luft heute? Also ich habe beim Fertigmachen heute früh schon angefangen zu schwitzen. Wir haben draußen 26 Grad in Waldheim, in Schulenburg, in Mittelfeld. Da könnte auch was runterkommen heute noch. Ihr habt es ja eben in den News gehört. Bei uns ist die Gewittergefahr mittlerweile runtergegangen, aber Regentropfen sind auf jeden Fall ein paar angekündigt. Ab morgen kühlt es sich dann auch deutlich ab in der Region. 22 Grad am Samstag, 19 nur am Sonntag und dazu auch generell wechselhafter.
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0: Ungesicherte Unfallstelle auf der A7 Hannover Richtung Hamburg zwischen Berghof und Schwarmstedt auf dem linken Fahrstreifen. Gleiche Fahrtrichtung zwischen dem Dreieck Hannover Nord und Schwarmstedt. Nach dem Unfall 4 Kilometer stockender Verkehr gerade.
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0: Geblitzt wird auf der B65 in Sehnde. Kurz nach der Tankstelle ist ein grauer Blitzer Caddy, 50 km/h sind erlaubt und gesehen hat den Bilal. Schreibt mir auch sehr gerne wie Bilal hier ins Studio über unsere Facebook-Seite oder schickt eine Sprachnachricht an unsere WhatsApp-Nummer. Das ist die 0151 23 13 19 13. Danke euch vorab.
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0: Mit Marisa Porti am Freitag. Ich freue mich sehr, mein Laufteam heute voll machen zu können und noch jemanden aus der Radio Hannover Community ins Gewinnerteam zu holen. Mehr zum Radio Hannover Nachtlauf-Battle bei mir in der Sendung heute. Wir ziehen außerdem ein Fazit zum Neustart des kleinen Fests im Großen Garten und sprechen über etwas, das ganz vielen von uns echt schwerfällt, aus guten Gründen. Übers Zuhören. Ich freue mich, dass ihr mit dabei seid. Wünsche euch einen schönen Start ins Wochenende.

0: Wir starten zusammen ins Wochenende. Ich freue mich. 14:45.
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2: Die Börsendaten von diesem Freitagmittag mit einem DAX im Minus war deutlich unter 24.800 Punkten, fast 0,5% weniger als gestern zum Börsenschluss. Der Euro liegt rund bei einem US-Dollar 14, stagniert also die europäische Gemeinschaftswährung. Der Goldpreis zieht leicht an und pirscht sich wieder ran an die Marke von 4.000 US-Dollar für die Feinunze. Auch der Ölpreis klettert, die Unruhen im Nahen Osten lassen den Preis nicht zur Ruhe kommen. Knapp 80 US-Dollar pro Barrel sind zu zahlen. Die Deutsche Telekom, Rheinmetall und E.ON sind vorne in der Kursliste. Am Ende stehen SAP, Siemens und Intel.
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0: Die UNESCO-Podcast-Folge mit ihm hier, mit Heinz-Rudolf Kunze, kann ich euch sehr ans Herz legen. Der war bei mir nämlich auch schon mal Gast bei Soundcheck 0511 zu streamen auf allen gängigen Audio-Plattformen. Und seine Musik gibt's natürlich auch hier bei uns bei Radio Hannover am Freitag. Für Hannover 96 hat heute die nächste Phase der Saisonvorbereitung begonnen. Die Mannschaft ist im Trainingslager in Iserlohn angekommen und arbeitet da jetzt eine Woche lang am Feinschliff für die neue Zweitligasaison. Das ist Thema bei uns gleich in den Hannover News um 14:30.
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0: Elton John und Kikidi für euch am Freitagnachmittag, 14.30 Uhr gleich.
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2: Mit Maike Meitsch, guten Tag. Ein wegen Mordes angeklagter Klinikarzt hat die Vorwürfe zum Prozessauftakt zurückgewiesen. Sein Verteidiger erklärte vor dem Landgericht Hannover, der 49-Jährige habe sich nicht strafbar gemacht. Er habe nicht in Tötungsabsicht gehandelt, sondern schwerkranken Patienten Qualen ersparen wollen. Die Staatsanwaltschaft wirft dem Arzt dagegen vor, zwei Patienten an der Medizinischen Hochschule Hannover durch Medikamentenüberdosen getötet zu haben. Bei einem Notarzteinsatz in einer Demenz-WG soll der Mediziner laut Anklage außerdem einer 82-jährigen Frau starke Schmerzmittel verabreicht haben. Auch diese Patientin starb später. Der Angeklagte will sich am nächsten Verhandlungstag in der kommenden Woche selbst äußern. Außerdem werden erste Zeugen gehört. Das Gerichtsverfahren soll bis September dauern. Für Hannover 96 hat heute die nächste Phase der Saisonvorbereitung begonnen. Die Mannschaft ist im Trainingslager in Iserlohn angekommen und arbeitet dort bis zum 24. Juli am Feinschliff für die neue Zweitligasaison. Am Nachmittag steht die erste Trainingseinheit auf dem Programm. Cheftrainer Christian Tietz kündigte an, im Trainingslager vor allem mannschaftstaktische Schwerpunkte zu setzen. Zum Programm gehören außerdem zwei weitere Testspiele. Den Auftakt macht morgen die Partie gegen den VfL Osnabrück. In knapp drei Wochen startet Hannover 96 dann in die neue Zweitligasaison mit einem Auswärtsspiel bei Energie Cottbus.
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2: Ein Einbrecher ist in Lehrte von den Bewohnern einer Wohnung überrascht und in die Flucht geschlagen worden. Dem Täter war es abends in einem Mehrfamilienhaus an der Altener Straße gelungen, den Schließmechanismus der Wohnungstür zu umgehen. Er hatte offenbar aber nicht damit gerechnet, dass jemand zu Hause ist. Die Bewohner wurden durch Geräusche auf den Einbrecher aufmerksam. Der Mann flüchtete daraufhin ohne Beute. Der Bau des Südschnellwegtunnels in Dören bringt an diesem Wochenende erneut Einschränkungen auf der Hildesheimer Straße mit sich. Die Kreuzung im Baustellenbereich muss ab heute Abend 20 Uhr gesperrt werden, bis Montag früh um 5. Große Bagger heben dort die Tunnelbaugrube in der Kreuzungsmitte aus und müssen dafür auch von den Fahrbahnen aus arbeiten.
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0: Ich freue mich so gerade mit Blick aufs Wochenende echt, dass heute noch mal schön warm ist in Hannover. Aber diese Luft, das ist so richtig Kopfschmerzwetter, finde ich. 26 Grad fühlt sich wärmer an, finde ich. 26 haben wir in Leveste, in Ricklingen, in Badenstedt. Es könnte auch sein, dass da doch noch was runterkommt heute. Gewitter wahrscheinlich nicht mehr, aber vielleicht eher Regen. Ab morgen ist es dann generell kühler in der Region und auch wechselhafter. Wir haben morgen am Samstag nur 22 Grad, am Sonntag nur 19.
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0: Neu reingekommen, L393, das ist die Kronsbergstraße in Hannover, Höhe Alt-Laatzen, in beiden Richtungen die Ampel außer Betrieb. Bitte aufpassen an der Kreuzung. Dann die A7 Hannover Richtung Hamburg zwischen Berghof und Schwarmstedt. Immer noch eine ungesicherte Unfallstelle auf dem linken Fahrstreifen und jetzt leider schon 9 Kilometer stockender Verkehr auf der Strecke wegen des Unfalls zwischen dem Dreieck Hannover Nord und Schwarmstedt. Ich halte euch auf dem Laufenden, wenn das wieder besser aussieht. Gute und sichere Fahrt euch. 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

0: 20 vor 3 am Freitag. Ich bin ein bisschen skeptisch, ob das heute wirklich trocken bleibt. Gestern Abend bin ich mit einer Freundin was essen gegangen, habe gerade so einen Schritt rausgemacht auf die Georgstraße und da ist so ein krasser Schauer runtergekommen. Also später am Feierabend lieber doch den Regenschirm mitnehmen.
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0: Laut, leise, wild, herzlich. Der Platz an der Lutherkirche verwandelt sich in ein rockiges Festivalgelände. Wenn die Nordstadt feiert, das Stadtteilfest von 15 bis 22 Uhr, heute mit unterschiedlichen lokalen Bands. Wenn ihr wie ich den hochgelobten emotionalen Film immer noch nicht geschaut habt, gibt im Apollo nochmal die Chance heute Abend. Über die Entstehung von Shakespeares Hamlet. Es geht um Liebe und Verlust, die Shakespeare zu seinem zeitlosen Meisterwerk inspiriert hat.
2: In ihm ist mehr verborgen als in allen Männern, die mir begegnet sind.
3: Nach wem sucht ihr?
4: William Shakespeare. Ich habe kein Talent zum Warten.
2: Wozu hast du denn Lust, Hamlet?
5: Ich wäre gern ein Schauspieler mit einem Schwert.
4: Willst du tapfer sein?
5: Ja.
0: Hamnet läuft um 19:45 zur Primetime im Apollo. Oder nach dem Schützenfest ist vor dem Schützenfest. Wenn euch das mal wieder viel zu schnell rumging in Hannover, könnt ihr dieses Wochenende in Steinhude weiterfeiern. Programm im Scheunenviertel ist heute ab 21 Uhr.
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0: Ihr hört Radio Hannover zum Start ins Wochenende, 2:50. Klar, man hat viel mehr Verpflichtungen als früher, aber wenn alte Leute sagen, früher war alles besser, finde ich das irgendwie immer traurig, weil das dann so den Eindruck erweckt, als hätte man nur in seiner Jugend Spaß und danach nicht mehr. Aber auch ich kenne das natürlich auch, dass man sehr gerne an jüngere Jahre zurückdenkt. Everybody's gonna be talking about what it needs all the days, yeah, the good old days. Und genau das ist Thema hier bei Krista Sarandi. Good Old Days heißt die neue Popsingle. Gibt's gleich in voller Länge für euch noch vor den News um 15 Uhr hier bei uns.
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0: als erstes gehört hier bei Radio Hannover die neue von Krista Sarandi, Freitagnachmittag. Ein wegen Mordes angeklagter Klinikarzt hat die Vorwürfe zum Prozessauftakt heute zurückgewiesen. Sein Verteidiger erklärte vor dem Landgericht Hannover, der 49-Jährige habe nicht in Tötungsabsicht gehandelt, sondern schwerkranken Patienten Qualen ersparen wollen. Das ist Thema bei uns in den nächsten Hannover News um 3:30. Jetzt ist es gleich 15 Uhr.
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2: Ich bin Dirk Zeitler. Schwere Unwetter haben im Südwesten und Süden des Landes große Schäden angerichtet. Bei Karlsruhe wurde ein Mensch von einem umstürzenden Baum erschlagen. Der Deutsche Wetterdienst warnt für weite Teile Deutschlands heute vor Orkanböen, starke Regen und bis zu 3 cm großen Hagelkörnern.
3: Umgestürzte Bäume, vollgelaufene Keller und beschädigte Autos. Das Unwetter hat die Einsatzkräfte die ganze Nacht auf Trab gehalten. Allein in Karlsruhe gab es mehr als 250 Einsätze. Auch in anderen Teilen Baden-Württembergs mussten Feuerwehren und THW immer wieder ausrücken. Blitze sind eingeschlagen, Dächer wurden abgedeckt. Und das war wohl erst der Anfang, sagt der Deutsche Wetterdienst. Im Laufe des Tages wird es in vielen Regionen demnach wieder sehr ungemütlich. Zoe Tassovali, Nachrichtenredaktion.
2: Deutschland und Frankreich bauen ihre Zusammenarbeit bei der nuklearen Abschreckung aus. Bundeskanzler Merz und Präsident Macron beschlossen in Nörvenich die erstmalige Beteiligung Deutschlands an einer französischen Nuklearübung. Die Kooperation soll nach Angaben beider Länder die nukleare Abschreckung der NATO ergänzen und stärken. Immer mehr Menschen wollen eine Klimaanlage zu Hause. Jeder Fünfte denkt angesichts der heißer werdenden Sommer darüber nach, sich eine anzuschaffen. Der Bundesgerichtshof in Karlsruhe hat nun die Rechte von Wohnungseigentümern diesbezüglich klargestellt.
4: Eine Hausgemeinschaft kann nämlich nicht pauschal sagen, eine Klimaanlage kommt überhaupt nicht in Frage. Auch nicht, wenn die Geräusche macht oder warme Abluft abgibt. Solche Beeinträchtigungen sind hinnehmbar, sagen die Richter. Konkret geht es um sogenannte Split-Anlagen, also solche, die eine Einheit drinnen und eine andere draußen auf dem Balkon haben. Der Verkauf solcher Anlagen ist in den vergangenen Jahren rasant gestiegen. Claudia Wächter, Nachrichtenredaktion.
2: Vor der schleswig-holsteinischen Ostseeküste ist möglicherweise erneut ein Buckelwal unterwegs. Das Deutsche Meeresmuseum erhielt 2 Sichtungsmeldungen vor Heiligenhafen. Nach Angaben der Fachleute lässt die Qualität der Bilder keine eindeutige Bestimmung zu. Größe und Erscheinungsbild sprechen aber für den zuletzt vor Dänemark beobachteten Buckelwal.
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0: Meine ganzen luftigen Sommerhosen sind alle in der Wäsche, deswegen ist es heute ein dickerer Stoff geworden und es ist einfach viel zu warm. Ich bin mal wieder richtig dankbar über die Klimaanlage hier im Studio. Wir haben draußen 26 Grad in der Nordstadt in Wennigsen, 27 in Oeshilse. Es könnte sein, dass da heute noch was runterkommt. Es waren ja erst Gewitter angesagt. Das sieht jetzt nicht mehr danach aus. Es können aber ein paar Regentropfen sein, die runterkommen. Und generell muss man sagen, ab dem Wochenende wechselhafter in der Region und auch deutlich kühler. Also Sommerfeeling heute zum Feierabend vielleicht noch ausnutzen. Wir haben morgen nur 22 Grad, am Sonntag nur 19.
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0: Landstraße 393, das ist die Kronsbergstraße in Hannover, Höhe Altlarzen. Bis auf Weiteres erstmal in beiden Richtungen die Ampelanlage außer Betrieb. Dann Gegenstände auf der A7, Hannover Richtung Kassel, zwischen der Raststätte Hannover, Wülferode West und Laatzen liegen größere Plastikteile auf dem linken und dem mittleren Fahrstreifen. Und nach einem Unfall und wegen Bergungsarbeiten Stau auf der A7, Hannover Richtung Hamburg, zwischen dem Dreieck Hannover Nord und Schwarmstedt, 9 Kilometer stockender Verkehr. Der hat sich jetzt leider auch nicht so richtig was getan. Ich halte euch auf dem Laufenden.
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0: Mit Marisa Poati am Freitag. Ich will gar nicht wissen, was seine Stresskurve die letzten 2 Wochen so angezeigt hat. Aber hier in der Redaktion hat, glaube ich, niemand daran gezweifelt, dass der Entertainer das richtig gut machen wird mit dem Neustart des kleinen Fests im Großen Garten, weil er sich in der Kleinkunstszene auch selber einfach mega gut auskennt. Und es war ein Erfolg für Desimo, der jetzt echt erleichtert und beseelt ist. Unser Thema gleich. euch einen schönen Freitagnachmittag.

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0: Gestern war der letzte aufregende Abend. Ihr hört Radio Hannover am Freitag und es gibt jemanden hier in der Stadt, für den die letzten zwei Wochen wahrscheinlich Freude, aber auch purer Stress waren. Denn alle Augen waren auf Desimo gerichtet und seinen Neustart. Das kleine Fest im großen Garten, das erste Mal mit ihm als Chef, war ein voller Erfolg. Ich habe den künstlerischen Leiter heute am Telefon gehabt, der ein bisschen müde war. Bist du heute Morgen irgendwie ruhiger aufgestanden oder ebbt diese Stimmung irgendwie noch nach bei dir?
1: Das ist noch total präsent. Also erstmal bin ich super spät ins Bett gekommen, weil wir noch ziemlich lange gefeiert haben und ich dann auch zu Hause immer noch viel zu drauf war. Das ist so viel Power, die da im Körper ist und das ist so viel Freude und explosive Fröhlichkeit gewesen. Das wird noch eine ganze Weile nachhallen und dementsprechend habe ich gar nicht mal lange geschlafen. Vielleicht klinge ich auch noch ein bisschen knarzig, aber
0: vielleicht
1: das werde ich den ganzen Tag tun.
0: Ja. du warst ja, wir haben ja im Vorfeld auch viel mit dir gesprochen, wie so deine Erwartungen sind jetzt mit dem Neustart unter deiner Leitung. Du warst ja verhalten optimistisch, sehr bescheiden und hast gesagt, wir lassen das Ganze mal auf uns zukommen. Bist du jetzt im Nachhinein deutlich positiver als vielleicht am Anfang auch?
1: Absolut. Das ist einfach ein Megaflug gewesen. Und wir haben einfach so, sag ich mal, 14 Tage eine komplette Wunderwelt erlebt. Und ich habe das vorher nie erlebt. Glück ist normal flüchtig. Und in dem Fall war das einfach 14 Tage, jeden Tag komplett präsent, greifbar und ganz, ganz bewusst wahrzunehmen. Das ist ein Gefühl, das ist unbeschreiblich.
0: Und der Regen am Anfang hat dich jetzt auch nicht so geärgert oder doch ein bisschen?
1: Nee, ganz und gar nicht, der war ja kurz. Also von daher, wir konnten weiterspielen und die Stimmung war danach eben ein bisschen feucht, aber immer noch fröhlich.
0: Sehr schön. Und hast du bist ja sicherlich, wir haben ja auch mehrere Reporter gehabt, die mal übers Gelände gehuscht sind und dich da auch getroffen haben. Du bist ja irgendwie immer mittendrin gewesen. Wie waren so die Rückmeldungen? Haben die Leute dich, die Besucher dich auch wirklich angesprochen und haben direkt ihr Feedback losgelassen?
1: Ganz, ganz, ganz, ganz viele haben dann wirklich entweder im Vorbeigehen einfach mal gesagt, schön hier oder Dankeschön oder es macht richtig Spaß. Manche sind auf mich zugekommen und haben ein bisschen ausführlicher was erzählt und sich ausgetauscht und dann auch mal Anregungen gegeben. Also das mit der Beschilderung ist toll, das ist ja wunderbar. Gut, die gab es im letzten Jahr auch schon, aber es ist trotzdem toll. Also es muss ja alles immer ausgebaut werden. Gab da ein paar Hinweise, die wir auch berücksichtigen müssen. Und im Großen und Ganzen, also sagen wir so, wenn wir 99% ausverkauft waren, 99,9% sogar, dann war die Zustimmung, die ich wahrgenommen habe, exakt die. Also Es war unfassbar toll.
0: Da sprechen die Zahlen auch ein bisschen für sich. Und jetzt gerade schon, du sagst ja, ihr habt auch Feedback bekommen, wo ihr ein bisschen dran arbeiten wollt. Jetzt wird schon an nächstes Jahr gedacht oder wie ist das aktuell?
1: Ja, im Moment ist erstmal noch Abbau. Das wird ja dann bis Montag so abgeschlossen sein. Und ich bin natürlich schon dabei, ich bin auch während der Festtage schon dabei gewesen, weil ich einfach das Problem hatte, dass ich so fühle, ich würde sie alle gerne wieder buchen, aber ich kann ja im nächsten Jahr nicht das gleiche Programm spielen. Da ist schon der Ehrgeiz, dass wir dann zwei Drittel zumindest neu haben und wieder überraschen. Und da bin ich schon in der Planung. Also da habe ich schon eine ganze Menge Leute auf meiner Liste und auch schon mit Gästen im Garten gesprochen, also Künstlergästen im Garten gesprochen, die sich schon ihre Position ausgesucht haben, die sie gerne haben wollen und den Garten einfach kennengelernt haben. Also es geht natürlich einfach weiter.
0: Ich merke schon, die Gedanken stehen nicht still.
1: Nö. Obwohl ich habe Urlaub zwischendurch, da werde ich noch nie ans Telefon gehen.
0: Ja, ist auch gut so, glaube ich dann, ne? Nach diesem Stress, die letzten Wochen.
1: Ja, absolut.
0: Wir beglückwünschen dich erstmal nochmal ganz offiziell für diesen schönen Neustart und freuen uns natürlich auch schon auf nächstes Jahr.
1: Ich danke ganz herzlich und auch für die Unterstützung. Und gerade Hannover war ja ganz vorne mit dabei.

0: Harry Styles hört ihr am Freitag hier bei Radio Hannover. Und für unsere Roten hat heute die nächste Phase der Saisonvorbereitung begonnen. Die Mannschaft von Hannover 96 ist im Trainingslager in Iserlohn angekommen, arbeitet da jetzt eine Woche lang am Feinschliff für die neue Zweitligasaison. Das ist Thema gleich bei uns in den Hannover News um 3:30.
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0: Mit einer Portion Reggae geht's ganz entspannt in Richtung Wochenende. Einfach gute Musik hier bei eurer Stimme der Stadt. 15.30 Uhr gleich.
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2: Mit Maike Meitsch. Guten Tag. Ein wegen Mordes angeklagter Klinikarzt hat die Vorwürfe zum Prozessauftakt zurückgewiesen. Sein Verteidiger erklärte vor dem Landgericht Hannover, der 49-Jährige habe sich nicht strafbar gemacht. Er habe nicht in Tötungsabsicht gehandelt, sondern schwerkranken Patienten Qualen ersparen wollen. Die Staatsanwaltschaft wirft dem Arzt dagegen vor, zwei Patienten an der Medizinischen Hochschule Hannover durch Medikamentenüberdosen getötet zu haben. Bei einem Notarzteinsatz in einer Demenz-WG soll der Mediziner laut Anklage außerdem einer 82-jährigen Frau starke Schmerzmittel verabreicht haben. Auch diese Patientin starb später. Der Angeklagte will sich am nächsten Verhandlungstag in der kommenden Woche selbst äußern. Außerdem werden erste Zeugen gehört. Das Gerichtsverfahren soll bis September dauern. Für Hannover 96 hat heute die nächste Phase der Saisonvorbereitung begonnen. Die Mannschaft ist im Trainingslager in Iserlohn angekommen und arbeitet dort bis zum 24. Juli am Feinschliff für die neue Zweitligasaison. Am Nachmittag steht die erste Trainingseinheit auf dem Programm. Cheftrainer Christian Tietz kündigte an, im Trainingslager vor allem mannschaftstaktische Schwerpunkte zu setzen. Zum Programm gehören außerdem zwei weitere Testspiele. Den Auftakt macht morgen die Partie gegen den VfL Osnabrück. In knapp drei Wochen startet Hannover 96 dann in die neue Zweitligasaison mit einem Auswärtsspiel bei Energie Cottbus.
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2: Ein Einbrecher ist in Lehrte von den Bewohnern einer Wohnung überrascht und in die Flucht geschlagen worden. Dem Täter war es abends in einem Mehrfamilienhaus an der Altener Straße gelungen, den Schließmechanismus der Wohnungstür zu umgehen. Er hatte offenbar aber nicht damit gerechnet, dass jemand zu Hause ist. Die Bewohner wurden durch Geräusche auf den Einbrecher aufmerksam. Der Mann flüchtete daraufhin ohne Beute. Der Bau des Südschnellwegtunnels in Dören bringt an diesem Wochenende erneut Einschränkungen auf der Hildesheimer Straße mit sich. Die Kreuzung im Baustellenbereich muss ab heute Abend 20 Uhr gesperrt werden, bis Montag früh um 5. Große Bagger heben dort die Tunnelbaugrube in der Kreuzungsmitte aus und müssen dafür auch von den Fahrbahnen aus arbeiten.
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0: Auch wenn jetzt wahrscheinlich ja keine Gewitterwolken mehr im Anmarsch sind, macht es das draußen nicht schwül. Also es ist wirklich unangenehm. Wir haben 26 Grad. Man könnte auch meinen, es ist wärmer, aber 26 Grad. Aktuell hier im Studio am Steintor in Bissendorf, in Meize, in Koldingen auch 26. So ein paar Regentropfen sind nach wie vor möglich heute Nachmittag. Und diese Sommertemperaturen, es ist zwar schwül, aber heute zum Feierabend vielleicht nochmal ausnutzen, denn das Wochenende, da geht es ein bisschen bergab, was die Temperaturen angeht. Also morgen am Samstag 22 Grad, am Sonntag nur 19 und die zwei freien Tage werden auch deutlich wechselhafter.
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0: A2 Hannover Richtung Dortmund, Höhe Hannover-Herrenhausen liegen Gegenstände auf dem Beschleunigungsstreifen. Es ist ein größeres Plastikteil. Landstraße 393, das ist die Kronsbergstraße in Hannover in Höhe Altlarzen. In beiden Richtungen die Ampelanlage, bis auf weiteres erstmal außer Betrieb. Ein LKW mit Panne auf der A7, Kassel Richtung Hannover, hinter Hannover-Anderten steht der LKW mit Panne auf dem linken Fahrstreifen. Und nach einem Unfall auf der A7 vorhin haben wir jetzt immer noch Stau. Hannover Richtung Hamburg, zwischen dem Dreieck Hannover-Nord und Schwarmstedt. 9 Kilometer stockend nach wie vor, da tut sich leider nichts. Euch trotzdem eine gute Fahrt.

0: Freitagnachmittag, Radio Hannover hier um 3:45 gleich, ganz unabhängig davon, wer denn jetzt am Ende eigentlich Fußball-Weltmeister wird. Ist das mit der angekündigten Halbzeitshow am Sonntag auf jeden Fall ein Highlight? Madonna, Shakira, die K-Pop-Band BTS sind angekündigt. Viele von euch werden wahrscheinlich auch einschalten. Also das zum Wochenende und Sport. Was hier bei uns abgeht, weiß Kollege Till Ullich.
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2: Auf geht's nach Iserlohn, heißt's für die Profis von Hannover 96 heute. Die Roten starten in der Vorbereitung auf die neue Saison der zweiten Fußball-Bundesliga, in der es ja endlich klappen soll mit dem Aufstieg in Liga 1 ins Trainingslager. Nicht ins Ausland wie sonst gewohnt, sondern ins Sauerland. Hotel schick, Plätze top, kann man also so machen. Genau eine Woche wird 96 sich in Iserlohn vorbereiten. Zwei Testspiele.

0: Spiele sind geplant. Es geht auf jeden Fall gegen den Zweitliga-Aufsteiger und somit Liga-Konkurrenten VfL Osnabrück. Der zweite Gegner soll kurzfristig bekannt gegeben werden. Bereits die Neuzugänge 15 und 16 hat der TSV Havelse mittlerweile verpflichtet. So ein bisschen das 96 der Vorsaison. Der TSV hatte in der dritten Liga ja nachträglich durch den Lizenzentzug für 1860 München den Klassenerhalt geschafft und ist durchgestartet in die Vorbereitung mit rund erneuertem Kader. Zuletzt gab es im Test ja das 1:2 gegen Zweitligist Eintracht Braunschweig. Am Wochenende testet der TSV nun doppelt. Morgen geht's gegen die zweite Mannschaft des ersten FC Magdeburg und am Sonntag gegen Eintracht Norderstedt. Und dann haben wir noch Inline-Hockey-Bundesliga. Da sind die Bissendorfer Panther mit Platz 2 in die Sommerpause gegangen. Lag am vergangenen Wochenende. Da hatte man eigentlich ein Spiel gewonnen und 1:6:8 verloren. Und zwar gegen das Team aus Karst. Doch es gab eine Verbandsentscheidung. Nachträgliche Wertung 16:0 für die Panther. Damit Platz 2. Sommerpause nun bis Ende August.
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0: das ärgert mich doch sehr. Nach 12 Jahren Abstinenz in Deutschland war er hier zuletzt in Oberhausen zum einzigen Deutschland-Konzert und ich hatte keine Zeit hinzugehen. Aber wenn wir über Radio Hannover Sommerhits sprechen, dann ist Ricky Martin natürlich ganz vorne mit dabei. Shebangs für euch am Freitagnachmittag. Einfach gute Musik zum Start ins Wochenende. Wir müssen nochmal auf die A7 schauen. Der Stau wird leider noch länger. Radio Hannover mit dem Verkehrsservice. Hannover Richtung Kassel zwischen dem Dreieck Hannover Süd und Hildesheim. Jetzt 10 Kilometer stockender Verkehr im Baustellenbereich. Ich wünsche euch, auch wenn es länger dauert, eine gute und sichere Fahrt. Gleich mit Musik hier aus Hannover. Von Leihhausen, Indie-Pop, Walk in May heißt die neue Single. Gibt's noch vor den News um 16 Uhr.
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0: Eine Indie-Pop-Band. Hier aus unserer UNESCO City of Music aus Hannover, Laihausen, habt ihr gerade gehört. Mit Walk in May am Freitag. Wegen der Bauarbeiten am Südschnellwegtunnel in Hannover wird die Hildesheimer Straße dieses Wochenende gesperrt. Bagger heben da die Tunnelbaugrube in der Kreuzungsmitte aus. Das ist Thema in den nächsten Hannover News um 16:30. Jetzt ist es kurz nach 16 Uhr.
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2: Ich bin Dirk Zeitler. Am Mittwoch hatten Unionsfraktionschef Spahn und sein Ehemann Daniel Funke bekannt gegeben, dass sie Eltern geworden sind, mit Hilfe einer Leihmutter aus den USA. In Deutschland ist Leihmutterschaft verboten, auch die CDU ist für das Verbot. Deshalb fordert jetzt ein ranghoher CDU-Politiker Spahns Rücktritt als Fraktionschef.
3: Das geht gar nicht, meint Daniel Peters, CDU-Landeschef in Mecklenburg-Vorpommern. Jens Spahn habe sich mit der Leihmutterschaft in den USA in voller Absicht über deutsches Recht hinweggesetzt. Deshalb, so Peters im Bild-Interview, sei Spahn als Vorsitzender der Unionsfraktion nicht mehr tragbar. Die CDU stehe für Glaubwürdigkeit und Klarheit, gerade in sensiblen ethischen Fragen. Und Spahn habe eine besondere Vorbildfunktion in der Partei. Peters ist Mitglied im CDU-Bundesvorstand und führt gerade einen Landtagswahlkampf. Thomas Thonfeld, Nachrichtenredaktion.
2: Deutschland und Frankreich bauen ihre Zusammenarbeit bei der nuklearen Abschreckung aus. Bundeskanzler Merz und Präsident Macron beschlossen in Nörvenich den Start einer gemeinsamen Nuklearkooperation.
4: Auslöser ist vor allem die angespannte Sicherheitslage in Europa. Frankreich hatte seinen europäischen Partnern schon vor Jahren angeboten, enger bei der nuklearen Abschreckung zusammenzuarbeiten. Jetzt macht Deutschland diesen Schritt auch und es gab auch schon die erste gemeinsame Übung. Damit ist die Zusammenarbeit praktisch schon gestartet. Frankreich und Deutschland wollen damit ein Zeichen setzen und die Abschreckung in Europa stärken, sowie die Verteidigung innerhalb der NATO so ergänzen. Zoe Tassovali, Nachrichtenredaktion.
2: Andy Burnham ist zum neuen Vorsitzenden der britischen Regierungspartei Labour ernannt worden. Der frühere Bürgermeister von Greater Manchester tritt die Nachfolge von Keir Starmer an, der im Juni seinen Rücktritt erklärt hatte. Burnham ist der große Hoffnungsträger der Partei. Er soll am Montag neuer Premierminister werden. Schwere Unwetter haben im Südwesten und Süden des Landes große Schäden angerichtet. Bei Karlsruhe wurde ein Mensch von einem umstürzenden Baum erschlagen. Der Deutsche Wetterdienst warnt für weite Teile Deutschlands heute vor Orkanböen, Starkregen und bis zu 3 cm großen Hagelkörnern.
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0: Ja, bei uns in der Region ist das mit dem Unwetter anscheinend wirklich überstanden. Das, was da Anfang der Woche runterkam, dabei bleibt es. Die Gewittergefahr hat sich für heute erstmal erledigt. Aber trotzdem ziemlich ekelige Luft da draußen. Ich glaube, ich habe heute Morgen beim Fertigmachen so um 8 Uhr schon angefangen zu schwitzen. Wir haben schwüle 27 Grad in Leveste, in Wennigsen, 27 Grad auch in Wetmar oder in der Südstadt. Es könnte hier und da vielleicht noch ein Regentropfen runterkommen. Da haben wir so ein bisschen Wahrscheinlichkeit. Ansonsten bleibt es im Feierabend bei einem Mix aus Sonne und Wolken. Und solltet ihr das Wetter ausnutzen können, heute Abend vor allem die Temperaturen, dann macht das unbedingt, denn das Wochenende sieht deutlich kühler und wechselhafter aus. Morgen am Samstag nur 22 Grad, am Sonntag nur 19.
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0: Landstraße 393, das ist die Kronsbergstraße in Hannover, Höhe Altlarzen in beiden Richtungen, die Ampelanlage außer Betrieb. Und ja, der Stau, der leider nicht weniger wird, auf der A7, Hannover Richtung Kassel. Ihr steht da zwischen dem Dreieck Hannover Süd und Hildesheim im Baustellenbereich auf 10 Kilometern.
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0: Bilal hat einen Blitzer gesehen auf der B65 in Sehende, kurz vor der Tankstelle. 50 km/h sind erlaubt, ist nichts Neues seitdem reingekommen. Solltet ihr was entdecken, kurz vorm Wochenende, dann hätten wir den Blitzer gern auf unserer Facebook-Seite. Blitzer Hannover, da könnt ihr schreiben oder aber per WhatsApp-Nummer auch gerne Sprachnachricht schicken an die 0151 23 13 19 13.
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0: Mit Marisa Poatti am Freitag. Das ist etwas, was ganz viele von uns nicht mehr richtig können. Ich kenne das auch. Obwohl man sich Mühe gibt, wirklich zuzuhören, was der andere einem da gerade erzählt, Ja, nickt man alles nur noch ab und schweift trotzdem irgendwie ab in den eigenen Gedanken. Fühlt sich auch NP-Kollegin Mirjana ertappt und hat sich mit einer Expertin auf dem Gebiet getroffen. Mehr dazu erzählt sie gleich selbst, bevor sie dann später in den Urlaub abhaut. Schönen Freitag euch.

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1: Freitagnachmittag, ich würde mal behaupten, ich kriege das mit Mirjana ganz gut hin. Heute ist sie wieder da, kurz vorm Wochenende, damit ich dir ordentlich zuhöre.
2: Ja, Gott sei Dank. Und das einen Tag vom Internationalen Tag des Zuhörens, der ist nämlich morgen am 18. Juli.
1: Und das ist manchmal gar nicht so einfach.
2: Nee, und ich habe mich tatsächlich mal mit einer ausgetauscht über dieses Thema, die sich damit auskennt. Das ist die Anja Schauberger, das ist eine Autorin, die hat gerade ein Buch geschrieben, das heißt Besser zuhören. Und darüber haben wir uns ausgetauscht und ganz ehrlich, so eigentlich erst in der Mitte unseres Gesprächs hat sie was ganz Krasses gesagt auf meine Frage, was denn so der größte Fehler ist, den wir so im Alltag machen in Sachen zuhören. Und sie meinte halt original, dass wir als Mensch täglich 74 Gigabyte an Informationen aufnehmen.
1: Boah.
2: Also ich habe ja keine Ahnung, wie viel das ist, aber sie hat mir da geholfen und hat gesagt, das ist so, als würden wir jeden Tag 16 Filme schauen, 200.000 Wörter lesen oder 200 Stunden durch TikTok scrollen. Und da ist es kein Wunder, wenn man dann eben abends auf dem Sofa mit seinem Partner, mit seiner Mama, mit seinen Kindern und mit niemandem mehr irgendwie da sitzen kann und plaudern und zuhören
1: ja,
2: kann.
1: Ja, Speicher ist ja auch voll.
2: Also es
1: vorher
2: ist,
1: schon.
2: Es ist so krass, aber sie meinte halt, es gibt so ein paar Techniken, die hat sie sich tatsächlich auch in ihrer Zuhörweiterbildung rangeschafft, weil sie das nämlich im Privaten selber gemerkt hat und dass man da einen Unterschied halt machen muss zwischen diesem Zuhören und nicht mich noch einbringen. Ja, ich war auch schon mal auf dem Mars. Ja, das mit diesem zu kleinen Schuh hatte ich auch schon mal. Ich, ne? Mhm. Also ich muss sagen, ich erwische mich da des Öfteren.
1: Dass
2: weil
1: man
2: ich
1: immer
2: auch,
1: so seinen eigenen Kram damit so reinbringt.
2: Ja, man
1: ne?
2: möchte das ja auch gerne loswerden. Ja. Ne? Irgendwie habe ich auch das Gefühl, dass wir mit dieser Zeit total konkurrieren. Ne? Redezeit, die wir ja hier in Wahrheit auch haben. Und in Wahrheit wissen wir alle selber, packt eure Smartphones weg. Mhm. Weg aus dieser Welt des Digitalen, was uns ja quasi auffrisst. Und ja, mega spannendes Thema. Und Marisa, danke fürs Zuhören.
1: Ich höre dir immer sehr gerne zu.
2: Danke.
1: Irgendwie fällt mir das auch leicht bei dir, muss ich sagen. Aber jetzt ist ja auch noch nicht abends. Also
2: nee,
1: frag
2: eben.
1: Mich heute Abend nochmal.
2: Gut, ich melde mich.
1: Nächste Woche ist ja schon Halbzeit in Sachen Sommerferien.
2: Ja.
1: Irgendwie ging es so richtig schnell jetzt, ne? Vielleicht wart ihr, die gerade hoffentlich auch gut zuhört, schon im Urlaub. Du bist jetzt urlaubsreif.
2: Oh Gott, ja. Ich freue mich auch total. Also so richtig reif, hört sich immer an, als würde man auf dem letzten
1: Loch
2: pfeifen irgendwie oder auf dem Zahnfleisch gehen. Nö, aber ich freue mich und tatsächlich, es wird so ein kleiner Abschied hier für uns. Ich verabschiede mich für 3 Wochen.
1: Oh, das ist aber lange.
2: Hm. Ich habe mich mit dem Maschseefest abgesprochen. Ich verpasse das
1: Maschseefest. Oh nein, dann sehen wir uns ja gar nicht.
2: Nein, dann sehen wir uns leider gar nicht, aber ich komme wieder, versprochen.
1: Okay.
2: No? Aber ich sag dir, sollte mir irgendwas, wir reisen nach Kanada, irgendwas begegnen und irgendwas mit Hannover oder wahlweise Hanover, passiert
1: Hanover.
2: Mir ja irgendwie immer. Ich, trotz Urlaub, ich werde mich melden.
1: Du meldest dich mal zwischendurch.
2: Versprochen.
1: Ja, schauen wir mal, ob du wirklich Urlaub machst oder dann doch ein bisschen arbeitest.
2: Mal schauen. Also ich weiß es einfach nicht. Also ich verspreche nichts, aber ich freue mich auf alles, was kommt. Schönen Sommer, meine Liebe.
1: Dir auch. Wir sehen und hören uns. Schönen Urlaub.
2: Bis dann. Danke. Ciao.
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0: 20 nach 4 am Freitag. Ihr hört Radio Hannover. 6 Jahre sind die schon verheiratet, leben mit den Kids in der Nähe von Buxtehude. Sind ein richtig süßes Paar, finde ich. Und es wäre ja nicht das erste Mal, dass Michael seine Katharina als Vorbild für einen Song nimmt.
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0: Die neue von Michael Schulte zuerst gehört hier bei Radio Hannover am Freitag. Und das ist ein krasser Fall, der seit heute verhandelt wird. Ein wegen Mordes angeklagter Klinikarzt hat die Vorwürfe zum Prozessauftakt zurückgewiesen. Sein Verteidiger erklärte vor dem Landgericht Hannover, der 49-Jährige habe nicht in Tötungsabsicht gehandelt, sondern schwerkranken Patienten Qualen ersparen wollen. Mehr Details zum Prozess bei uns in den Hannover News um 16:30 gleich.
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2: 16.31 Uhr.
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4: Mit Maike Meitsch. Guten Tag. Ein wegen Mordes angeklagter Klinikarzt hat die Vorwürfe zum Prozessauftakt zurückgewiesen. Sein Verteidiger erklärte vor dem Landgericht Hannover, der 49-Jährige habe sich nicht strafbar gemacht. Er habe nicht in Tötungsabsicht gehandelt, sondern schwerkranken Patienten Qualen ersparen wollen. Die Staatsanwaltschaft wirft dem Arzt dagegen vor, zwei Patienten an der Medizinischen Hochschule Hannover durch Medikamentenüberdosen getötet zu haben. Bei einem Notarzteinsatz in einer Demenz-WG soll der Mediziner laut Anklage außerdem einer 82-jährigen Frau starke Schmerzmittel verabreicht haben. Auch diese Patientin starb später. Der Angeklagte will sich am nächsten Verhandlungstag in der kommenden Woche selbst äußern. Außerdem werden erste Zeugen gehört. Das Gerichtsverfahren soll bis September dauern. Für Hannover 96 hat heute die nächste Phase der Saisonvorbereitung begonnen. Die Mannschaft ist im Trainingslager in Iserlohn angekommen und arbeitet dort bis zum 24. Juli am Feinschliff für die neue Zweitligasaison. Am Nachmittag steht die erste Trainingseinheit auf dem Programm. Cheftrainer Christian Tietz kündigte an, im Trainingslager vor allem mannschaftstaktische Schwerpunkte zu setzen. Zum Programm gehören außerdem zwei weitere Testspiele. Den Auftakt macht morgen die Partie gegen den VfL Osnabrück. In knapp 3 Wochen startet Hannover 96 dann in die neue Zweitligasaison mit einem Auswärtsspiel bei Energie Cottbus.
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4: Ein Einbrecher ist in Lehrte von den Bewohnern einer Wohnung überrascht und in die Flucht geschlagen worden. Dem Täter war es abends in einem Mehrfamilienhaus an der Altener Straße gelungen, den Schließmechanismus der Wohnungstür zu umgehen. Er hatte offenbar aber nicht damit gerechnet, dass jemand zu Hause ist. Die Bewohner wurden durch Geräusche auf den Einbrecher aufmerksam. Der Mann flüchtete daraufhin ohne Beute. Der Bau des Südschnellwegtunnels in Dören bringt an diesem Wochenende erneut Einschränkungen auf der Hildesheimer Straße mit sich. Die Kreuzung im Baustellenbereich muss ab heute Abend 20 Uhr gesperrt werden, bis Montag früh um 5. Große Bagger heben dort die Tunnelbaugrube in der Kreuzungsmitte aus und müssen dafür auch von den Fahrbahnen aus arbeiten.
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2: Also ich freue mich mit Blick aufs Wochenende vor allem echt, dass es heute nochmal schön warm und sommerlich ist. Aber diese Luft, das ist so Kopfschmerzwetter in Hannover. Wir haben 27 Grad auf dem Thermometer in Seelze, in Döteberg, in Ronnenberg. Schauer und Gewitter werden tatsächlich immer unwahrscheinlicher heute. Das bleibt dann eher so ein Mix aus Sonne und Wolken. Hier und da ein bisschen grauer. Ab morgen dann deutlich kühler. 22 Grad am Samstag, 19 nur am Sonntag und dazu auch wechselhafter.
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2: Aufpassen bitte auf der A2, Dortmund Richtung Hannover, zwischen Lauenau und Bad Nenndorf. Ein LKW-Rad auf dem rechten Fahrstreifen und dem Standstreifen. Dann die A7, Kassel Richtung Hannover, hinter Hannover-Anderten. Ein LKW mit Panne auf dem Standstreifen. Wir haben außerdem Stau auf der A7, andere Richtung, Hannover Richtung Kassel im Baustellenbereich. Zwischen dem Dreieck Hannover Süd und Hildesheim steht ihr auf 10 Kilometer stockend. Da bewegt sich leider so gut wie gar nichts gerade. Und die Landstraße 393, das ist die Kronsbergstraße, Höhe Altlarzen in beiden Richtungen, bis auf weiteres die Ampelanlage außer Betrieb.

0: ist auch ein schönes Highlight in unserer Playlist hier bei Radio Hannover. Don Henley, The Boys of Summer. Wir starten zusammen ins Wochenende. Und wie genau ihr reinstarten könnt, das weiß Radio Hannover-Kollegin Dörte Hansen.
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2: Musik, Kunst und Kultur in einer echt außergewöhnlichen Umgebung. Auf dem Gelände des Straßenbahnmuseums in Sehnde-Wehmingen läuft aktuell die vorerst letzte Ausgabe des Sonntag-Festivals mit ganz viel Programm. Heute zum Beispiel spielt Singer-Songwriterin Luisa live. Kennt ihr auch aus dem Programm von Radio Hannover. Luisa aus Hamburg, heute ein Live-Act auf dem Sonntag-Festival. Dafür könnt ihr auch Tagestickets kaufen. Preislich starten die für heute bei 56 Euro. Es war eine andere Zeit in der deutschen Unterhaltungskultur der 90er und 2000er Jahre. Das Fernsehen männerdominiert, Gottschalk, Schmidt, Raab. In einem neuen Dokumentarfilm geht es aber um die Perspektive von Frauen, die es damals in der Unterhaltung noch unheimlich schwer hatten.
3: Frauen sind nicht komisch, da waren sich alle einig. Du singst dein Lied, gehst zweimal über die Bühne und wackelst mit dem Arsch.
4: Es reicht

0: sich mit Witzen auf eine Bühne zu stellen, sondern das Publikum muss merken, da kommt etwas über.
1: Es fehlen denen Gags, wo sie sich auf die Schenkel klopfen können vor Vergnügen und wo ihr Komikzentrum getroffen wird. Ne?
2: Prominente Fernsehfrauen erzählen in der Doku, wie sie sich in dieser von Herrenwitzen geprägten Branche ihren Platz erkämpft haben. Maren Kreumann, Bettina Böttinger, Hella von Sinnen, Esther Schweins und Gabi Köster sind die Protagonistinnen. Was haben wir gelacht? So heißt der Film und den seht ihr heute um 18.15 Uhr im Kino am Raschplatz. Und wenn ihr mal wieder feiern, tanzen gehen wollt, in der Faust ist heute 90er Party mit Britpop, Grunge, aber auch Eurodance und One-Hit-Wonders wie zum Beispiel Liquido. Das startet um 23 Uhr im Mephisto und kostet 8 Euro. Kommt nachher gut ins Wochenende.
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0: Gleich 10 vor 5 am Freitag. Radio Hannover hier mit einfach guter, jetzt neuer Musik. Die beiden sind Blondies, Vorreiterinnen im Pop-Business. Nur, dass die eine ein bisschen älter ist als die andere. Aber ich finde, die beiden Ladies passen von der Stimme, vom Sound richtig gut zusammen.
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1: Bring a Love, neue Musik von Sabrina Carpenter und Madonna hier bei Radio Hannover am Freitag. Wenn ihr im Auto sitzt, auf der A2 unterwegs seid, dann bitte aufpassen. Dortmund Richtung Hannover zwischen Lauenau und Bad Nenndorf liegt ein LKW-Rad auf dem rechten Fahrstreifen und dem Standstreifen. Ich hoffe, ihr kommt gut und sicher an euer Ziel. Seid jetzt kurz vorm Wochenende ja vielleicht auch in Sachen Urlaub unterwegs. Ihr kriegt Unterhaltung gleich von auch einem richtig coolen Duo, eben Madonna, Sabrina Carpenter, jetzt mal die männliche Version, Michael Jackson, Justin Timberlake. Love Never Felt So Good gibt's noch vor den News um 17 Uhr.
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0: Nur Stimmen, die gut zusammenpassen. Heute Nachmittag hier bei Radio Hannover. 17 Uhr. Die Brandserie in Basinghausen-Kirchdorf geht weiter. In der Nacht haben unbekannte Sperrmüll neben einem Wohnhaus angezündet. Die Flammen griffen auf die Fassade des Gebäudes über. Thema bei uns in den Hannover News. Gibt's für euch das nächste Mal gleich um 5:30.
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2: Ich bin Dirk Zeitler. Bundeskanzler Merz hat Frankreichs Staatspräsident Macron eine enge Partnerschaft zugesagt. Die Freundschaft zu Frankreich und der gemeinsame Einsatz für ein einiges Europa sei der Kern der deutschen Außenpolitik, sagte er zum Abschluss des deutsch-französischen Regierungstreffens in Brühl.
3: Und wir werden genau das tun, was uns immer ausgezeichnet hat, was den Geist der deutsch-französischen Zusammenarbeit ausgezeichnet hat. Voller Vertrauen die gemeinsame Arbeit leisten für Frankreich, für Deutschland, aber auch für die gesamte Europäische Union.
2: Wir zählen auf euch und ihr könnt auf uns zählen. Ihr könnt euch auf uns verlassen, sagte der CDU-Vorsitzende. Am Mittwoch hatte Unionsfraktionschef Spahn und sein Ehemann Daniel Funke bekannt gegeben, dass sie Eltern geworden sind, mit Hilfe einer Leihmutter aus den USA. In Deutschland ist die Leihmutterschaft verboten. Auch die CDU ist für das Verbot. Deshalb fordert jetzt ein ranghoher CDU-Politiker Spahns Rücktritt als Fraktionschef.
4: Das geht gar nicht, meint Daniel Peters, CDU-Landeschef in Mecklenburg-Vorpommern. Jens Spahn habe sich mit der Leihmutterschaft in den USA in voller Absicht über deutsches Recht hinweggesetzt. Deshalb, so Peters im Bild-Interview, sei Spahn als Vorsitzender der Unionsfraktion nicht mehr tragbar. Die CDU stehe für Glaubwürdigkeit und Klarheit, gerade in sensiblen ethischen Fragen. Und Spahn habe eine besondere Vorbildfunktion in der Partei. Peters ist Mitglied im CDU-Bundesvorstand und führt gerade einen Landtagswahlkampf. Thomas Thonfeld, Berlin.
2: Hohe Energiepreise und Konkurrenz aus dem Ausland setzen Europas Industrie unter Druck. Nun will die EU-Kommission mit dem Emissionshandel ein zentrales Klimaschutzinstrument für die Wirtschaft abschwächen. Die Gesamtzahl verfügbarer Rechte für den Ausstoß klimaschädlicher Gase wie Kohlendioxid soll langsamer abnehmen als bislang geplant, wie die Brüsseler Behörde vorschlägt. In einem illegalen Drogenlabor nahe Berlin haben Polizei und Zollfahnder rund 30 Kilogramm Crystal Meth sowie fast 50 Liter mutmaßliche Methamphetaminbase sichergestellt. Parallel zu der Durchsuchung in der Halle in Ludwigsfelde fanden die Ermittler in einer Berliner Wohnung neben Cannabisprodukten und Ketamin auch drei Schusswaffen. Die Behörden ermitteln gegen 12 Männer im Alter von 19 bis 47 Jahren.
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0: Meine luftigen Sommerhosen sind alle in der Wäsche, deswegen ist es heute ein bisschen dickerer Stoff geworden. Es war von Anfang an einfach ein bisschen zu warm. Wir haben 27 Grad draußen. Nicht nur hier am Steintor, sondern auch in Meize oder in Bissendorf jetzt aktuell. Schauer und Gewitter werden immer unwahrscheinlicher heute im Feierabend. Es bleibt dann eher so ein Mix aus Sonne und Wolken. Ein Glück, wir bleiben verschont. Ab morgen sieht das Ganze in der Region dann unbeständiger und kühler aus. Nur 22 Grad, morgen am Samstag, 19 nur am Sonntag.
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0: Erstmal die guten Nachrichten von der A2 Dortmund Richtung Hannover. Entwarnung zwischen Lauenau und Bad Nenndorf. Da liegt kein LKW-Rad mehr auf der Fahrbahn. Aber wir haben immer noch den langen Stau auf der A7, bei dem sich auch nichts tut aktuell. Hannover Richtung Kassel zwischen dem Dreieck Hannover Süd und Hildesheim steht ihr im Baustellenbereich auf 10 Kilometern stockend. Und die Landstraße 393, das ist die Kronsbergstraße, Höhe Alt-Laatzen in beiden Richtungen bis auf Weiteres die Ampelanlage außer Betrieb. Gute und sichere Fahrt mit uns.
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0: Mit Marisa Porti am Freitag. Wie gut sich das anfühlt, heute zum Feierabend 4 starke Läuferinnen und Läufer im Rücken zu haben, die mit mir gemeinsam die 10 Kilometer rocken und vielleicht am Ende ja sogar gewinnen. Aber es geht ja vor allem darum, gemeinsam Spaß zu haben beim Radio Hannover Nachtlauf-Battle. Ich vergebe gleich meinen allerletzten Startplatz im Team Marisa. Wünsch uns einen schönen Start ins Wochenende.

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0: Ich muss sagen, das Training lief diese Woche ja ganz gut. Für die 10 Kilometer im September muss ich trotzdem noch ranklotzen und lasse mir von meinem mehr als kompetenten Team da auch gerne noch ein paar Tipps geben.
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0: Wir stehen kurz vorm Wochenende, das heißt, heute geht mein letzter Startplatz weg für das erneute Duell gegen Dörte und ihr Team beim Sportcheck Run am 18.09. Und da hat sich noch ein Stefan beworben, der zweite in meinem Team.
2: Moin.
0: Hallo. Ich habe gehört, dass du gerne läufst in deiner Freizeit.
2: Das ist, richtig. Kann ich nie abstreiten.
0: Und dass du gerne im September beim Sportcheck Run, bei dem Nachtlauf durch Hannover mit dabei wärst.
2: Auch das ist richtig.
0: Hättest du denn Lust, den allerletzten Platz im Team Marisa zu bekommen?
2: Aber selbstverständlich, na klar.
0: So, da bist du dabei, so schnell kann es gehen. Schön, dass du dich beworben hast. Wenn du sagst, du kannst es nicht abstreiten mit der Laufliebe, was läufst du denn so?
2: Also ich habe jetzt Ende April meine Marathonkarriere beendet. Bin, glaube ich, knapp unter 40 Marathons gelaufen und unzählige weitere Distanzen.
0: Das ist eigentlich die Mehrzahl von Marathone? I don't know.
2: Ich hätte jetzt Marathons gesagt.
0: Auf jeden Fall bist du mehrere davon gelaufen und hast jetzt im April quasi gesagt, nee, das mit den ganz krass langen Strecken lässt du jetzt erstmal.
2: Genau.
0: Mhm. Aber die 10 Kilometer beim Nachtlauf sind dann ja wahrscheinlich ein Pipifax.
2: Ich sag mal, es ist eigentlich ja vollkommen egal, wie lange du läufst. Ob du jetzt 2, 3, 4, 5 oder Marathon oder noch einen Ultra machst oder sonst was. Alles ist besser, als auf dem Sofa zu sitzen. Also von daher... Das ist halt, ich weiß nicht. Also ich bin auch schon längst aus dem Alter raus, dass ich jetzt da irgendwie noch großartig ambitioniert laufe. Ich meine, klar, meine Bestzeiten, die sind 20 Jahre und 25 Kilo her. Aber es geht halt einfach nur mehr um das Erlebnis als um das Ergebnis. Und gerade bei solchen Geschichten finde ich das dann immer noch ganz gut, wenn du es halt auch als Gemeinschaft machen kannst.
0: Genau darum geht es uns ja. Also ich möchte natürlich irgendwo auch ein bisschen gewinnen, weil ich habe im April Dörte ja schon gezeigt, dass ich doch gar nicht so schlecht bin mit meinem Team. Aber es ist natürlich eine kleine Ambition da, dass wir im Team Marisa im September auch ordentlich was abreißen. Da aber vor allem geht es mir darum, dass wir gemeinsam was schaffen, weil für mich ist dieses Laufen ja auch noch ein relativ neues Thema. Und ich habe einfach total Lust darauf, dass wir uns gegenseitig motivieren und das irgendwie zusammen machen.
2: Ja, hört sich gut an. Bin ich gerne mit dabei.
0: Ja, sehr schön. Ich freue mich, dass du mit am Start bist. Und wir werden uns nochmal zusammentreffen, also dass wir uns alle natürlich erstmal besser kennenlernen, dass wir auch die Konkurrenz kennenlernen. Auch das ist wichtig, ne?
2: Na klar.
0: Und dass wir uns ein bisschen zusammen vorbereiten, auf jeden Fall.
2: Hört sich super an.
0: Finde ich auch. Vor allem hört sich ein volles Team Marisa auch super an. Jetzt kann es offiziell losgehen mit den Vorbereitungen fürs Battle im September.
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0: 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Gute Nachrichten im Feierabendverkehr am Freitag. Der Stau auf der A7 wird weniger. Hannover Richtung Kassel. Zwischen dem Dreieck Hannover Süd und Hildesheim im Baustellenbereich. Jetzt nur noch in Anführungszeichen 7 Kilometer stockender Verkehr. Wir hatten schon mal 10, also gute Nachrichten. Ich wünsche euch eine gute und sichere Fahrt. Gleich mit unserem Classic Hit von den Ärzten. Zu spät gibt's noch vor den News um 5:30.
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1: 5:30 gleich.
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1: Mit Maike Meitsch. Guten Tag. Schwere Vorwürfe gegen einen ehemaligen Arzt der Medizinischen Hochschule Hannover. Die Staatsanwaltschaft wirft ihm unter anderem Mord vor. Zum Prozessauftakt hat der 49-Jährige die Anschuldigungen zurückgewiesen. Sein Verteidiger sagte, der Arzt habe nicht in Tötungsabsicht gehandelt, sondern schwerkranken Patienten Qualen ersparen wollen. Laut Anklage soll der Mediziner 2 Patienten an der MHH durch Medikamentenüberdosen getötet haben. Bei einem Notarzteinsatz in einer Demenz-WG soll er einer 82-jährigen Frau starke Schmerzmittel verabreicht haben. Auch sie starb später. Der Angeklagte will sich am nächsten Prozesstag in der kommenden Woche selbst äußern. Außerdem sollen erste Zeugen gehört werden. Die Brandserie in Basinghausen-Kirchdorf geht weiter. In der Nacht zu Freitag haben Unbekannte Sperrmüll neben einem Wohnhaus an der Landstraße angezündet. Die Flammen griffen bereits auf die Fassade des Gebäudes über. Die Feuerwehr konnte aber verhindern, dass sich das Feuer auf den Dachstuhl ausbreitet. Verletzt wurde niemand. Die Polizei hat Ermittlungen wegen schwerer Brandstiftung aufgenommen. Der Schaden wird auf rund 10.000 Euro geschätzt. Seit Anfang Juli hat es in Kirchdorf bereits mehrere Brände gegeben. Zuletzt hatten unter anderem Altpapiercontainer gebrannt. Die Ermittler suchen nun nach Zeugen und Hinweise auf den oder die Täter.
2: Und jetzt noch mehr Kurzmeldungen für die ganze Region Hannover.
1: Wegen der Bauarbeiten am Südschnellwegtunnel bleibt die Hildesheimer Straße am Wochenende gesperrt. Bagger heben dort die Tunnelbaugrube in der Kreuzungsmitte aus. Dafür brauchen sie Platz auf den Fahrbahnen. Autofahrer können die Kreuzung am Südschnellweg weder stadteinwärts noch stadtauswärts überqueren. Das gilt von heute Abend 20 Uhr bis Montag früh um 5. Mehr Schatten für Schülerinnen und Schüler am Campus W in Mellendorf. Auf dem Schulgelände entstehen derzeit 3 überdachte Aufenthaltsbereiche. Sie sollen vor allem an heißen Tagen Schutz vor der Sonne bieten. Der Bau kostet rund 30.000 Euro. Die Region Hannover übernimmt 80% davon. Die Arbeiten sollen zum Schuljahresbeginn abgeschlossen sein. Die Kreisstraße 114 in Altwarmbüchen wird ab morgen Abend voll gesperrt. Grund sind Rammarbeiten für den Neubau einer Radwegbrücke über die Wietze. Die Sperrung gilt zwischen der Kreuzung Blocksberg-Isernhagener Straße und dem alten Postweg und ist für 5 Nächte geplant, jeweils von 20 Uhr bis 6 Uhr morgens.
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3: Also auch wenn jetzt keine Gewitterwolken mehr im Anmarsch sind, ist die Luft irgendwie richtig unangenehm und schwül. Ich glaube, das ändert sich heute auch nicht mehr. Wir haben 27 Grad draußen, unter anderem in Steinwedel, in Frielingen, in Gümmer, hier bei uns in der City auch 27. Nicht nur die Gewittergefahr, auch die Schauergefahr ist deutlich runtergegangen. Es bleibt jetzt eher bei einem Mix aus Sonne und Wolken bis später heute Abend. Ab morgen sieht das Ganze dann generell wechselhafter aus. Einige Schauer am Wochenende und auch deutlich kühler. Wir gehen runter auf 22 Grad morgen in der Spitze und nur auf 19 am Sonntag.
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3: 7 Kilometer stockender Verkehr auf der A7 Hannover Richtung Kassel zwischen dem Dreieck Hannover Süd und Hildesheim im Baustellenbereich. Tendenz ist aber, es wird jetzt immer weniger zum Glück. Und die L393, das ist die Kronsbergstraße, Höhe Altlarzen in Hannover in beiden Richtungen die Ampelanlage. Bis auf weiteres erstmal außer Betrieb. Ich wünsche euch eine gute und sichere Fahrt mit Taylor Swift. Ich bin Marisa Poati. Schön, dass ihr einschaltet.

0: Alleine schon wegen der Klavierakkorde ein richtiges Highlight in unserem Radio Hannover Musikprogramm. The Way It Is, Bruce Hornsby in the Range. Einfach gute Musik, kurz vorm Wochenende für euch. Yoga vor dem Rathaus, Tai Chi in der Eilenriede oder Zumba im Georgengarten. Wer gerade durch Hannover spaziert, der stößt immer wieder auf größere Sportlergruppen im Freien. Meistens steckt die Aktion Sport im Park der Stadt Hannover dahinter. Da gibt es zahlreiche Open-Air-Sportkurse in diesem Sommer und unser Reporter Massi Husen hat sich für euch ins Sportdress geschmissen und einfach mal mitgemacht.
1: Arme kommen über die Seite nach oben. Wir rollen Wirbel für Wirbel tief Richtung Matte. Kniebeugen.
2: Ich stehe hier im Welfengarten zum Full-Body-Shape-Kurs von Sport im Park. An meinem Full-Body-Shape kann ich auch noch ein bisschen arbeiten, finde ich. Und wie gut, dass mir dabei Caro Rothert schnell helfen wird. Caro ist Fitnesstrainerin und leitet den Full-Body-Shape-Kurs. Zusammen mit mir sind heute rund 60 bis 70 Leute dabei zum Workout im Freien. Caro, worum geht's hier eigentlich bei dem Full-Body-Shape-Kurs?
3: Vor allem darum, gemeinsam Spaß zu haben. Wir bewegen uns outdoor an der frischen Luft im Park, durchlaufen dabei verschiedene Ganzkörperübungen, um unseren Körper zu trainieren, unsere Fettverbrennung bestmöglich anzuregen und zu der Musik einfach gemeinschaftlich uns gegenseitig zu motivieren.
2: Ich merke, du hast richtig Bock. Warum macht dir das denn so viel Freude?
3: Die Teilnehmenden, sage ich immer wieder, sind einfach die Besten. Es kommen wirklich unglaublich liebevolle, nette Menschen her. Man hat immer eine gute Energie hier. Alle sind positiv drauf, dass das Schöne an Sport im Park ist. Es ist kostenlos. Jeder kann einfach so, wie er mag, mitmachen.
1: Einatmen, enge Ellenbogen. Wir wollen unser Trizeps spüren.
2: So, ich bin jetzt mittendrin in der Pause und ich muss sagen, ist schon nicht schlecht. Caro zieht auf jeden Fall ziemlich durch. Es gibt immer wieder Pausen, aber sie motiviert einen auch direkt weiterzumachen und sein Leistungsniveau zu steigern. Aber es geht schon weiter. So, aufgepasst.
1: Großer Schritt nach hinten mit einem Bein.
2: So, Workout ist zu Ende. Eine Stunde lang Training. Ich muss sagen, ich fand es ganz schön anstrengend, aber man fühlt sich auch ziemlich gut, dass man es dann am Ende geschafft hat, ne?
4: Also ich war das erste Mal hier und bestimmt nicht das letzte Mal. Es war richtig super.
5: Ja, super cool. War total beweglich, dynamisch wie immer bei Caro. Total cooles Workout und trotz Regen hat es mega Spaß gemacht.
6: Also ich fand es extrem anstrengend, aber es war richtig cool. Also mir gibt das immer sehr viel Energie wieder. Ja, weil es halt draußen ist. Ich liebe es halt in der Natur Sport zu machen und ich gehe auch gern laufen und halt mit anderen einfach, die auch motiviert sind. Macht es einfach am meisten Spaß.
3: Ja, man kriegt danach, finde ich, nochmal so einen kleinen Energieschub, einfach gute Laune durchs Training. Währenddessen ist es sehr anstrengend, aber das gute Gefühl danach überwiegt immer und man geht immer gut gelaunt nach Hause, auch als Trainerin.
2: Ich musste zwischendurch auch mal kurz eine Pause machen, was trinken und kurz verschnaufen. Sag mal, macht dir das eigentlich Spaß, deine Mitmenschen so zu quälen oder was ist bei dir los?
3: Ich würde sagen, es gehört dazu. Meine Teilnehmenden sagen immer, ich quäle sie, indem ich sie fies angrinse und ganz fröhlich aussehe, dann können sie nicht aufhören. Aber ja, also es

0: Macht einfach Bock zu sehen, wie die Leute sich dann doch nochmal durchbeißen.
1: Eine Stunde lang wird man hier richtig schön fertig gemacht, aber man geht trotzdem mit einem Lächeln nach Hause. Nicht nur, weil es Spaß gemacht hat, sondern weil man auch glücklich mit sich selbst ist.
2: Da bin ich jetzt auch neugierig geworden. Die Kurse finden in der Regel wöchentlich statt. Jeder kann kommen, kostenlos, unverbindlich. Sport im Park läuft den ganzen Sommer lang noch bis zum September.

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0: Kurz vor sechs am Freitag. Die Jungs fehlen auch noch als Gäste in unserem UNESCO City of Music Podcast Soundcheck 0511. Unser Podcast zur Musikszene Hannover. Denn die sind ja auch von hier. Marquez gibt's kurz vorm Wochenende mit neuer spanischer Musik. Da lo mismo. Hört ihr gleich in voller Länge. Noch vor den News um 18 Uhr.
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0: Neue Sommermusik von Marquez, Dalo Mismo, hier bei Radio Hannover am Freitagabend. Für 96 hat heute die nächste Phase der Saisonvorbereitung begonnen. Die Mannschaft ist im Trainingslager im Sauerland, Iserlohn, angekommen, arbeitet da jetzt eine Woche lang am Feinschliff für die neue Zweitligasaison. Morgen testen die Roten dann gegen den VfL Osnabrück. Das ist Thema bei uns in den Hannover News, gleich um 6:30 das nächste Mal. Jetzt ist es genau 18 Uhr.
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2: Ich bin Dirk Zeitler. Deutschland und Frankreich rücken bei der Sicherheitspolitik noch enger zusammen. Bundeskanzler Merz und Frankreichs Präsident Macron haben eine vertiefte Zusammenarbeit vereinbart, auch bei der nuklearen Abschreckung.
3: Auslöser ist vor allem die angespannte Sicherheitslage in Europa. Frankreich hatte seinen europäischen Partnern schon vor Jahren angeboten, enger bei der nuklearen Abschreckung zusammenzuarbeiten. Jetzt macht Deutschland diesen Schritt auch und es gab auch schon die erste gemeinsame Übung. Damit ist die Zusammenarbeit praktisch schon gestartet. Frankreich und Deutschland wollen damit ein Zeichen setzen und die Abschreckung in Europa stärken, sowie die Verteidigung innerhalb der NATO so ergänzen. Zoe Tassovali, Redaktion.
2: Nach der Rücktrittsforderung eines CDU-Landeschefs gegen Unionsfraktionschef Spahn wegen dessen Elternschaft mit Hilfe einer Leihmutter in den USA wird sich die CDU-Spitze mit dem Thema befassen. Das kündigte Bundeskanzler Merz nach dem deutsch-französischen Ministerrat in Brühl an. Ihm sei bewusst, dass dieses Thema sehr viele Menschen in Deutschland im Augenblick bewege, sagte der CDU-Chef auf Journalistennachfrage. Immer mehr Menschen wollen eine Klimaanlage zu Hause. Jeder Fünfte denkt angesichts der heißer werdenden Sommer darüber nach, sich eine anzuschaffen. Der Bundesgerichtshof hat nun die Rechte von Wohnungseigentümern diesbezüglich klargestellt.
4: Eine Hausgemeinschaft kann nämlich nicht pauschal sagen, eine Klimaanlage kommt überhaupt nicht in Frage. Auch nicht, wenn die Geräusche macht oder warme Abluft abgibt. Solche Beeinträchtigungen sind hinnehmbar, sagen die Richter. Konkret geht's um sogenannte Split-Anlagen, also solche, die eine Einheit drinnen und eine andere draußen auf dem Balkon haben. Der Verkauf solcher Anlagen ist in den vergangenen Jahren rasant gestiegen. Claudia Wächter, Nachrichtenredaktion.
2: Vor der schleswig-holsteinischen Ostseeküste ist möglicherweise erneut ein Buckelwal unterwegs. Das Deutsche Meeresmuseum erhielt zwei Sichtungsmeldungen vor Heiligenhafen. Nach Angaben der Fachleute lässt die Qualität der Bilder keine eindeutige Bestimmung zu. Größe und Erscheinungsbild sprechen aber für den zuletzt vor Dänemark beobachteten Buckelwal. Die dänische Umweltbehörde hält das Tier für krank und ruft dazu auf, Abstand zu halten.
0: Hoffentlich nicht Timmy 2.0.
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0: Wir sind sogar auf 28 Grad gerade raufgeklettert im Feierabend. Schöne Sommertemperaturen kurz vorm Wochenende. Ich glaube, wir sollten das heute auch nochmal ausnutzen, denn falls ihr schon mal auf den Wetterbericht geguckt habt, habt ihr gesehen, das Wochenende sieht deutlich kühler aus. Wir haben 28 Grad hier in der City, 27 sind es in Wetmar und in Immensen. Die Schauer- und Gewittergefahr ist quasi fast verschwunden zum Glück. Das bleibt richtig schön bei einem Mix aus Sonne und Wolken jetzt im Feierabend. Ab morgen das Ganze kühler, habe ich ja schon gesagt. 22 Grad nur am Samstag, überwiegend freundlich. 19 Grad dann nur am Sonntag und dann auch wechselhafter. Vor allem Sonntagnachmittag wieder mit Gewittergefahr.
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0: A7 Hannover Richtung Hamburg zwischen Mellendorf und Berghof. Fahrzeugteile auf dem rechten Fahrstreifen. Der Stau Hannover Richtung Kassel wird immer weniger. Sehr schön zwischen dem Dreieck Hannover Süd und Hildesheim im Baustellenbereich jetzt nur noch 5 Kilometer stockend. Und die Landstraße 393, Kronsbergstraße, Höhe Altlarzen. In beiden Richtungen ist die Ampelanlage erstmal außer Betrieb.
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0: Geblitzt wird in Sehende auf der B65 kurz nach der Aral-Tankstelle. Grauer Blitzer-Caddy, 50 km/h sind erlaubt und gesehen hatte das Ganze Bilal, der uns geschrieben hat über unsere Facebook-Seite Blitzer Hannover. Das könnt ihr auch sehr gerne machen im Feierabendverkehr. Oder aber ihr schickt eine Sprachnachricht an unsere WhatsApp-Nummer. Das ist die 0151 23 13 19 13.
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0: mit Marisa Poati am Freitagabend. Ich will echt gar nicht wissen, was seine Stresskurve die letzten zwei Wochen so angezeigt hat. Aber hier in der Redaktion hat, glaube ich, niemand daran gezweifelt, dass der Entertainer das richtig gut machen wird mit dem Neustart des kleinen Fests im Großen Garten, weil er sich in der Kleinkunstszene einfach selber auch so mega gut auskennt. Und es war ein Erfolg für Desimo, der jetzt echt erleichtert und beseelt ist. Mehr dazu gleich. Euch einen schönen Start ins Wochenende.

0: Gestern war der letzte aufregende Abend. Ihr hört Radio Hannover am Freitag und es gibt jemanden hier in der Stadt, für den die letzten zwei Wochen wahrscheinlich Freude, aber auch purer Stress waren, denn alle Augen waren auf Desimo gerichtet und seinen Neustart. Das kleine Fest im Großen Garten, das erste Mal mit ihm als Chef, war ein voller Erfolg. Ich habe den künstlerischen Leiter heute am Telefon gehabt, der ein bisschen müde war. Bist du heute Morgen irgendwie ruhiger aufgestanden oder ebbt diese Stimmung irgendwie noch nach bei dir?
1: Das ist noch total präsent. Also erstmal bin ich super spät ins Bett gekommen, weil wir noch ziemlich lange gefeiert haben und ich dann auch zu Hause immer noch viel zu drauf war. Das ist so viel Power, die da im Körper ist und das ist so viel Freude und explosive Fröhlichkeit gewesen. Das wird noch eine ganze Weile nachhallen und dementsprechend habe ich gar nicht mal lange geschlafen. Vielleicht klinge ich auch noch ein bisschen knarzig, aber
0: vielleicht
1: das werde ich den ganzen Tag tun.
0: Ja. du warst ja, wir haben ja im Vorfeld auch viel mit dir gesprochen, ne, wie so deine Erwartungen sind jetzt mit dem Neustart unter deiner Leitung. Du warst ja verhalten optimistisch, sehr bescheiden und hast gesagt, wir lassen das Ganze mal auf uns zukommen. Bist du jetzt im Nachhinein deutlich positiver als vielleicht am Anfang auch?
1: Absolut. Das ist einfach ein Megaflug gewesen. Und wir haben einfach so, sag ich mal, 14 Tage eine komplette Wunderwelt erlebt. Und ich habe das vorher nie erlebt. Glück ist normal flüchtig. Und in dem Fall war das einfach 14 Tage, jeden Tag komplett präsent, greifbar und ganz, ganz bewusst wahrzunehmen. Das ist ein Gefühl, das ist unbeschreiblich.
0: Und der Regen am Anfang hat dich jetzt auch nicht so geärgert oder doch ein bisschen?
1: Nee, ganz und gar nicht, der war ja kurz. Also von daher, wir konnten weiterspielen und die Stimmung war danach eben ein bisschen feucht, aber immer noch fröhlich.
0: Sehr schön. Und hast du bist ja sicherlich, wir haben ja auch mehrere Reporter gehabt, die mal übers Gelände gehuscht sind und dich da auch getroffen haben. Du bist ja irgendwie immer mittendrin gewesen. Wie waren so die Rückmeldungen? Haben die Leute dich, die Besucher dich auch wirklich angesprochen und haben direkt ihr Feedback losgelassen?
1: Ganz, ganz, ganz, ganz viele haben dann wirklich entweder im Vorbeigehen einfach mal gesagt, schön hier oder Dankeschön oder es macht richtig Spaß. Manche sind auf mich zugekommen und haben ein bisschen ausführlicher was erzählt und sich ausgetauscht und dann auch mal Anregungen gegeben. Also das mit der Beschilderung ist toll, das ist ja wunderbar. Gut, die gab es im letzten Jahr auch schon, aber es ist trotzdem toll. Also es muss ja alles immer ausgebaut werden. Gab da ein paar Hinweise, die wir auch berücksichtigen müssen. Und im Großen und Ganzen, also sagen wir so, wenn wir 99% ausverkauft waren, 99,9% sogar, dann war die Zustimmung, die ich wahrgenommen habe, exakt die. Also Es war unfassbar toll.
0: Da sprechen die Zahlen auch ein bisschen für sich. Und jetzt gerade schon, du sagst ja, ihr habt auch Feedback bekommen, wo ihr ein bisschen dran arbeiten wollt. Jetzt wird schon an nächstes Jahr gedacht oder wie ist das aktuell?
1: Ja, im Moment ist erstmal noch Abbau. Das wird ja dann bis Montag so abgeschlossen sein. Und ich bin natürlich schon dabei, ich bin auch während der Festtage schon dabei gewesen, weil ich einfach das Problem hatte, dass ich so fühle, ich würde sie alle gerne wieder buchen, aber ich kann ja im nächsten Jahr nicht das gleiche Programm spielen. Da ist schon der Ehrgeiz, dass wir dann zwei Drittel zumindest neu haben und wieder überraschen. Und da bin ich schon in der Planung. Also da habe ich schon eine ganze Menge Leute auf meiner Liste und auch schon mit Gästen im Garten gesprochen, also Künstlergästen im Garten gesprochen, die sich schon ihre Position ausgesucht haben, die sie gerne haben wollen und den Garten einfach kennengelernt haben. Also es geht natürlich einfach weiter.
0: Ich merke schon, die Gedanken stehen nicht still.
1: Nö. Obwohl ich habe Urlaub zwischendurch, da werde ich noch nie ans Telefon gehen.
0: Ja, ist auch gut so, glaube ich dann, ne? Nach diesem Stress, die letzten Wochen.
1: Ja, absolut.
0: Wir beglückwünschen dich erstmal nochmal ganz offiziell für diesen schönen Neustart und freuen uns natürlich auch schon auf nächstes Jahr.
1: Ich danke ganz herzlich und auch für die Unterstützung. Radio Hannover war ja ganz vorne mit dabei.

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2: Kurz nach 6:30.
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4: Mit Maike Meitsch. Guten Abend. Schwere Vorwürfe gegen einen ehemaligen Arzt der Medizinischen Hochschule Hannover. Die Staatsanwaltschaft wirft ihm unter anderem Mord vor. Zum Prozessauftakt hat der 49-Jährige die Anschuldigungen zurückgewiesen. Sein Verteidiger sagte, der Arzt habe nicht in Tötungsabsicht gehandelt, sondern schwerkranken Patienten Qualen ersparen wollen. Laut Anklage soll der Mediziner zwei Patienten an der MHH durch Medikamentenüberdosen getötet haben. Bei einem Notarzteinsatz in einer Demenz-WG soll er einer 82-jährigen Frau starke Schmerzmittel verabreicht haben. Auch sie starb später. Der Angeklagte will sich am nächsten Prozesstag in der kommenden Woche selbst äußern. Außerdem sollen erste Zeugen gehört werden. Die Brandserie in Basinghausen-Kirchdorf geht weiter. In der Nacht zu Freitag haben Unbekannte Sperrmüll neben einem Wohnhaus an der Landstraße angezündet. Die Flammen griffen bereits auf die Fassade des Gebäudes über. Die Feuerwehr konnte aber verhindern, dass sich das Feuer auf den Dachstuhl ausbreitet. Verletzt wurde niemand. Die Polizei hat Ermittlungen wegen schwerer Brandstiftung aufgenommen. Der Schaden wird auf rund 10.000 Euro geschätzt. Seit Anfang Juli hat es in Kirchdorf bereits mehrere Brände gegeben. Zuletzt hatten unter anderem Altpapiercontainer gebrannt. Die Ermittler suchen nun nach Zeugen und Hinweise auf den oder die Täter.
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4: Für Hannover 96 hat heute die nächste Phase der Saisonvorbereitung begonnen. Die Mannschaft ist im Trainingslager in Iserlohn angekommen und arbeitet dort eine Woche lang am Feinschliff für die neue Zweitligasaison. Zum Programm gehören auch zwei weitere Testspiele. Den Auftakt macht morgen die Partie gegen den VfL Osnabrück. Mehr Schatten für Schülerinnen und Schüler am Campus W in Mellendorf. Auf dem Schulgelände entstehen derzeit drei überdachte Aufenthaltsbereiche. Sie sollen vor allem an heißen Tagen Schutz vor der Sonne bieten. Der Bau kostet rund 30.000 Euro. Die Region Hannover übernimmt 80% davon. Die Arbeiten sollen zum Schuljahresbeginn abgeschlossen sein. Die Kreisstraße 114 in Altwarmbüchen wird ab morgen Abend voll gesperrt. Grund sind Rammarbeiten für den Neubau einer Radwegbrücke über die Wietze. Die Sperrung gilt zwischen der Kreuzung Blocksberg-Isernhagener Straße und dem alten Postweg und ist für 5 Nächte geplant, jeweils von 20 Uhr bis 6 Uhr morgens.
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2: Ich habe heute Morgen beim Fertigmachen schon angefangen zu schwitzen. Da war schon richtig schwül. Ich glaube, es ist nicht besser geworden im Laufe des Tages. Wir haben richtig warme 27 Grad draußen noch in Letta, in Beinhorn, 27 Grad in Göxe, vielleicht bei euch vor der Haustür. Die Schauer und Gewitter, die haben sich ja verabschiedet, ziehen nicht mehr über die Region hinweg. Das bleibt jetzt eher so ein Mix aus Sonne und Wolken kurz vorm Wochenende. Ab morgen dann deutlich kühler mit 22 Grad maximal, überwiegend freundlich noch. 19 Grad haben wir dann nur am Sonntag und dann sieht es auch deutlich wechselhafter aus. Sonntagnachmittag auch mit Gewittergefahr.
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2: Einmal gute Nachrichten, einmal schlechte Nachrichten auf der A7. Erstmal die guten. Hannover Richtung Hamburg zwischen Mellendorf und Berghof. Kein Stau mehr. Da kommt ihr störungsfrei durch. Aber A7, Hannover Richtung Kassel zwischen dem Kreuz Hannover Ost und Hannover Anderten liegen Reifenteile auf der Fahrbahn. Da bitte aufpassen. Und die L393 Hannover, die Kronsbergstraße, Höhe Altlarzen, ist in beiden Richtungen die Ampelanlage außer Betrieb. Auch noch ein paar Tage, wahrscheinlich bis nächste Woche Montag. Da bitte aufpassen an der Kreuzung. Ich wünsche euch natürlich eine gute und sichere Fahrt jetzt mit Crowded House und natürlich ein schönes Wochenende. Boah.

0: Also wenn ihr mich fragt, dann ist das einer der coolsten Sommerhits, die wir hier im Radio Hannover Programm haben. Auch schon 23 Jahre alt. Die Zeit rast und zwischenzeitlich hatte sich Tiziano Ferro ja auch eine Auszeit genommen nach der Trennung von seinem Mann. Echt so ein bisschen gebraucht. Aber er ist zurück auf der Bühne zur Freude von meinem Mann und mir und ich habe gleich für euch im Feierabend die große Single Perdono. Sagt Ciao für heute und versorgt euch vorher noch mit Feierabendtipps.
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0: Der Platz an der Lutherkirche verwandelt sich in ein rockiges Festivalgelände, wenn die Nordstadt feiert, das Stadtteilfest, von 15 bis 22 Uhr, heute mit unterschiedlichen lokalen Bands. Wenn ihr wie ich den hochgelobten emotionalen Film immer noch nicht geschaut habt, gibt im Apollo nochmal die Chance heute Abend über die Entstehung von Shakespeares Hamlet. Es geht um Liebe und Verlust, die Shakespeare zu seinem zeitlosen Meisterwerk inspiriert hat.
1: Denn ihm ist mehr verborgen als in allen Männern, die mir begegnet sind.
2: Nach wem sucht ihr?
3: William Shakespeare. Ich habe kein Talent zum Warten.
1: Wozu hast du denn Lust, Hamlet?
4: Ich wäre gern ein Schauspieler mit einem Schwert.
3: Willst du tapfer sein?
4: Ja.
0: Hamlet läuft um 7:45 zur Primetime im Apollo. Oder nach dem Schützenfest ist vor dem Schützenfest. Wenn euch das mal wieder viel zu schnell rumging in Hannover, könnt ihr dieses Wochenende in Steinhude weiter feiern. Programm im Scheunenviertel ist heute ab 21 Uhr.
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1: Ich bin Dirk Zeitler. Privat im Glück, politisch unter Druck. Für Jens Spahn wackelt der Posten des Unionsfraktionsvorsitzenden, nachdem er und sein Mann die Hilfe einer Leihmutter in den USA in Anspruch genommen haben. Nach Rücktrittsforderungen aus der CDU legte Spahn seine Zukunft im Amt in die Hände der Abgeordneten. Bundeskanzler Merz kündigte an, dass sich die CDU-Spitze mit dem Thema befassen werde. In Deutschland gibt es laute Kritik, weil Leihmutterschaft hier verboten ist. Deutschland und Frankreich rücken bei der Sicherheitspolitik noch enger zusammen. Bundeskanzler Merz und Frankreichs Präsident Macron haben eine vertiefte Zusammenarbeit vereinbart, auch bei der nuklearen Abschreckung.
2: Merz spricht von einem neuen gemeinsamen Weg. Deutschland und Frankreich stünden gerade in diesen Zeiten eng zusammen. Und das sei für beide Länder von unschätzbarem Wert. Eine Schlüsselrolle spiele dabei auch die weitere Unterstützung der Ukraine. Gleichzeitig bleibt die neue Partnerschaft nicht nur ein politisches Signal. Deutschland macht erstmals bei einer französischen Nuklearübung mit. Dafür haben deutsche und französische Kampfjets bereits gemeinsam trainiert. Die Zusammenarbeit soll die Sicherheit in Europa zusätzlich stärken. Soeta Sovali, Nachrichtenredaktion.
1: Vor der schleswig-holsteinischen Ostseeküste ist möglicherweise erneut ein Buckelwal unterwegs. Das Deutsche Meeresmuseum hat 2 Sichtungsmeldungen erhalten. Ob es sich tatsächlich um das Tier handelt, das zuletzt vor Dänemark beobachtet wurde, ist allerdings noch unklar.
3: Die Sichtungen stammen aus dem Bereich vor Heiligenhafen. Nach Angaben des Deutschen Meeresmuseums reicht die Qualität der Fotos und Videos zwar nicht für eine eindeutige Bestimmung aus, Größe und Erscheinungsbild würden aber für einen Buckelwal sprechen. Vor der dänischen Ostseeküste war in den vergangenen Wochen immer wieder ein offenbar krankes Tier beobachtet worden. Die Behörden dort riefen dazu auf, Abstand zu halten. Im Frühjahr hatte die Rettungsaktion für den Timmy genannten Buckelwal für Schlagzeilen gesorgt. Das Tier war später tot aufgefunden worden. Thomas Bleskin, Nachrichtenredaktion.
1: Ein starkes Erdbeben hat Südmexiko erschüttert und war auch im Nachbarland Guatemala zu spüren. Nach Angaben der US-Erdbebenwarte ereignete sich das Beben der Stärke 7,3 rund 48 Kilometer vor der mexikanischen Pazifikküste. Eine Tsunami-Warnung wurde herausgegeben. Die Menschen wurden aufgerufen, sich von der Küste fernzuhalten.
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1: Die Börsendaten von diesem Freitagmittag mit einem DAX im Minus war deutlich unter 24.800 Punkten, fast 0,5% weniger als gestern zum Börsenschluss. Der Euro liegt rund bei einem US-Dollar 14, stagniert also die europäische Gemeinschaftswährung. Der Goldpreis zieht leicht an und pirscht sich wieder ran an die Marke von 4.000 US-Dollar für die Feinunze. Auch der Ölpreis klettert, die Unruhen im Nahen Osten lassen den Preis nicht zur Ruhe kommen. Knapp 80 US-Dollar pro Barrel sind zu zahlen. Die Deutsche Telekom, Rheinmetall und E.ON sind vorne in der Kursliste. Am Ende stehen SAP, Siemens und Infineon.
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1: Mit Maike Meitsch. Guten Abend. Schwere Vorwürfe gegen einen ehemaligen Arzt der Medizinischen Hochschule Hannover. Die Staatsanwaltschaft wirft ihm unter anderem Mord vor. Zum Prozessauftakt hat der 49-Jährige die Anschuldigungen zurückgewiesen. Sein Verteidiger sagte, der Arzt habe nicht in Tötungsabsicht gehandelt, sondern schwerkranken Patienten Qualen ersparen wollen. Laut Anklage soll der Mediziner 2 Patienten an der MHH durch Medikamentenüberdosen getötet haben. Bei einem Notarzteinsatz in einer Demenz-WG soll er einer 82-jährigen Frau starke Schmerzmittel verabreicht haben. Auch sie starb später. Der Angeklagte will sich am nächsten Prozesstag in der kommenden Woche selbst äußern. Außerdem sollen erste Zeugen gehört werden. Die Brandserie in Basinghausen-Kirchdorf geht weiter. In der Nacht zu Freitag haben Unbekannte Sperrmüll neben einem Wohnhaus an der Landstraße angezündet. Die Flammen griffen bereits auf die Fassade des Gebäudes über. Die Feuerwehr konnte aber verhindern, dass sich das Feuer auf den Dachstuhl ausbreitet. Verletzt wurde niemand. Die Polizei hat Ermittlungen wegen schwerer Brandstiftung aufgenommen. Der Schaden wird auf rund 10.000 Euro geschätzt. Seit Anfang Juli hat es in Kirchdorf bereits mehrere Brände gegeben. Zuletzt hatten unter anderem Altpapiercontainer gebrannt. Die Ermittler suchen nun nach Zeugen und Hinweise auf den oder die Täter.
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1: Wegen der Bauarbeiten am Südschnellwegtunnel bleibt die Hildesheimer Straße am Wochenende gesperrt. Bagger heben dort die Tunnelbaugrube in der Kreuzungsmitte aus. Dafür brauchen sie Platz auf den Fahrbahnen. Autofahrer können die Kreuzung am Südschnellweg weder stadteinwärts noch stadtauswärts überqueren. Das gilt von heute Abend 20 Uhr bis Montag früh um 5. Mehr Schatten für Schülerinnen und Schüler am Campus W in Mellendorf. Auf dem Schulgelände entstehen derzeit 3 überdachte Aufenthaltsbereiche. Sie sollen vor allem an heißen Tagen Schutz vor der Sonne bieten. Der Bau kostet rund 30.000 Euro. Die Region Hannover übernimmt 80% davon. Die Arbeiten sollen zum Schuljahresbeginn abgeschlossen sein. Die Kreisstraße 114 in Altwarmbüchen wird ab morgen Abend voll gesperrt. Grund sind Rammarbeiten für den Neubau einer Radwegbrücke über die Wietze. Die Sperrung gilt zwischen der Kreuzung Blocksberg-Isernhagener Straße und dem alten Postweg und ist für 5 Nächte geplant, jeweils von 20 Uhr bis 6 Uhr morgens.
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1: Ich bin Dirk Zeitler. Privatem Glück, politisch unter Druck. Für Jens Spahn wackelt der Posten des Unionsfraktionsvorsitzenden, nachdem er und sein Mann die Hilfe einer Leihmutter in den USA in Anspruch genommen haben. Nach Rücktrittsforderungen aus der CDU legte Spahn seine Zukunft im Amt in die Hände der Abgeordneten.
2: Das geht gar nicht, meint Daniel Peters, CDU-Landeschef in Mecklenburg-Vorpommern. Jens Spahn habe sich mit der Leihmutterschaft in den USA in voller Absicht über deutsches Recht hinweggesetzt. Deshalb, so Peters im Bild-Interview, sei Spahn als Vorsitzender der Unionsfraktion nicht mehr tragbar. Die CDU stehe für Glaubwürdigkeit und Klarheit, gerade in sensiblen ethischen Fragen. Und Spahn habe eine besondere Vorbildfunktion in der Partei. Peters ist Mitglied im CDU-Bundesvorstand und führt gerade einen Landtagswahlkampf. Thomas Thonfeld, Nachrichtenredaktion.
1: Deutschland und Frankreich rücken bei der Sicherheitspolitik noch enger zusammen. Bundeskanzler Merz und Frankreichs Präsident Macron haben eine vertiefte Zusammenarbeit vereinbart. Es gehe um konventionelle Fähigkeiten, weitreichende Präzisionsschläge und Raketenabwehr, um die Eskalationsmöglichkeiten unterhalb der nuklearen Schwelle zu erhöhen, heißt es in einem Papier des deutsch-französischen Verteidigungs- und Sicherheitsrates. Vor der schleswig-holsteinischen Ostseeküste ist möglicherweise erneut ein Buckelwal unterwegs. Das Deutsche Meeresmuseum hat zwei Sichtungsmeldungen erhalten. Ob es sich tatsächlich um das Tier handelt, das zuletzt vor Dänemark beobachtet wurde, ist allerdings noch unklar.
3: Die Sichtungen stammen aus dem Bereich vor Heiligenhafen. Nach Angaben des Deutschen Meeresmuseums reicht die Qualität der Fotos und Videos zwar nicht für eine eindeutige Bestimmung aus, Größe und Erscheinungsbild würden aber für einen Buckelwal sprechen. Vor der dänischen Ostseeküste war in den vergangenen Wochen immer wieder ein offenbar krankes Tier beobachtet worden. Die Behörden dort riefen dazu auf, Abstand zu halten. Im Frühjahr hatte die Rettungsaktion für den Timmy genannten Buckelwal für Schlagzeilen gesorgt. Das Tier war später tot aufgefunden worden. Thomas Bleskin, Nachrichtenredaktion.
1: Ein starkes Erdbeben hat Südmexiko erschüttert und war im Nachbarland Guatemala ebenfalls zu spüren. Nach Angaben der US-Erdbebenwarte ereignete sich das Beben der Stärke 7,3 rund 48 Kilometer vor der mexikanischen Pazifikküste. Eine Tsunami-Warnung wurde herausgegeben. Die Menschen wurden aufgerufen, sich von der Küste fernzuhalten.
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1: Mit Maike Meitsch. Guten Abend. Schwere Vorwürfe gegen einen ehemaligen Arzt der Medizinischen Hochschule Hannover. Die Staatsanwaltschaft wirft ihm unter anderem Mord vor. Zum Prozessauftakt hat der 49-Jährige die Anschuldigungen zurückgewiesen. Sein Verteidiger sagte, der Arzt habe nicht in Tötungsabsicht gehandelt, sondern schwerkranken Patienten Qualen ersparen wollen. Laut Anklage soll der Mediziner zwei Patienten an der MHH durch Medikamentenüberdosen getötet haben. Bei einem Notarzteinsatz in einer Demenz-WG soll er einer 82-jährigen Frau starke Schmerzmittel verabreicht haben. Auch sie starb später. Der Angeklagte will sich am nächsten Prozesstag in der kommenden Woche selbst äußern. Außerdem sollen erste Zeugen gehört werden. Die Brandserie in Basinghausen-Kirchdorf geht weiter. In der Nacht zu Freitag haben Unbekannte Sperrmüll neben einem Wohnhaus an der Landstraße angezündet. Die Flammen griffen bereits auf die Fassade des Gebäudes über. Die Feuerwehr konnte aber verhindern, dass sich das Feuer auf den Dachstuhl ausbreitet. Verletzt wurde niemand. Die Polizei hat Ermittlungen wegen schwerer Brandstiftung aufgenommen. Der Schaden wird auf rund 10.000 Euro geschätzt. Seit Anfang Juli hat es in Kirchdorf bereits mehrere Brände gegeben. Zuletzt hatten unter anderem Altpapiercontainer gebrannt. Die Ermittler suchen nun nach Zeugen und Hinweise auf den oder die Täter.
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1: Für Hannover 96 hat heute die nächste Phase der Saisonvorbereitung begonnen. Die Mannschaft ist im Trainingslager in Iserlohn angekommen und arbeitet dort eine Woche lang am Feinschliff für die neue Zweitligasaison. Zum Programm gehören auch zwei weitere Testspiele. Den Auftakt macht morgen die Partie gegen den VfL Osnabrück. Mehr Schatten für Schülerinnen und Schüler am Campus W in Mellendorf. Auf dem Schulgelände entstehen derzeit drei überdachte Aufenthaltsbereiche. Sie sollen vor allem an heißen Tagen Schutz vor der Sonne bieten. Der Bau kostet rund 30.000 Euro. Die Region Hannover übernimmt 80% davon. Die Arbeiten sollen zum Schuljahresbeginn abgeschlossen sein. Die Kreisstraße 114 in Altwambüchen wird ab morgen Abend voll gesperrt. Grund sind Rammarbeiten für den Neubau einer Radwegbrücke über die Wietze. Die Sperrung gilt zwischen der Kreuzung Blocksberg-Isernhagener Straße und dem alten Postweg und ist für 5 Nächte geplant, jeweils von 20 Uhr bis 6 Uhr morgens.
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1: Ich bin Dirk Zeitler. Deutschland und Frankreich rücken bei der Sicherheitspolitik noch enger zusammen. Bundeskanzler Merz und Frankreichs Präsident Macron haben eine vertiefte Zusammenarbeit vereinbart, auch bei der nuklearen Abschreckung.
2: Merz spricht von einem neuen gemeinsamen Weg. Deutschland und Frankreich stünden gerade in diesen Zeiten eng zusammen. Und das sei für beide Länder von unschätzbarem Wert. Eine Schlüsselrolle spiele dabei auch die weitere Unterstützung der Ukraine. Gleichzeitig bleibt die neue Partnerschaft nicht nur ein politisches Signal. Deutschland macht erstmals bei einer französischen Nuklearübung mit. Dafür haben deutsche und französische Kampfjets bereits gemeinsam trainiert. Die Zusammenarbeit soll die Sicherheit in Europa zusätzlich stärken. Zoe Tassovali, Nachrichtenredaktion.
1: Privat im Glück, politisch unter Druck. Für Jens Spahn wackelt der Posten des Unionsfraktionsvorsitzenden, nachdem er und sein Mann die Hilfe einer Leihmutter in den USA in Anspruch genommen haben. Nach Rücktrittsforderungen aus der CDU legte Spahn seine Zukunft im Amt in die Hände der Abgeordneten. Leihmutterschaft ist hier in Deutschland verboten. Andy Burnham ist zum neuen Chef der britischen Regierungspartei Labour ernannt worden und am Montag soll der frühere Bürgermeister von Greater Manchester neuer Premierminister werden. Er tritt die Nachfolge von Keir Starmer an, der im Juni seinen Rücktritt erklärt hatte.
3: Andy Burnham wurde in einem Vorort von Liverpool geboren. Bereits als 15-Jähriger wurde er Mitglied in der Labour-Partei. 2001 zog er erstmals ins Parlament ein und später wurde er Minister unter Gordon Brown. Burnham scheiterte zweimal im Rennen um den Parteivorsitz. Dann machte er sich als Bürgermeister von Greater Manchester einen Namen, vor allem mit dem Ausbau des Nahverkehrs und als starke Stimme für den Norden Englands. Jetzt will er für das ganze Land zuständig sein. Am Montag wird der 56-Jährige der 7. britische Premierminister innerhalb von nur 10 Jahren. Aus London, Philipp Detlefs.
1: Vor der schleswig-holsteinischen Ostseeküste ist möglicherweise erneut ein Buckelwal unterwegs. Das Deutsche Meeresmuseum hat 2 Sichtungsmeldungen erhalten. Ob es sich tatsächlich um das Tier handelt, das zuletzt vor Dänemark beobachtet wurde, ist allerdings noch unklar.
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1: Ich bin Diana Kramer. Die Elternschaft von Unionsfraktionschef Jens Spahn zieht weite Kreise, weil er und sein Mann die Hilfe einer Leihmutter in den USA in Anspruch genommen haben, was in Deutschland rechtlich nicht möglich ist. Es gibt Vorwürfe der Doppelmoral und bereits Rücktrittsforderungen. Spahn selbst hat sich jetzt erklärt, er wolle die Entscheidung über seine politische Zukunft im Amt in die Hand der Unionsfraktion legen, erklärte er im Podcast Ronsheimer.
2: Jens Spahn erklärte, er habe lange gerungen, sei zerrissen, das Leben sei manchmal nicht schwarz und weiß. Gefährlich ist für Spahn vor allem die Kritik aus Unionskreisen. Es ist unklar, wie viel Rückhalt Spahn von der Unionsfraktion erwarten kann. Indirekt deutete er im Podcast Ronsheimer an, im Zweifelsfall auf sein Amt auch verzichten zu wollen.
3: Für mich gibt's, das wird mir jede Stunde immer bewusster, nichts Wichtigeres als meine Familie.
2: Bundeskanzler Merz braucht seinen Fraktionschef eigentlich für die Stabilität der Regierung und die Reformvorhaben. Vielleicht steht ihm Spahn nun aber doch einmal zu oft in der Kritik. Onne Thorau, Berlin.
1: Deutschland und Frankreich wollen den europäischen Pfeiler der NATO und die Verteidigungsbereitschaft Europas wesentlich stärken. Beim deutsch-französischen Regierungstreffen in Brühl wurde vereinbart, die strategische Zusammenarbeit weiterzuentwickeln, im Rüstungsbereich enger zusammenzuarbeiten und mehr gemeinsame Übungen der Streitkräfte abzuhalten. Vor der schleswig-holsteinischen Ostseeküste ist möglicherweise erneut ein Buckelwal unterwegs. Das Deutsche Meeresmuseum hat 2 Sichtungsmeldungen vor Heiligenhafen erhalten. Droht ein ähnlicher Fall wie bei Buckelwal, Timmy?
4: Die Forscher können noch nicht bestätigen, dass das gesichtete Tier ein Buckelwal ist. Dafür ist das Bild- und Videomaterial, das ihnen vorliegt, qualitativ zu schlecht. Doch die Größe und das allgemeine Erscheinungsbild deuten darauf hin. Das Umweltministerium in Schleswig-Holstein ist nach eigenen Angaben darauf vorbereitet, sollte der Wal stranden. Das Land habe eine Meldekette etabliert, sagte eine Sprecherin. Bei einer möglichen erneuten Strandung werde man sich schnell mit Experten darüber abstimmen, was zu tun ist. Doc Zeitler, Nachrichtenredaktion.
1: Über weite Teile des Landes sind heute teils schwere Gewitter gezogen. In Berlin legten ein Blitzeinschlag und ein umgestürzter Baum auf den Gleisen den S-Bahn-Verkehr teilweise lahm. Es kam auf mehreren S-Bahn-Strecken zu Verspätungen und Ausfällen.
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1: Ich bin Diana Kramer. Privat im Glück, politisch unter Druck. Für Jens Spahn wackelt der Posten des Unionsfraktionsvorsitzenden, nachdem er und sein Mann die Hilfe einer Leihmutter in den USA in Anspruch genommen haben. Denn in Deutschland ist Leihmutterschaft verboten und die CDU spricht sich klar gegen eine Legalisierung aus, so wie in der Vergangenheit auch Spahn selbst. Bundeskanzler Merz kündigte nun an, dass sich die CDU-Spitze mit dem Thema befassen wird.
2: Mir ist bewusst, dass dieses Thema in seiner ganzen Dimension menschlich, juristisch, gesellschaftlich, ethisch sehr viele Menschen im Augenblick in Deutschland aus diesem aktuellen Anlass bewegt. Wir haben dazu in Deutschland eine klare Rechtslage und alles Weitere werden wir in der nächsten Sitzung des Präsidiums der CDU Deutschlands besprechen.
1: Diese findet am Montag statt. Jens Spahn selbst wird an der Sitzung teilnehmen. Deutschland und Frankreich rücken bei der Sicherheitspolitik enger zusammen. Bundeskanzler Merz und Frankreichs Präsident Macron haben eine vertiefte Zusammenarbeit vereinbart, auch bei der nuklearen Abschreckung.
3: Merz spricht von einem neuen gemeinsamen Weg. Deutschland und Frankreich stünden gerade in diesen Zeiten eng zusammen. Und das sei für beide Länder von unschätzbarem Wert. Eine Schlüsselrolle spiele dabei auch die weitere Unterstützung der Ukraine. Gleichzeitig bleibt die neue Partnerschaft nicht nur ein politisches Signal. Deutschland macht erstmals bei einer französischen Nuklearübung mit. Dafür haben deutsche und französische Kampfjets bereits gemeinsam trainiert. Die Zusammenarbeit soll die Sicherheit in Europa zusätzlich stärken. Zoe Tassovali, Redaktion.
1: Nach den wiederaufgenommenen und gegenseitigen Angriffen zwischen den USA und dem Iran ist der Schiffsverkehr in der Straße von Hormuz wieder nahezu zum Erliegen gekommen. Nach aktuellen Daten passierten am Donnerstag lediglich 8 Schiffe die Meerenge. Vor Kriegsbeginn, Ende Februar, durchquerten im Schnitt mehr als 100 Schiffe täglich die Straße von Hormuz. Lidl und der Hersteller Jutro Tiefkühlkost rufen eine Beerenmischung der Marke Freschona zurück. Es könne nicht ausgeschlossen werden, dass in dem Produkt Noroviren enthalten sind, heißt es in einer Mitteilung. Die Bio-Tiefkühl-Beerenmischung wurde fast deutschlandweit bei Lidl verkauft. Kunden können das Produkt in den Märkten zurückgeben.
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1: Ich bin Diana Kramer. Die Elternschaft von Unionsfraktionschef Spahn zieht weite Kreise, weil er und sein Mann die Hilfe einer Leihmutter in den USA in Anspruch genommen haben. Neben offener Kritik, dem Vorwurf der Doppelmoral, gibt es auch erste Rücktrittsforderungen. Spahn selbst hat sich erstmals zu dem Thema im Podcast Ronsheimer geäußert.
2: Ich stelle mich der Debatte. Ich muss nur die Balance schaffen. Ich hoffe, das trifft auf Verständnis auch bei den Hörerinnen und Hörern. Es ist und bleibt was sehr Privates. Ich möchte meine Familie schützen, auch meinen Sohn schützen. Und gleichzeitig weiß ich, dass ich eben nicht nur Privatmensch bin, ist mir auch klar.
1: Spahn sagte außerdem, am Ende könne nur die Fraktion über seine Zukunft entscheiden. Am Montag wird sich das CDU-Präsidium mit dem Fall beschäftigen. Bundeswirtschaftsministerin Katharina Reiche hat einen neuen Entwurf des Erneuerbare-Energien-Gesetzes vorgelegt. An einigen Punkten wurde nachgebessert. Unter anderem wurden die geplanten Einschnitte bei der Förderung neuer kleiner Solaranlagen abgemildert. Statt die feste Einspeisevergütung komplett abzuschaffen, soll es jetzt übergangsweise eine abgesenkte Vergütung für bis zu 36 Monate geben. Immer mehr Menschen wollen eine Klimaanlage zu Hause. Jeder Fünfte denkt angesichts der heißer werdenden Sommer darüber nach. Der Bundesgerichtshof in Karlsruhe hat nun die Rechte von Wohnungseigentümern diesbezüglich klargestellt.
3: Eine Hausgemeinschaft kann nämlich nicht pauschal sagen, eine Klimaanlage kommt überhaupt nicht in Frage. Auch nicht, wenn die Geräusche macht oder warme Abluft abgibt. Solche Beeinträchtigungen sind hinnehmbar, sagen die Richter. Konkret geht's um sogenannte Split-Anlagen, also solche, die eine Einheit drinnen und eine andere draußen auf dem Balkon haben. Der Verkauf solcher Anlagen ist in den vergangenen Jahren rasant gestiegen. Claudia Wächter, Nachrichtenredaktion.
1: Schwere Gewitter haben in Berlin zu einem Unfall eines S-Bahn-Zuges mit rund 100 Fahrgästen geführt. Eine S-Bahn der Linie S1 prallte am Abend am S-Bahnhof Sundgauer Straße gegen einen umgestürzten, herabhängenden Baum. Die Fahrgäste mussten ausharren, bis der Zug weiterfahren konnte. Verletzt wurde niemand, teilte die Bundespolizei mit. In Berlin-Pankow führte ein Blitzeinschlag zu Verspätungen und Ausfällen auf mehreren S-Bahn-Linien.
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1: Ich bin Diana Kramer. Das Elternglück von Unionsfraktionschef Jens Spahn zieht weite Kreise, weil er und sein Mann die Hilfe einer Leihmutter in den USA in Anspruch genommen haben, was in Deutschland rechtlich nicht möglich ist. Es gibt Vorwürfe der Doppelmoral und erste Rücktrittsforderungen. Spahn selbst hat sich jetzt geäußert, er wolle die Entscheidung über seine politische Zukunft im Amt in die Hand der Unionsfraktion legen. Das sagte er im Podcast Ronsheimer.
2: Jens Spahn erklärte, er habe lange gerungen, sei zerrissen, das Leben sei manchmal nicht schwarz und weiß. Gefährlich ist für Spahn vor allem die Kritik aus Unionskreisen. Es ist unklar, wie viel Rückhalt Spahn von der Unionsfraktion erwarten kann. Indirekt deutete er im Podcast Ronsheimer an, im Zweifelsfall auf sein Amt auch verzichten zu wollen.
3: Für mich gibt's, das wird mir jede Stunde immer bewusster, nichts Wichtigeres als meine Familie.
2: Bundeskanzler Merz braucht seinen Fraktionschef eigentlich für die Stabilität der Regierung und die Reformvorhaben. Vielleicht steht ihm Spahn nun aber doch einmal zu oft in der Kritik. Onne Thorau, Berlin.
1: Deutschland und Frankreich wollen den europäischen Pfeiler der NATO und die Verteidigungsbereitschaft Europas wesentlich stärken. Beim deutsch-französischen Regierungstreffen in Brühl wurde vereinbart, die strategische Zusammenarbeit weiterzuentwickeln, im Rüstungsbereich enger zusammenzuarbeiten und mehr gemeinsame Übungen ihrer Streitkräfte abzuhalten. Vor der schleswig-holsteinischen Ostseeküste ist möglicherweise erneut ein Buckelwal unterwegs. Das Deutsche Meeresmuseum hat 2 Sichtungsmeldungen vor Heiligenhafen erhalten. Droht jetzt ein ähnlicher Fall wie bei Buckelwal, Timmy?
4: Die Forscher können noch nicht bestätigen, dass das gesichtete Tier ein Buckelwal ist. Dafür ist das Bild- und Videomaterial, das ihnen vorliegt, qualitativ zu schlecht. Doch die Größe und das allgemeine Erscheinungsbild deuten darauf hin. Das Umweltministerium in Schleswig-Holstein ist nach eigenen Angaben darauf vorbereitet, sollte der Wal stranden. Das Land habe eine Meldekette etabliert, sagte eine Sprecherin. Bei einer möglichen erneuten Strandung werde man sich schnell mit Experten darüber abstimmen, was zu tun ist. Dirk Zeitler, Nachrichtenredaktion.
1: Über weite Teile des Landes sind am Nachmittag und Abend teils schwere Gewitter gezogen. In Berlin legten ein Blitzeinschlag und ein umgestürzter Baum den S-Bahn-Verkehr teilweise lahm. Es kam auf mehreren S-Bahn-Strecken zu Verspätungen und Ausfällen.
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1: Ich bin Diana Kramer. Privat im Glück, politisch unter Druck. Für Jens Spahn wackelt der Posten des Unionsfraktionsvorsitzenden, nachdem er und sein Mann die Hilfe einer Leihmutter in den USA in Anspruch genommen haben. Denn in Deutschland ist Leihmutterschaft verboten und die CDU spricht sich klar gegen eine Legalisierung aus, so wie in der Vergangenheit auch Spahn selbst. Bundeskanzler Merz kündigte nun an, dass sich die CDU-Spitze mit dem Thema befassen wird.
2: Mir ist bewusst, dass dieses Thema in seiner ganzen Dimension menschlich, juristisch, gesellschaftlich, ethisch sehr viele Menschen im Augenblick in Deutschland aus diesem aktuellen Anlass bewegt. Wir haben dazu in Deutschland eine klare Rechtslage und alles Weitere werden wir in der nächsten Sitzung des Präsidiums der CDU Deutschlands besprechen.
1: Diese findet am Montag statt. Jens Spahn selbst wird an der Sitzung teilnehmen. Deutschland und Frankreich rücken bei der Sicherheitspolitik enger zusammen. Bundeskanzler Merz und Frankreichs Präsident Macron haben eine vertiefte Zusammenarbeit vereinbart, auch bei der nuklearen Abschreckung.
3: Merz spricht von einem neuen gemeinsamen Weg. Deutschland und Frankreich stünden gerade in diesen Zeiten eng zusammen. Und das sei für beide Länder von unschätzbarem Wert. Eine Schlüsselrolle spiele dabei auch die weitere Unterstützung der Ukraine. Gleichzeitig bleibt die neue Partnerschaft nicht nur ein politisches Signal. Deutschland macht erstmals bei einer französischen Nuklearübung mit. Dafür haben deutsche und französische Kampfjets bereits gemeinsam trainiert. Die Zusammenarbeit soll die Sicherheit in Europa zusätzlich stärken. Zoe Tassovali, Redaktion.
1: Nach den wiederaufgenommenen und gegenseitigen Angriffen zwischen den USA und dem Iran ist der Schiffsverkehr in der Straße von Hormuz wieder nahezu zum Erliegen gekommen. Nach aktuellen Daten passierten am Donnerstag lediglich 8 Schiffe die Meerenge. Vor Kriegsbeginn, Ende Februar, durchquerten im Schnitt mehr als 100 Schiffe täglich die Straße von Hormuz. Lidl und der Hersteller Jutro Tiefkühlkost rufen eine Beerenmischung der Marke Freschona zurück. Es könne nicht ausgeschlossen werden, dass in dem Produkt Noroviren enthalten sind, heißt es in einer Mitteilung. Die Bio-Tiefkühl-Beerenmischung wurde fast deutschlandweit bei Lidl verkauft. Kunden können das Produkt in den Märkten zurückgeben.
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